0: Sie hatte recht gehabt. Die Welt war furchtbar, grausam, mitleidlos, dunkel wie ein schlimmer Traum. Kein Ort zum Leben. Bücher waren der einzige Ort, an dem es Mitleid, Trost, Glück gab. Und Liebe. Bücher liebten jeden, der sie aufschlug, schenkten Geborgenheit und Freundschaft und verlangten nichts dafür, gingen nie fort, niemals, selbst dann nicht, wenn man sie schlecht behandelte. Liebe, Wahrheit, Schönheit, Weisheit und Trost im Angesicht des Todes. Wer hatte das nur gesagt? Irgendein anderer Büchernarr, sie konnte sich nicht an seinen Namen erinnern, aber an die Worte. Wörter sind unsterblich. Und damit herzlich willkommen bei Tralafitti. Ihr hört Freies Radio Potsdam gerade. Mein Name ist Leni und ich freue mich sehr auf die kommenden 2 Stunden, die wir gemeinsam haben werden. Das, was ich gerade vorgelesen habe, war aus einem meiner Lieblingsbücher, aus Tintenherz von Cornelia Funke. Ich glaube, es ist eigentlich ein Kinderbuch, beziehungsweise ich würde schon sagen eher Jugendbuch. Ich habe es auf jeden Fall in meiner Jugend verschlungen. Es ist eine Trilogie mit 3 Teilen und also, ich muss ehrlich sagen, es ist schon eine ganze Weile her und ich kann mich auch nicht mehr genau an den Plot erinnern, aber ich weiß auf jeden Fall noch, dass es mich emotional zerstört, also wirklich zerstört hat und so mitgenommen hat, gefesselt hat, diese ganze Geschichte. Es geht darum, dass ein junges Mädchen es liebt zu lesen, weil sie es von ihrem Vater sozusagen in die Wiege gelegt bekommen hat und die beiden leben zusammen, man weiß nicht genau, was mit der Mutter passiert ist und sie findet quasi ganz viel Trost und Liebe, Freundschaft, wie gerade auch vorgelesen, in Büchern. Und dann entwickelt sich so eine dramatische Flucht vor so, ja, also Fantasiegestalten, die nämlich aus einem Buch entsprungen sind. Denn dieser Vater hat die magische Gabe, durch seine Stimme die Figuren von Büchern ins Leben zu wecken, also in die Realität zu holen. Und das sind dann natürlich die Bösewichte aus dem Buch Tintenherz, wie eben das Buch auch heißt. Und das ist wirklich unfassbar schön geschrieben. Es ist total spannend. Man wird da so wirklich in den Bann gezogen und gesogen. Und von dort stammt das Zitat, was ich gerade vorgelesen habe. Allgemein ist diese Geschichte einfach auch so eine Hymne an Bücher und an das Lesen. Und ich lese selbst unglaublich gerne, auch gar nicht so viel, wie ich eigentlich gerne würde. Und deswegen habe ich mir überlegt, beziehungsweise die Idee kam von meinem Freund, ich möchte ihn hier an dieser Stelle grüßen, letzte Folge war ja stinkig, dass ich ihn nicht genannt hatte. Aber um wieder zum Punkt zu kommen, möchte ich deswegen diese Folge dem Lesen widmen und dem, was es bedeutet, dem, was es heißt, denn da steckt sehr viel dahinter und ich habe mir einige Sachen überlegt, die wirklich sehr spannend sind und vielleicht auch ja, größer sind, als man eigentlich erwartet, wenn man übers Lesen spricht. Denn gerade so wir hier in unserer westlichen Welt, auch in unserer sehr privilegierten Blase, da ist es natürlich gang und gäbe, dass wir lesen können. Also wie würde denn unser Leben aussehen, wenn man das nicht kann? Aber für viele ist das, auch für viele Menschen in Deutschland, das ist gar nicht die Realität, diese Kompetenz zu besitzen. Und darüber möchte ich ein wenig sprechen. Ich möchte auch über allgemein die Frage sprechen, ob wir denn nicht verlernt haben zu lesen. Denn ich weiß nicht, wie es bei dir oder bei euch ist, aber man kann ja mal kurz in sich gehen und zu überlegen, wann habe ich denn das letzte Mal wirklich aktiv gesagt, ich nehme dieses Buch, das liegt seit Ewigkeiten bei mir da im Schrank rum und das, im Regal stapelt sich das schon. Ich habe das zum Geburtstag geschenkt bekommen letztes Jahr, whatever. Und jetzt nehme ich mir diese Zeit und diese Ruhe und lese wirklich einfach mal und tauche in diese Geschichte ein. Und so, ich glaube, bei den meisten ist das wahrscheinlich schon eine ganze Weile her, es sei denn, man hat das wirklich als Hobby oder nimmt es sich auch aktiv vor. Denn Studien und Zahlen, auf die ich später noch eingehen werde, zeigen halt leider, dass es einen total krassen Rückgang gibt, was die Lesekompetenz, aber auch die Lesemotivation angeht. Und das ist eigentlich echt gefährlich für unsere Gesellschaft und für unsere Demokratie. Und darauf werde ich auch noch eingehen. Und auf viele andere Punkte, die, glaube ich, echt ganz interessant sind. Und irgendwo widme ich diese Folge auch den vergangenen Radiojahren, die ich ja hier mit Anni auch im Studio hatte. Ihr kennt sie bestimmt. Wir haben jahrelang die Sendung C'est la vie, 2 Teenagerinnen diskutieren übers Leben gestaltet und auch moderiert. Und ich liebe es, hier auch alleine zu sitzen, auch wenn es wirklich, Leute, es ist echt befremdlich, so alleine einfach in ein Mikro zu sprechen und sich so vorzustellen, hier sind irgendwelche anderen Leute, die mir gerade zuhören. Aber diese Zeit zusammen war einfach so schön und wir haben so coole Erfahrungen gemacht und ich habe auch total viel über uns selbst gelernt. Eine Sache, die tatsächlich auch beim Lesen passiert. Und wir hatten in unseren Folgen immer die Bücher des Monats und haben da gegenseitig sozusagen uns Empfehlungen präsentiert. Und ich war immer so begeistert und so inspiriert davon, von den Geschichten, die Anni so mitgebracht hat und von ihren Büchern. Und ich habe es auch selbst so geliebt, so zu überlegen, okay, was habe ich vielleicht diesen Monat gelesen, und hatte dadurch so richtig Bock, so viel es geht, irgendwie neue Welten und Charaktere und Lebensrealitäten zu entdecken, die sich mir sozusagen durch Bücher einfach erschließen. So einfach, wie krass es ja auch ist, ist es einfach. Und irgendwie ist das so ein bisschen auch so eine kleine Ode an diese Zeit damals. Und es wird in Teilen, glaube ich, auch bestimmt ziemlich nerdig. Das kann auf jeden Fall sein, so. Es ist wahrscheinlich ziemlich seltsam, sich selbst als Leseratte zu bezeichnen, aber ich glaube, ich bin es schon, beziehungsweise ich liebe es einfach abgöttisch. Es gibt mir auf so vielen Ebenen so viel, da werde ich bestimmt nachher auch noch viel drüber sprechen. Genau, es wird nerdig, aber ich hoffe, dass es trotzdem eine Folge ist, die, bei der jeder und jede irgendwas mitnehmen kann. Und ich glaube, dass es auch wirklich für die Leute vielleicht spannend ist und gut ist, die an sich gar nichts mit dem Lesen am Hut haben, die es vielleicht sogar auch langweilig oder nervig finden, die das ätzend finden und da keine Lust drauf haben. Und ich glaube, dass es gerade für die Menschen vielleicht total cool ist, einfach mal so ein bisschen in die Sichtweise von jemandem einzutauchen, der das wirklich über alles schätzt und auch braucht, um seine eigenen so Energien aufzuladen, das Lesen, und vielleicht auch, um daran erinnert zu werden, wie wichtig das ist und wie krass privilegiert es halt auch ist, überhaupt diese Fähigkeit zu haben und was das eigentlich bedeutet und wie vielleicht auch die Welt aussehen würde, wenn wir nicht lesen könnten. Oder wenn wir wirklich verlernen, als Gesellschaft zu lesen, was das eigentlich heißt. Und über all das möchte ich sprechen heute. Und ich habe mal erstmal eine ganz klassische Google-Recherche gemacht, so was ist denn Lesen überhaupt? Und mir wurde Folgendes ausgespuckt. Lesen ist der kognitive Prozess, bei dem visuell wahrgenommene Schriftzeichen wie Buchstaben und Wörter in gesprochene Sprache oder direkt in Bedeutung übersetzt werden. Es ist eine komplexe Kulturtechnik, die das Sprachverständnis, die Konzentration und die Vorstellungskraft fördert. Also man merkt schon, das ist eine Sache, die gesamtgesellschaftlich verbreitet ist und mit sehr vielen Fähigkeiten und Kompetenzen einhergeht. Da möchte ich später auch noch auf jeden Fall drauf eingehen, um zu zeigen, wie unfassbar wichtig es halt auch einfach ist zu lesen. Also Leute, es wird hier, glaube ich, auch nur, ich werde hier nur positiv über das Lesen sprechen. Und ich bin in meiner Recherche auf einen Typen gestoßen, Gustave Flaubert. Ich habe tatsächlich noch nichts von ihm gelesen, aber das steht auf der Liste. Und er hat gesagt, lies, um zu leben. Und ich fand diese Aussage so schön, denn manchmal gibt Lesen einem wirklich das Gefühl zu leben. Beziehungsweise anders gesagt, es gibt dir die Möglichkeit, Dinge zu erleben, in Welten einzutauchen, Figuren anzunehmen, Rollen zu schlüpfen, die du vielleicht in deinem echten Leben niemals tun könntest. Also es gibt dir durch diese fantasievolle Art und Weise die Möglichkeit, so sehr über dich hinauszuwachsen und dich neu auch zu entdecken und kennenzulernen, in Situationen zu kommen, in denen du vielleicht sonst niemals wärst, und so zu überlegen, hypothetisch, was würde ich denn machen, wenn ich an dieser Stelle wäre? Wie würde ich mich denn entscheiden? Sei es in dramatischen Situationen oder in Lebensentscheidungsmomenten, in Sachen, die du vielleicht irgendwann haben wirst, und dadurch ist es eine gute Vorbereitung, oder genauso auch Momente, die dir so als du, dieser Mensch, der du bist, eher unwahrscheinlicherweise passieren würden. Also lies, um zu leben, bedeutet irgendwie auch, sich Möglichkeiten zu schenken, Träume zu schenken, Augenblicke zu geben, die dir sonst vielleicht verwehrt geblieben wären, wenn du nicht lesen würdest. Also es erweitert irgendwie dein Leben. Dass es deinen Horizont erweitert, ist klar. Also Lesen ist eine Sache, die bildet ungemein. Du kannst, ja, weiß ich nicht, Fachbücher lesen, Fachtexte, Artikel, all sowas. Das gehört zum Lesen dazu, das ist wichtig. Aber ich glaube, mein Fokus in dieser Sendung wird vor allem auf den Geschichten liegen. Auf den Geschichten, die du liest und die natürlich ganz oft mit Moral bestückt sind und wo du ganz viel mitnehmen kannst. Aber ich glaube, ich will über dieses Fantasievolle sprechen, dieses Magische, dieses irgendwie Ungreifbare, was damit einhergeht. Und ich merke schon, es wird sehr nerdy, sehr philosophisch und all sowas. Genau, Aber genau darüber möchte ich heute sprechen. Lies, um zu leben. Was heißt das? Was bedeutet das individuell und für unsere Gemeinschaft? Und wie prägt unser Leseverhalten die Weise, wie wir die Welt sehen und auch, wie sie sich tatsächlich entwickelt? All das werden wir heute in dieser Sendung von Tralafitti beim Freien Radio Potsdam besprechen. Vorher aber erst ein Song, einen neuen von Juju. Es ist so, Sixten war, glaube ich, so in meiner Generation so ein ultra krasses Ding. Gerade so, als wir jünger waren, als man so auch ein bisschen angefangen hat, draußen zu chillen. Und Juju war eine davon mit Nura zusammen. Und sie hat jetzt einen unfassbar krassen Banger rausgehauen. Und den kann ich euch natürlich nicht vorenthalten. Deswegen viel Spaß bei Crash Out Freestyle.
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1: Ihr hört Tralafitti beim Freien Radio Potsdam. Mein Name ist Leni. Herzlich willkommen zu dieser Sendung. Wir sprechen über das Thema Lesen. Und Lesen ist cool, Leute. Also es ist wirklich, wirklich cool. Wenn ich Leute sehe, irgendwie in der Bahn, die da so ihr Büchlein haben und voll drin sind und weiß ich nicht, vielleicht fliegen sie gerade auf einem Drachen durch die Lüfte oder vielleicht sind sie gerade in einem Krieg. Vielleicht sind sie gerade total verliebt zum allerersten Mal. Vielleicht sind sie gerade auf einem Piratenschiff. All das kann Lesen sein und noch so viel mehr. Und deswegen, ich finde, wir sollten Lesen endlich mal wieder cool machen. Und das ist auch extrem wichtig, denn wir werden in dieser Folge auch darüber sprechen, was es eigentlich für einen krassen Rückgang gibt bei der Lesekompetenz und auch bei der Lust zu lesen. Und deswegen fangen wir erstmal kurz an, uns das technisch anzugucken und sprechen kurz über die Lesekompetenz. Ich werde es kurz machen. Es ist nicht das spannendste Thema, aber es ist total wichtig, mal darüber zu sprechen. Denn wenn wir uns wirklich den Akt des Lernens, des Lesens angucken, dann gibt es da verschiedene Kompetenzen, die quasi aufeinander aufbauen. Die meisten Menschen lernen Lesen in der Grundschule, da geht es ja einfach los, oder auch sogar schon in der Vorschule. Und da gibt es verschiedene Teilkompetenzen, die aufeinander aufbauen. Und es beginnt eben mit der Lesegenauigkeit, bei der Kinder eben erst anfangen, die Buchstaben zu lernen, dann die Silben und dann die Wörter genau und fehlerfrei zu lesen, also so Step by Step. Danach kommt dann eben die Leseflüssigkeit. Das meint eben, dass das genaue Lesen sich zunehmend automatisiert, also einfach natürlich wird. Und dadurch können dann eben die Kinder zügiger und dann somit auch flüssig lesen. Und vom flüssigen Lesen spricht man, wenn Kinder etwa 100 Wörter pro Minute korrekt lesen können. Und zu guter Letzt kommt dann eben das Leseverständnis, dass erst wenn Kinder sozusagen Sätze und Texte flüssig lesen können, sie eben genügend oder ja eine kognitive Kapazität frei haben, um eben den Inhalt des Gelesenen auch wirklich anzunehmen und zu verstehen. Also es ist auf jeden Fall ein Akt, der auch das Gehirn total fordert und fördert vor allem aber auch. Also man erlernt unfassbar viele Kompetenzen, da werde ich später noch drauf eingehen. Und wenn wir bei diesem Thema Lesekompetenz in Grundschule bleiben, dann ist es total interessant, sich mal die deutschen Zahlen anzugucken. Denn diese Zahlen sind nicht einfach nur interessant, sondern auch echt krass erschreckend. Denn in Deutschland ist die Lesekompetenz aktuell auf dem Tiefstand. Das bedeutet, dass 25% der SchülerInnen der 4. Klasse nicht über ausreichend Lesekompetenzen verfügen. Und ja, okay, man könnte jetzt sagen, 25% ist vielleicht ja gar nicht so viel. Aber man muss sich überlegen, wenn du in der 4. Klasse bist und das eben noch nicht ausreichend genügend kannst, wie es vielleicht erwartet wird oder wie es auch gut wäre, dann kann das erhebliche, wirklich erhebliche Auswirkungen auf deine weitere Schullaufbahn haben, auf die Bewerbungen, die du später schreiben musst und somit dann auch auf deinen zukünftigen Ausbildungsplatz oder deinen Studiumsplatz. Und wenn dir das schon so im frühen Alter fehlt, weil es vielleicht die Lehrkräfte nicht schaffen, dir das genügend beizubringen, weil vielleicht du zu Hause nicht genügend Unterstützung kriegst oder weil es dir einfach schwieriger fällt, weil du gewisse Einschränkungen hast, all sowas sind ja verschiedene Faktoren, die damit reinfallen können. Oder wenn du eben aus einem geflüchteten Haushalt kommst oder selbst geflohen bist und du eben erst auch mal eine komplett neue Sprache lernen musst, dann braucht man eben andere Förderungen, andere Unterstützungen. Und wenn das eben nicht gegeben ist, weil Geld fehlt, weil Ressourcen fehlt, weil die Lust fehlt, keine Ahnung was, dann kann das eben ein ganzes Leben prägen. Denn ihr könnt ja vielleicht mal darauf achten, ich finde es total spannend zu gucken, wo überall gebraucht wird, dass ich lesen kann. So, ich mache gerade meinen Führerschein. Es ist schon wichtig, dass ich da lesen kann und gewisse Schilder sehen kann, wo ich abfahren muss oder von wann bis wann ich welche Geschwindigkeit fahren kann. Dann ist das bei Arztbesuchen so. Da habe ich dann ein Formular über, weiß ich nicht, Allergien und Befindlichkeiten. Das muss ich lesen können, damit mir der Arzt genau helfen kann. Das muss ich ausfüllen können. Also auch bei Medikamenten allgemein. Wenn ich was kochen möchte, ein Rezept habe, muss ich wissen, so was da steht, damit ich das richtig kochen kann. Also in ganz vielen verschiedenen Bereichen und dann natürlich in der Schule sowieso. Ich könnte mein Studium nicht machen, wenn ich nicht lesen könnte. Mein Handy, das ist auch alles Text. Und klar, mittlerweile gibt es, weiß ich nicht, so auditive Funktionen, wo dir dann die Stimme irgendwas vorliest. Aber trotzdem ist es eine Kompetenz, die eben extrem wichtig, unterstützend und hilfreich ist in der Gesellschaft, in der wir leben. Und wenn du, wie es hier heißt, 25% der SchülerInnen der vierten Klasse einfach das nicht ausreichend genug können, dann prägt das ihr ganzes Leben und ihren weiteren Verlauf. Genau. Außerdem ist es so, dass 26% der 16- bis 65-jährigen Menschen in Deutschland nicht richtig lesen und schreiben können. Also das sind etwa 10,6 Millionen Menschen. Und wie gesagt, das ist einfach eine erhebliche Zahl. Und dadurch ist, also das zeigt eben einfach, wie unfassbar wichtig ist, dass man diese Kompetenz hat und nicht eben nur in anderen Regionen dieser Welt, sondern auch hier bei uns in Deutschland ist es ein aktuelles Thema. Und wir werden, diese ganze Sendung steht eigentlich irgendwo auch unter dem Stern, darüber zu sprechen, wieso ich das persönlich total geil finde zu lesen, wieso es allgemein wichtig ist und ja, wieso es halt einfach auch notwendig ist für unsere Welt. Und ein Punkt eben ist eben auch, dass wenn Kindern regelmäßig vorgelesen wird, sie über einen deutlich größeren Wortschatz als Gleichaltrige verfügen oder mit dieser Vorleseerfahrung, dass sie im Schnitt bessere Noten haben und später eben auch viel mehr Spaß am Selberlesen und allgemein am Umgang schreiben und Lesen von Texten. Also das sind kleine Sachen, wo es eben zeigt, das hat schon erhebliche Folgen auf dein Leben und deinen Alltag. Und die Infos und diese Zahlen, die stammen alle von der Stiftung Lesen. Ich habe tatsächlich vorher noch nie davon gehört, aber das ist eigentlich echt ganz interessant, weil das eben so eine Art Förderinitiative ist, die sich eben für bessere Lesefähigkeiten und Möglichkeiten in Deutschland einsetzt und allgemein für eine so stärkere gesellschaftliche Lesekompetenz. Und die haben nämlich extrem coole Projekte auch, zum Beispiel um junge Erwachsene zu motivieren. Da bieten sie dann Anreize, wie man eben das wieder mehr integrieren kann, aber sie haben auch ein Projekt, was ich total interessant fand, nämlich Vorlesen als Ehrenamt zu machen. Und das bedeutet, es ist echt nicht krass so, aber es bedeutet einfach, dass du dir vielleicht guckst, welche Kita, welchen Kindergarten gibt es in deinem Kiez oder erste Klasse, die vielleicht Unterstützung brauchen. Dann gibt es da einige Dokumente auf der Seite, die dir dabei helfen können. Du wählst dann eben selbstständig einen geeigneten Text für die Altersklasse aus und guckst, ist das interessant? Wie kann ich das gut vorlesen? Kann ich vielleicht noch irgendwie da mit meiner Stimme so die Betonung irgendwie nutzen, damit es besonders spannend ist? Und dann macht man es eben aus mit der Institution, mit der Kita oder sowas und geht dann dahin und zeigt dann einfach diesen Kindern oder Jugendlichen, wieso es so wahnsinnig schön ist zu lesen und sich auch gegenseitig vorzulesen, wenn man dann so eintauchen kann in diese Geschichte. Also ich zum Beispiel, ich war ein Mensch, ich habe Hörbücher als Kind geliebt. Also ja, da kommt, glaube ich, auch der innere Nerd einfach in mir raus. Aber das ist ja auch total geil. Und das ist so Hörbuchgeschichten und Hörspiele, würde ich ja sagen, erleben ja schon so eine kleine Renaissance irgendwie so gerade durch Podcasts auch. Es ist ja irgendwie auch ein wenig ähnlich, einfach einer Stimme zuzuhören, die man angenehm und interessant findet. Klar lese ich euch jetzt hier keine Geschichte vor, wobei könnte ich Loki auch mal machen. Fände ich irgendwie auch geil. Genau, aber ich habe so dieses Gefühl, diese Renaissance haben wir bei Büchern oder allgemein beim Thema Lesen noch nicht so ganz. Aber vielleicht kommt das ja. Vielleicht kommt das ja auch durch diese Sendung. Vielleicht seid ihr ja so motiviert danach, dass ihr euch erstmal sagt, yo, ich setze mich jetzt hin, ich lese dieses Buch, was ich schon immer mal lesen wollte und bin motiviert. Vielleicht kommt das ja. Wär super. Um ja, zum Thema zurückzukommen. Thema Stiftung Lesen. Also auf jeden Fall voll interessante Seite. Wenn man sich dafür interessiert, kann man da auf jeden Fall mal so reinklicken. Sie forschen unter anderem auch zum Lese- und Sprachvermögen. Und diese Stiftung sagt eben auch, oder erklärt eben auch, wie Lesen eben den Zugang zu guter Bildung erleichtert. Das ist ja auch das, was ich gerade schon angesprochen habe. Und wie wichtig es einfach auch hier ist, Lebensrealitäten außerhalb der eigenen zu berücksichtigen. Das meint eben halt zum einen vielleicht zu unterstützen, wenn Menschen dabei brauchen, also wenn Menschen sie dabei brauchen zu lernen. Lesen zu lernen, so, oder eben auch in anderen kleinen Punkten darauf zu achten, so mäßig so Mikroaktionen zu machen, wo man so ein bisschen dafür sorgt, dass es halt einfach inklusiver ist. So, es hört sich jetzt sehr komisch an. So, was meine ich damit? Es ist zum Beispiel so, dass wenn du an der Uni bist, du dann deine Hausarbeiten schreibst und Bachelorarbeiten und was weiß ich, und dann recherchierst du ganz viel und forschst und bla bla bla und schreibst dann da total so forschungsträchtige, fachbegriffreiche Texte, wo du selbst danach beim Lesen einfach mal denkst, so, was ist da gerade, was habe ich da gerade fabriziert? Sondern also mit ganz vielen Fachbegriffen einfach arbeitest. Und ja, es ist ein wissenschaftlicher Kontext und ja, es ist so sehr akademisch, das ist auf jeden Fall angebracht. Muss man natürlich auch, damit du halt dann, weiß ich nicht, eine gute Note bekommst. Aber man kann trotz allem auch ein bisschen darauf achten, diese Sprache halt inklusiv zu gestalten. Das bedeutet, dass ich dann halt nicht den fünften Fachbegriff da an den nächsten klatsche, sondern eben vielleicht auch darauf achte, dass es Menschen, die nicht in diesem akademischen Kontext sich jeden Tag bewegen, das eben auch verstehen können. Dass ich eben sozusagen mit meiner Arbeit dafür sorge, dass diese Bildung und diese Erkenntnisse, die vielleicht ich in meiner Forschung gesammelt habe, zugänglich sind, auch für Leute, die nicht hier an der Uni hocken, weil sie es nicht wollen oder auch, weil sie es einfach nicht können, aus diversen Gründen. Und das sind eben so kleine Sachen, wo man eben darauf achten kann, dass nicht jeder die gleiche Lesefähigkeit hat und eben das halt auch inklusiver zu gestalten, weil ich verstehe das voll, wenn ich Texte lese, wo wirklich das zugeballert ist mit Fachbegriffen, die ich einfach noch nicht kenne oder die wirklich vielleicht auch, I don't know, nicht so notwendig wären an der Stelle, dann vergeht mir so die Lust, weil ich mich einfach nur total blöd fühle, währenddessen ich das lese. Und dann nehme ich vielleicht eher oder bin eher interessiert an Texten, die natürlich auch einen gewissen wissenschaftlichen Grad haben oder ein gewisses Niveau haben, aber wo ich auch einfach noch checke, worum es geht. So, das ist zum Beispiel ein Tipp, den kann man, glaube ich, easy einfach in seinem eigenen Unileben, wenn man studierende Person ist, umsetzen. Und genauso kann man eben halt auch dieses Ehrenamt, was von dieser Stiftung Lesen so angeboten wird, halt nutzen. Denn wenn du alleinerziehend bist oder wenn du im Niedriglohnsektor arbeitest und Kinder hast, dann hast du vielleicht auch nicht die Zeit, den jeden Abend vorzulesen. Und wir haben ja gerade schon gesehen, okay, das hat voll die positive Auswirkung. Dann ist es vielleicht wirklich dieses Ehrenamt vorlesen, was man halt easy machen kann, wenn man dafür Zeit hat, um eben genau diese Person zu unterstützen. So, und ich glaube, wenn man da mal kurz in sich geht und mal drüber nachdenkt, was kann man eigentlich machen, sodass es halt so ein bisschen mehr für alle zugänglich ist, dann fällt einem bestimmt auch echt eine ganze Menge ein. Und wir werden noch mehr darüber sprechen, wieso das so wichtig ist und wieso überhaupt das einfach essentiell ist, diese Lesekompetenz zu haben. Und vorher möchte ich aber noch mal eine kleine Musikpause machen, denn jetzt haben wir viel so über diese ganzen, so diese technische Ebene davon gesprochen, wie funktioniert das, wieso ist das wichtig und sowas alles. Und gleich werden wir weiter darüber gehen, denn ich habe jetzt von Büchern vor allem die ganze Zeit gesprochen, von Geschichten. Aber Lesen meint ja nicht nur Bücher lesen, da steckt ja noch ganz viel mehr dahinter. Und was es damit auf sich hat und was ich damit meine, kommt gleich.

Ihr hört Tralafitti beim Freien Radio Potsdam. Mein Name ist Leni. Wir sprechen heute über das wunderbar schöne Thema Lesen. Ich liebe es. Es ist eines meiner Lieblingsaktivitäten. Ich kann auch wirklich, glaube ich, ehrlich gesagt, nach jedem Saufabend, egal wie spät ich nach Hause komme, könnte ich mich eigentlich nochmal ins Bett legen und mindestens, oder wenn ich mich dann hinlege, mindestens nochmal 2 Seiten lesen, weil das irgendwie mir so ein Komfort, eine Ruhe, einen Seelenfrieden gibt und ich das so genieße, dieses Gefühl, wenn du die ersten 20 Seiten wirklich geschafft hast und dann wahrhaftig in dieser Geschichte drinsteckst und so ein Kribbeln in den Fingern hast, wenn du daran denkst und unbedingt wissen möchtest, wie es im nächsten Kapitel weitergeht, was noch auf dich wartet, was da noch auf dich zukommen kann. Und über all das und noch viel mehr sprechen wir gerade. Wir werden gleich über das Thema Printmedien ein wenig herfallen, denn Leute, die Printmedien sind gefährdet. Aber bevor wir darauf eingehen, vorher noch einen weiteren Song. Wirklich einen meiner absoluten Lieblingssongs, gerade so im Frühling, Sommer, wenn man draußen am See ist, gute Laune ist. Oder auch einfach mal mit dem Auto und offenem Fenster durch die Landstraßen juckelt. Deswegen kommt jetzt Computerliebe.

Ihr hört gerade Freies Radio Potsdam. Mein Name ist Leni. Gerade läuft Tralafitti. Wir sprechen über das wunderbar tolle Thema Lesen. Und ich dachte gerade, es ist irgendwie auch so ein kleiner so Alltagssarkasmus, dass ich gerade darüber spreche, dass wir jetzt zum Thema Printmedien haben und erstmal den Song Computer lieber anmache. Irgendwie fand ich, hat mich das gerade sehr erfreut. Genau, wir sprechen über dieses große Thema Lesen und über die verschiedenen Sachen, die damit einhergehen, die echt ganz spannend sind und in Teilen auch nerdig, aber trotzdem für alle irgendwie doch auch irgendwie relevant. Und Lesen bedeutet nicht nur Bücher zu lesen, sondern eben auch Zeitungen zu konsumieren und Printartikel oder normale Berichte, Kolumnen, all sowas zu lesen, eben in Printform, in diesem schönen, haptischen, knisternden Zeitungspapier, so was ist so, keine Ahnung, was man so bei den Großeltern irgendwie sieht, die dann sonntags da sitzen und die Zeitung lesen. Und das ist echt erstaunlich, beziehungsweise nicht erstaunlich, aber schade, denn Printmedien sind gefährdet. Und ich gehe mal davon aus, dass man sich das einfach auch denken kann. Denn mit der Entwicklung und dieser starken Digitalisierung, die wir einfach haben, mit dem technischen Fortschritt, war es irgendwie abzusehen, dass eben analoge Medien einen gewissen Rückgang verzeichnen werden. Und so ist es eben auch bei Tages- und Wochenzeitungen, denn weltweit gehen Printmedien eben wegen dieser digitalen Angebote, die eben durch Digitalisierung pipapo kommen, zurück. Und das ist krass, beziehungsweise in dem Sinne schade, denn Printmedien, gerade so eine Tageszeitung oder auch die Wochenzeitung, die dann, weiß ich nicht, am Sonntag kommt, haben eben diesen Vorteil, dass sie im Gegensatz zu dieser übermäßigen Nachrichtenflut, die man dann bei Insta hat oder auch in irgendwelchen Nachrichtentickern, da haben Printmedien einfach den Vorteil, dass sie dir eben gebündelt nur eine gewisse Auswahl von Nachrichten präsentieren, die du in Ruhe lesen kannst, wo du dir Gedanken zu machen kannst und die dann auch ausführlich gestaltet sind, anstatt überall 1000 Schlagzeilen zu sehen und dann noch in dem Verteiler drin zu sein, das mitzukriegen und dann ploppt das auf und man weiß irgendwie gar nicht mehr, wo oben und unten ist, weil das einfach zu viel ist. Und in anderen Folgen, glaube ich, war das auch schon Thema, das Phänomen der Nachrichtenmüdigkeit, was eben logisch ist, wenn du so überflutet wirst mit Massen an Informationen, an Tweets und das ja wirklich in Teilen ja auch als politische Strategie genutzt wird, die Bevölkerung so zu überschütten mit allen möglichen Nachrichten, dass sie gar nicht mehr wissen, was man vielleicht glauben kann oder was jetzt noch aktuell ist oder nicht. Dass dann einfach irgendwann diese Nachrichtenmüdigkeit einsetzt, wo man sagt, ey, ich will nicht mehr, ich will mir das nicht mehr anhören, ich habe da keinen Überblick mehr, es tut mir vielleicht auch nicht gut, ich habe Weltschmerz, es ist alles zu viel, ich krieg Schiss und Zukunftsangst, dass man einfach sagt, gut, dann lese ich halt gar nichts mehr. Und das ist halt, glaube ich, auch nicht unbedingt der richtige Weg, denn als, würde ich sagen, demokratische BürgerInnen ist es irgendwo auch so eine gewisse Pflicht, informiert zu sein und zu wissen, was abgeht, um einfach halt mitreden zu können und Teil der öffentlichen Debatte auch zu sein und auch zu wissen, okay, das, was gerade vielleicht dort im Bundestag beschlossen wird oder im Europäischen Parlament oder was weiß ich, das sind Sachen, da bin ich nicht d'accord mit, das finde ich nicht okay, gewisse Beschlüsse, die ja immer mal wieder so da so rumgeflogen werden. Genau, aber wenn wir eben halt nur diese sozialen Medien als Nachrichtenquellen haben, dann ist es logisch, dass man einfach irgendwann nicht mehr kann und nicht mehr aufnahmefähig ist. Und da setzen dann eben Printmedien ein, denn sie haben halt diesen Vorteil, dass sie dich halt nicht so überrennen mit Nachrichten. Genau. Nichtsdestotrotz gehen sie eben zurück. Bundesweit gibt es immer weniger gedruckte Zeitungen, weil eben weniger gekauft und gelesen werden. Das zeichnet sich natürlich auch im Umsatz von Zeitungsverlegern. Im Vergleich zu 2022 zu 2024 ist es zum Beispiel um 6,4 gesunken, also der Umsatz bei regionalen Tageszeitungen und auch allgemein sinken die Auflagen. So war es zum Beispiel, dass in 2024 8,33 Millionen gedruckte Zeitungen bundesweit verkauft wurden und nur 10 Jahre zuvor waren es noch 12,6 Millionen. Also ungefähr 4 Millionen einfach mehr. Und das ist eben ein stetiger Rückgang, der sich verzeichnet, der vermutlich in den nächsten Jahren auch noch weiter sinken wird. Und so, ich muss ehrlich sagen, ich habe auch keine Zeitung oder keine Tageszeitung abonniert. Und es ist zum Beispiel in meiner Familie auch kein Ding, dass man das macht. Aber genau durch sowas passiert es eben, dass es immer mehr, weil die Nachfrage immer geringer ist, weil ich es ja durch mein Handy vielleicht nicht brauche, weil ich ja denke, ich habe da alle möglichen Infos dieser Welt. Wozu brauche ich dann das Abo bei dieser Zeitung?
Ja, und das ist logisch, hat halt eben Auswirkungen auf Redaktionen, auf Nachrichtenhäuser, auch auf Druckereien. Viele kleinere Druckereien mussten dadurch eben schließen. Und im Zuge dieser Recherche bin ich auf was echt Spannendes gestoßen, denn ich meinte ja gerade, habe ja von regionalen Zeitungen gesprochen. Das bedeutet, das sind halt Zeitungen, die dann nur in dieser kleinen Stadt sind oder für dieses Bundesland gelten oder in einer Zusammenkunft von Orten. Also das meint sozusagen diesen Lokaljournalismus. Und am 5. Mai ist einfach der Tag des Lokaljournalismus. Und ja, klar, ich weiß, wir haben jetzt Juni und das ist schon echt eine Weile her und ich habe es leider verpasst. Aber ich glaube, das ist eine Sache, die man sich auf jeden Fall fürs nächste Jahr merken kann. Denn an diesem Tag öffnen sozusagen Nachrichtenredaktionen, regionale und lokale eben quasi ihre Türen. Und man kann sich sozusagen das einfach mal angucken und gucken, wie da gearbeitet wird und was sie eigentlich machen und was sie für Methoden auch haben. Einfach um halt auch so ein bisschen, ja, vielleicht zur Heimatverbundenheit auch zu haben, so zu seiner regionalen Zeitung zu gehen und mal zu gucken, wer arbeitet da eigentlich und wer schreibt die Texte und wer informiert mich auch. Und wenn wir bei diesem Thema

eben einfach, dass wir transparenten, ehrlichen und vielfältigen Journalismus brauchen, damit wir uns gesund eigene Meinungen bilden können. Und Gott sei Dank leben wir in einer Demokratie. Es ist total wichtig, dass wir alle unterschiedliche eigene Meinungen haben, damit wir dann in die Diskussion, ins Gespräch gehen können und sagen, ey, das ist meine Meinung, das sind meine Argumente dafür, was sagst du dazu? Oder was ist vielleicht auch deine Gegenposition? Und damit wir sozusagen diesen Prozess von, wir bilden uns eine Meinung, ich denke über die Dinge nach, ich finde heraus, wie stehe ich dazu, finde ich das gut, unterstütze ich diese Person oder finde ich eigentlich, da sollte man mal, weiß ich nicht, Gegenwind zeigen, protestieren, Aktionen gegen machen. Dafür brauchen wir Journalismus. Dafür brauchen wir Leute, die sich die ganze Zeit damit mit auseinandersetzen, die schreiben, die recherchieren, die nachfragen, die immer wieder sich auch in neue Gewässer vorwagen und die vielleicht halt auch gefährliche Sachen machen. Kriegsjournalismus, all sowas, die investigativen Journalismus machen, wirklich der großen oder eher der kleinen, mächtigen Elite auf die Spur geht und Sachen aufdeckt. Und neben diesen großen, außergewöhnlichen Sachen brauchen wir genauso auch den total wichtigen Lokaljournalismus. Denn wenn wir Lokaljournalismus nicht mehr haben, die Zeitungen in deinem Ort, in deinem Dorf, vielleicht auch der Radiosender, so hey, so freies Radio Potsdam ist auch irgendwie so Lokaljournalismus. Wir sind auch für hier, für Berlin und auch für Brandenburg, so klar, aber wir sitzen trotzdem hier in Potsdam und ich bin Potsdamerin und ich spreche wahrscheinlich auch für die meisten Menschen, die das hören, die kommen wahrscheinlich auch aus Potsdam. Und das Ding ist, wenn dieser Lokaljournalismus auch als Informationsvermittlung wegfällt, dann ist es eben so wie in den USA, denn das sagt ein Journalistikprofessor, Klaus Meyer, sagt, dass es in den USA nämlich ganze Landstriche schon gibt, wo es keine Tageszeitung gibt. Das heißt, da gibt es einfach keine journalistische Information mehr. Und dann werden diese Lücken, die ihm fehlen, weil die Bevölkerung nicht mehr adäquat informiert ist, eben von Fake News und von Propaganda und von populistischen Aussagen gefüllt. Und ja, das sieht man dann vielleicht halt auch im Wahlverhalten. So. Also Journalismus, Informationsvermittlung ist extrem wichtig für den Erhalt einer stabilen Demokratie. So, und deswegen ist es total wichtig, dass man eben halt auch Lokaljournalismus fördert. Und vielleicht halt auch die Printzeitung von deiner lokalen Redaktion. So, damit kann man diesen Kreis so ein bisschen schließen, denn wir reden ja eigentlich übers Lesen. So, und wenn wir bei diesen Printmedien bleiben, dann ist es total interessant, denn die Taz hat zum Beispiel als erste überregionale Zeitung im Oktober 2025 ihre Printversion eingestellt und macht es sozusagen nur noch wöchentlich und hat sich von dieser Tageszeitung eben verabschiedet. Und das ist eine Entwicklung, die wir wahrscheinlich auch in den nächsten Jahren immer mehr bei anderen Nachrichtenhäusern auch sehen werden. Und es zeigt einfach, es verändert sich einiges und trotzdem ist klar, besonders lokale Redaktionen haben eine extrem wichtige Bedeutung und auch Printmedien wie Zeitungen sind immer noch relevant, auch wenn eben Nachrichtenhäuser einfach mit dem Geist der Zeit gehen müssen. Und ich habe euch zwei richtig coole Empfehlungen mitgebracht, auch Printmedien, um einfach da so auch mal neue Impulse zu geben, was man halt sonst noch so lesen kann. Vorher aber eine kleine Musikunterbrechung, denn ich habe auch wieder eine so tolle Playlist heute einfach mitgebracht. Der nächste Song heißt It Might Never End. Viel Spaß!

Ihr hört das Freie Radio Potsdam. Mein Name ist Leni, gerade läuft Tralafitti. Wir sprechen übers Lesen und ich habe euch zwei Empfehlungen mitgebracht, denn im Zuge des Thema Lesens wollte ich auch auf Printmedien eingehen und auf die unfassbar coolen Magazine und Zeitungen, die es gibt, die man aber einfach so im Mainstream einfach nicht kennt, weil keine Ahnung wieso. Aber deswegen bin ich jetzt hier da für euch und ich habe euch zwei Empfehlungen mitgebracht, die ich beide total cool finde auf eigene Art und Weise. Und ich möchte mit dem Missy-Magazin anfangen. Ich glaube, so gerade wahrscheinlich so junge Flinter, also ne, die werden wahrscheinlich so, die sich auch mit Feminismus auseinandersetzen, die kennen das vielleicht. Aber ich habe es auch erst von einem halben Jahr, glaube ich, entdeckt oder so. Denn das Missy-Magazin ist ein feministisches Popkulturmagazin. Und es ist gerade aus dem Grund mega spannend und cool und auch unterstützenswert, weil sie eben feministisch aus einer feministischen Perspektive schreiben und das intersektional machen. Das heißt, eben ganz verschiedene Menschen mit ins Boot holen, die alle einen unterschiedlichen Background haben, unterschiedliche Geschichten erzählen können und Perspektiven mitbringen und dadurch eben dafür sorgen, dass es einfach gleichberechtigt und vielfältig ist. Und sie schreiben selbst über sich, all das passiert mit einer Attitüde, die beständig den Status quo mit einem Grinsen in Frage stellt. Weil wir immer noch nicht in einer gleichberechtigten Gesellschaft leben. Weil es noch viel zu viel zu diskutieren und zu verbessern gibt. Also sie machen sozusagen Journalismus weg vom Gewohnten, denn sie machen das machtkritisch, die machen das inklusiv, die machen das halt auch einfach so ein bisschen frech. Also es ist gerade so, wenn man betrachtet, dass ja viele Nachrichtenhäuser ja natürlich auch so elitär sind oder dass ja auch einfach auch eine Frage von wer zahlt welches Geld ist und was kann man wie sagen, ist es halt total wichtig, dass man so eine unabhängigen Alternativen wie das Missy-Magazin hat, die da so ein bisschen einfach auch einen anderen Blickwinkel mit reinknallen und die da einfach auch Kante zeigen und die sagen, ey, wir schreiben auch über andere Themen und wir machen das mit einem anderen Wording und wir gucken halt, was so einfach unter den Tisch fällt vielleicht, welche Perspektiven und Menschen einfach nicht so gehört werden, weil sie einfach nicht richtig repräsentiert werden. Und das ist total cool. Man kann sich das online angucken. Die haben einen Insta-Account, Missy Magazin, glaube ich, heißen die da auch einfach. Und man kann daneben nämlich bei denen auch ein Abo abschließen, damit die einfach diesen unabhängigen Journalismus bezahlen können. Denn das ist auch echt eine harte Branche, in der man erstmal Fuß fassen muss und dann auch dafür kämpfen muss, dass man eine lebenssichernde ein Einkommen einfach erhält. Und deswegen ist es total cool, wenn man sich das halt leisten kann, so ein Abo abzuschließen. Ich habe es tatsächlich auch letztens irgendwann in irgendeinem Uniseminar, was echt ultra langweilig war, dachte ich auch so, los, komm. Irgendwie war das der Moment und habe dann dieses Abo abgeschlossen und freue mich total auf das erste Magazin, was hoffentlich bald kommt. Und vielleicht ist das ja auch für den einen oder die andere eine coole Sache, das Missy-Magazin. Dann habe ich noch eine zweite Sache mitgebracht, die, glaube ich, noch weniger bekannt ist als Missy. Und diese Redaktion oder diese Zeitung heißt Andererseits. Und das ist echt, echt ein ultra cooles Projekt, denn es ist nämlich eine inklusive Zeitung. Das bedeutet, diese Redaktion besteht halt aus Menschen mit und ohne Behinderung. Sie achten aber halt bewusst darauf, dass sie eben das gleichberechtigt für alle machen und halt Menschen mitholen, die sonst vielleicht niemals im Journalismus arbeiten könnten, aufgrund einer Behinderung oder einer Einschränkung. Und deswegen so dieses andererseits, die andere Seite, die halt irgendwo ja auch so mit beleuchtet wird. Und das ist eben halt auch ein Magazin, was irgendwie faire Arbeit macht, was unabhängigen Journalismus leistet und eben Sichtbarkeit für diese unfassbar diverse Gesellschaft zeigt, die wir halt haben, die halt einfach nur untergeht, wenn wir immer im Fernsehen und in Nachrichten die gleichen Geschichten und Gesichter sehen. Wir sind so viele verschiedene Menschen, wir haben alle unterschiedliche Gedanken und Träume, Hintergründe und halt auch einfach Möglichkeiten und Herausforderungen. Und wir brauchen Sichtbarkeit dafür. Und genau deswegen ist sowas wie ein Missy-Magazin oder auch andererseits total wichtig, um eben darauf oder dafür Bewusstsein zu schaffen. So, und deswegen auch so ein bisschen dieser Appell. Andererseits, die brauchen eben Unterstützung, weil die sich eben sonst nicht mehr halten können. Deswegen der Appell, in wenigen Wochen brauchen sie 7000 Abos mehr. Also das funktioniert auch einfach mit so einem Abonnement, in dem man sie unterstützen kann. Und diese 7000 Abos, das sind halt doppelt so viele, wie sie jetzt haben. Und nur so können sie halt diese inklusiven Arbeitsplätze, die sie halt gerade eben bieten, weiterarbeiten. Und dafür brauchen sie diese Unterstützung. Also guckt gerne da mal rein. Vielleicht interessiert das euch. Vielleicht habt ihr Bock, da ein bisschen mitzuhelfen. Und ich finde es irgendwie einfach extrem schön, wenn man auf Artikel stößt und auch auf Zeitungen stößt, die
irgendwie eine Meinung außerhalb vom Mainstream auch präsentieren oder auch Menschen präsentieren. Und ich, so früher war es eigentlich auch immer mein Traum, so selbst so eine Zeitung zu gestalten. Also ich habe immer gerne so Hefte gemacht und auch die Texte dafür geschrieben und so geklebt und gebastelt und alles. Und ehrlicherweise, glaube ich, habe ich den Traum immer noch so. Der ist nur so ein bisschen so mit mir und mit meiner Jugend gereift. Und ich habe mich was getraut und das möchte ich gerne hier kundtun, denn ich schreibe selbst gerne, auch noch nicht so gut, wie ich es gerne würde und auch nicht so regelmäßig, wie ich gerne würde, aber trotzdem ab und zu habe ich Ideen, die ich in Texte verwandle und die mir auch total viel bedeuten, weil das einfach ja Herzensangelegenheiten sind. Und ich habe jetzt angefangen, diese Sachen zu veröffentlichen auf der Plattform Substack. Vielleicht sagt es dem einen oder anderen was, das ist so ein orangenes Logo. Und es ist total cool für angehende Schriftstellerinnen, Autorinnen oder auch Journalistinnen, die halt einfach mal anfangen wollen, ihre Texte zu veröffentlichen. Das geht mega niedrigschwellig auf dieser Seite, also auch falls hier jemand zuhört, der darauf Lust hat, macht es gerne. Es ist total cool, es wird direkt professionell formatiert und sieht einfach mega aus. Und genau, falls ihr Bock habt, denn vermutlich interessieren euch meine Gedanken, wenn ihr diese Sendung gerade hört oder ihr seid einfach spontan dazugeschaltet, dann freut es mich umso mehr. Herzlich willkommen. Wenn ihr Lust habt, auch geschriebene Sachen von mir zu lesen, dann guckt gerne auf meinem Substack-Profil vorbei. Da heiße ich auch Leni Macchiato, wie hier. Und es würde mich unfassbar freuen. Es geht auch um die Radiothemen. Also, falls ihr keinen Bock habt, meine Stimme zu hören, könnt ihr auch einfach die Texte und die Artikel dazu lesen. Es geht aber auch viel um feministische Sachen, um Frau sein irgendwie, was das eigentlich bedeutet. Ich habe meinen letzten Artikel mein philosophischer Uterus getauft. Also da geht es viel um die Periode, um den Umgang damit, um ja die gesellschaftlichen Hürden, vor denen wir immer noch stehen und die große Frage, was wüsste ich vielleicht über mich, über meinen Körper, was wüssten so viele Frauen einfach über das, was bei ihnen abgeht, wäre Medizin nicht so wie jeder andere Bereich so unfassbar männerdominiert. Also so viele Fragen, die mir einfach so aufkommen, aber auch so ein bisschen philosophischer Kram, alles Mögliche. Also wie gesagt, guckt gerne vorbei, ich freue mich. Und bevor wir weitergehen mit dem Thema Lesen, was wir gerade haben, habe ich noch eine unfassbar gute Songempfehlung, den ich letztens, ich weiß gar nicht mehr, wo ich den entdeckt habe, aber ich fand den so wundervoll und das möchte ich euch gerne mit auf den Weg geben. Jetzt kommt, wann strahlst du?

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0: Bin ich nicht ein Künstler? Gibt es etwas Schöneres auf der Welt als Buchstaben, Zauberzeichen, Stimmen der Toten, Bausteine für eine wundersame Welt? Besser als diese, Trostspender, Vertreiber der Einsamkeit, Hüter von Geheimnissen, Verkünder der Wahrheit. Ein Zitat aus Tintenherz, einem meiner Lieblingsbücher. Wir sprechen heute über das Lesen. Ihr hört das Freie Radio Potsdam. Mein Name ist Leni. Die Sendung heißt Tralafitti. Könnt ihr später auch bei Mixcloud hören. Und genau, dieses große Thema Lesen. Wir haben schon ein bisschen über ein paar Sachen gesprochen, über die Frage, wie man Lesen überhaupt lernt, was das für eine Kompetenz ist, wie wichtig das auch ist und was leider für einen Rückgang das Lesen auch verzeichnet in Deutschland. Wir haben über Printmedien gesprochen, wie wichtig die eigentlich sind, was Journalismus eigentlich in diesem ganzen Zuge auch bedeutet und was das mit Nachrichten und ja, Demokratie, Fähigkeit und Stabilität auch zusammen zu tun hat. Und ich musste gerade spontan auch daran denken, dass Lesen, wenn man sich so die Geschichte des Lesens oder der Menschheit irgendwie auch anguckt, ein total krasses Privileg ist. Weil, okay, das ist jetzt keine unfassbar neue Info, aber natürlich war es irgendwie dem Adel oder den Eliten vorbehalten, vielleicht auch dem Klerus oder der Kirche einfach vorbehalten, diese Fähigkeit zu haben. Und dadurch hat man natürlich auch eine gewisse Macht einfach missbraucht gegenüber dem einfachen Volk und den Bauern und Bäuerinnen. Gerade wenn man sich immer wieder auf die Bibel bezogen hat und das aber eigentlich mehr so innerhalb der Bevölkerung so mündlich sozusagen weitergegeben wurde, weil diese Fähigkeit zu lesen einfach gar nicht vorhanden war. Und wenn du nicht lesen kannst und nur auf das vertrauen musst, was dir dein Gegenüber sagt, weil du es selbst gar nicht überprüfen kannst, dann ist es total krasses Machtgefälle. Und das zeigt auch wiederum, wieso es wichtig ist, dass man das eben kann. Und wenn wir uns weiter auch die Geschichte angucken, dann musste ich auch sofort an Bücherverbrennungen denken. Ich finde, das kann man sich mal auf der Zunge zergehen lassen, dass gewisse Machthaber, die Nazis, wer auch immer, Bücher, einfach nur ein paar Blätter aneinander geklebt mit schwarzer Tinte darauf und irgendwelchen Buchstabenkombinationen, die irgendeinen Sinn ergeben, dass sie das für so gefährlich hielten, dass sie es verbrannt haben. Das zeigt ja so gut, was Wissen und Wissen, das wir durch Lesen erlangen können, was das für eine Macht hat und was das für ein Privileg und für eine Wichtigkeit ist, dass manche Menschen sich so sehr davor fürchten, dass sie diese Geschichten und Perspektiven auslöschen wollen, damit bloß nicht sie weiter verbreitet werden und vielleicht die Erkenntnisse, die sie kundtun können oder die wichtigen Lektionen, die man daraus ziehen kann, die Perspektiven und die Geschichten von Menschen, die vergessen werden sollen, dass deswegen Bücher verbrannt werden. Und was es im Umkehrschluss heißt, dass wir es eigentlich viel mehr zelebrieren müssen und genießen müssen, dass wir diese Fähigkeit haben, dass wir das lernen können, dass ich die Freiheit habe, zu lesen, was ich möchte und dadurch ja tagtäglich meinen Horizont unfassbar erweitern kann mit Sachen, die ich mir vielleicht gar nicht hätte erträumen lassen können oder die Puzzleteile zusammensetzen können, die eben nur durch diese Geschichte mir vielleicht möglich wären. Also das irgendwie war mir gerade noch wichtig mit zu erwähnen, denn ja, es ist nicht einfach nur so, oh nervig, oh man muss jetzt wieder lesen oder keine Ahnung oder so. Es ist nichts von oben herab, wie das vielleicht in der Schule manchmal auch ist oder keine Ahnung, sondern um zu verstehen, wie magisch das eigentlich ist und wie revolutionär vielleicht Lesen auch einfach ist. Gerade wenn du halt bewusst dich für Sachen entscheidest zu lesen, die außerhalb von deiner Komfortzone sind. Wenn du dich vielleicht für Themen entscheidest, wo du weißt, boah, keine Ahnung, da weiß ich noch gar nicht so viel drüber oder es betrifft mich persönlich oder ich tue damit irgendjemandem was Gutes, indem ich mich darüber informiere, dann kann das eine Wirkung haben. Oder auch die Geschichten von Menschen zu lesen, die vielleicht auch von der Geschichte immer mehr verdrängt wurden. Einfach auch, sorry, aber sich auch Bücher von Frauen bewusst rauszusuchen. Denn wieso gibt es, weiß ich nicht, Literatur und dann gibt es Frauenliteratur. Bin ich jetzt, weil ich eine Frau bin, kann ich manche Sachen nicht lesen und andere Sachen besser lesen? Also wir kommen immer wieder auf das große, große Übel des Patriarchats zurück, aber einfach zu verstehen, dass du durch die Wahl von, oder durch deine Konsumwahl, das kannst du bei jedem Thema denken, durch die Wahl oder die Entscheidung, was du essen möchtest, welche Firma du unterstützt, welchen Streamingdienst du unterstützt, was du dir anguckst, was nicht. Genauso funktioniert es auch bei Büchern, indem du entscheidest, wen will ich unterstützen, über was will ich mehr erfahren, von wem will ich überrascht werden, kannst du würde ich sagen, auf eine gewisse Art und Weise Widerstand leisten oder einen gewissen kleinen individuellen Akt der Revolution vollbringen, indem du dich bewusst für oder gegen Dinge entscheidest. Genau, das kam mir gerade noch so zum Ende, denn dieses ganze Fakten-, Theorie-, Technik-Ding möchte ich damit auch abschließen, denn die eigentliche wahre Frage, ja, und wieso ich auch diese Folge machen wollte, war dem auf den Grund zu gehen, was bedeutet uns denn eigentlich das Lesen? Was ist dein Lieblingsbuch vielleicht? Was ist der All-Time-Favorite? So das Buch, das man immer lesen kann, egal in welcher Stimmungslage oder in welchem Alter. Auch die Frage, was macht vielleicht ein Buch auch zu einem guten Buch? So, was braucht es da für Gütekriterien? Und ich habe nachgefragt und ich habe wunderschöne Nachrichten bekommen mit ganz besonderen Empfehlungen, mit persönlichen Eindrücken, mit ehrlichen Gedanken und vor allem mit ganz viel Liebe zum Lesen. Und da hören wir jetzt mal rein.
1: Hallo, mein Lieblingsbuch ist Das einzige Kind von Hera Lind. In diesem Buch geht es um einen 5-jährigen kleinen Jungen, der im damaligen Jugoslawien im Zweiten Weltkrieg seine gesamte Familie durch faschistische Ustascha-Gruppen verliert. Und dann beginnt für ihn eine unglaublich krasse Flucht über Jahre bis nach Österreich. Und auf dieser Flucht lernt er immer wieder Leute kennen. Es entstehen immer wieder Bindungen, die immer wieder zerstört werden durch Verlust, Krieg, Tod, Hunger, Durst, Unfälle, alles Mögliche. Und ja, ich glaube, einfach dieses Fesselnde, dieses so sehr in diese Geschichte des kleinen Jungen mit reingezogen zu werden, das war für mich sehr ergreifend und umso ergreifender zu verstehen, dass dieses Buch auf einer wahren Begebenheit beruht, dass es wirklich einen Mann gab, der sich mit der Autorin hingesetzt hat, seine frühkindliche Lebensgeschichte erzählt hat und sie daraus dann eben dieses surreale Buch geschaffen hat. Und ich glaube, wenn man versteht, das macht es für mich so besonders. Es ist ein surreales Buch. Aus meiner Perspektive in dieser privilegierten Welt ist es surreal, was dieser kleine Junge da erlebt, was einem da detailliert erzählt wird. Und dann zu verstehen, es ist aber nicht surreal, weil es ist so passiert. Und dann wiederum zu verstehen, es passiert immer wieder, immer noch in anderen Teilen dieser Welt. Jeden Tag. Auf andere Art und Weise, aber mit vergleichbarem Leid. Und das zu versuchen zu fassen, ist unglaublich krass, unglaublich fesselnd, unglaublich packend. Und geschrieben wurde dieses Buch mit dieser perfekten Mischung zwischen, man ist richtig in die Details reingegangen, in die Details des einzelnen Leids auf dieser Flucht. Und trotzdem wurde man immer wieder mitgezogen, weil es ist immer wieder was Neues passiert. Man musste immer wieder gefühlt mit diesem Jungen fliehen. Er musste immer wieder weg, weil immer wieder was passiert ist. Also diese Mischung zwischen, es ging schnell und es ist packend und er muss weiter, und aber auch dieses Reingehen in Details, in genaue Momente, wie genau muss ich dieses Leid angefühlt haben, und irgendwie nur zu versuchen, das irgendwie zu greifen, hat es sehr besonders gemacht. Und wenn man irgendwie die Möglichkeit hat, die Kapazität hat, mal so ein Buch zu lesen, was wirklich nicht beschönigt, unglaublich grauenvoll ist, aber auch, ja, auf vielen Ebenen total bereichernd, dann kann ich das Buch sehr empfehlen, Das einzige Kind von Hera Lind.
2: Als ich die Frage zum ersten Mal gelesen habe, war mein erster Gedanke, wie soll man das denn beschreiben? Denn wenn ich so an die letzten Bücher zurückdenke, die ich jetzt wirklich gut in Erinnerung behalten habe bis jetzt, dann sind das so unterschiedliche Bücher. Da sind Sachbücher dabei, da sind Biografien dabei, da sind Romane dabei, da sind philosophische Texte dabei, die allesamt großartig waren, aber doch so unterschiedlich letzten Endes in dem, was sie sind. Aber dann ist mir aufgefallen, dass all diese guten Bücher was mit mir gemacht haben und dass das vielleicht das ist, was für mich ein gutes Buch ausmacht. Und zwar zwei Dinge. Zum einen haben mir diese Bücher immer eine neue Perspektive eröffnet. Das heißt, ich hatte das Gefühl, ich darf in den Kopf des Autors oder der Autorin reinschauen und sehen, wie er oder sie die Welt sieht und beschreibt und welches Bild da für den Lesenden gemalt wird. Und gerade in der heutigen Zeit, wo sehr viele Menschen irgendwie in ihrer eigenen Blase leben und verschwinden, finde ich es unfassbar bereichernd, über so etwas wie ein Buch einfach in die Welt eines anderen Menschen mit eintauchen zu dürfen, diese auch irgendwie indirekt miterleben zu dürfen. Ist in meinen Augen so eines der großen Geschenke, die ein Buch einem machen kann. Und der zweite Punkt, der für mich ganz relevant ist bei Büchern, dafür würde ich gerne ein Zitat voranstellen, weil mir das immer in den Kopf kommt, wenn wir über gute Bücher reden. Ist von Kafka und das geht so. Ein Buch muss die Axt sein für das gefrorene Meer in uns. Und was für mich darin mitschwingt, ist, ein Buch soll einen emotionalen Effekt auf den Leser haben. Und das schaffen nicht alle Bücher, aber viele, auch auf sehr unterschiedliche Art und Weise. Ich glaube, wenn ein Buch es schafft, den Lesenden emotional anzusprechen und ihm einen neuen Blick auf die Welt oder auf irgendetwas im Leben zu geben, dann nimmt man etwas aus diesem Buch mit, was über das reine Vergnügen am Lesen hinausgeht und was in meiner Erfahrung nach einen lange im Alltag begleiten kann und ein Hochgefühl geben kann. Das letzte Buch, das das mit mir gemacht hat, war tatsächlich Der Alchemist von Paulo Coelho. Und auch wenn ich sagen muss, dass ich gar nicht in Worte fassen kann, warum dieses Buch für mich irgendwie so einen Effekt hatte, war das auf jeden Fall ein Buch, was mich emotional angesprochen und mitgenommen hat. Und ein Buch, das mich auch irgendwie über 1,5 Jahre hinweg begleitet hat. Ich hatte es immer wieder in der Hand und habe es immer wieder pausiert. Also es war jetzt nicht ein Buch, was ich am Stück durchgelesen habe, aber es hat mich über 1 Jahr hinweg in verschiedenen emotionalen Zuständen begleitet und dafür war ich sehr dankbar und für diese Perspektive, die der Autor mir in diesem Buch eröffnet hat. Es hat eine Ruhe ausgestrahlt, die mir sehr gut getan hat und die ich auch irgendwie aus diesem Buch mit in meinen Alltag nehmen konnte, bis zu einem gewissen Grad. Und ich glaube, wenn das passiert, dann hat man ein besonderes Buch in der Hand.
3: Bei C'est la vie haben Leni und ich jede Sendung unser Buch des Monats vorgestellt. Und ich glaube, ich habe bestimmt mindestens jedes zweite Mal behauptet, das hier sei mein absolutes Lieblingsbuch. Zum Beispiel bei Alea Aquarius, den Werken von Jules Verne oder die 5 Menschen, die mir im Himmel begegnen. Alles Bücher, die ich über alles liebe. Aber was ist jetzt mein absolutes Lieblingsbuch? Das ist eine schwere Frage. Was macht für mich ein All-Time-Favorite aus? Muss er mich immer wieder begeistern und nach Jahren meinen Horizont noch erweitern? Ich denke, die Antwort auf die Frage ist für jeden Menschen unterschiedlich. Aber für mich muss das Werk mich immer wieder auf eine altbekannte Reise schicken. Wie, als würde ich nach Hause kommen. Das Buch ist ein Ort, wo ich jeden Winkel kenne und liebe und wo ich mit meinen liebsten Charakteren zusammen lache oder auch in der Ecke weinen kann. Ein Buch, was mir hilft, wenn die Realität zu viel ist und was da ist, wenn ich mich alleine fühle. Es muss ein Buch sein, was ich schon lange kenne. Und deswegen wähle ich das Buch, was mich als erstes berührt, verführt hat und heute nur noch lachend gelesen werden kann. Twilight, bis zum Morgengrauen, war mit all seiner berechtigten Kritik, dem glitzernden Edward und der ehrlicherweise schlechten Story meine erste Reise. Als ich 10 war, habe ich zum ersten Mal Bella Swan kennengelernt und mich in Edward verliebt. Ehrlicherweise denke ich heute natürlich anders und frage mich des Öfteren, ob meine ungesunde Obsession mit diesem Buch in meinen jungen Jahren irgendwelche bleibenden Spuren hinterlassen hat. Aber Fakt ist, immer wenn es mir anfängt schlecht zu gehen, dann steige ich mit Bella ins Flugzeug nach Seattle und lerne zum 100. Mal die mysteriösen Kalensen Forks kennen. Der kleinen, verregneten Stadt, die wohl irgendwie über die Jahre auch mein Zuhause und Zufluchtsort geworden ist.
4: Diese Lektion von so einem Lieblingsbuch finde ich super schwer persönlich. Aber ich glaube, mein liebstes Buch jemals ist The Waves von Virginia Woolf. Das folgt so ein bisschen verschiedenen Charakteren im Laufe ihres Lebens, also von der Jugend bis hin zu ihrem Tod und ist geschrieben wie ein innerer Monolog jedes Charakters. Also man hat nie wirklich Handlungsstränge, die erzählt werden, sondern eigentlich immer nur die Gedankenwelt der Personen, die auch sehr, sehr spezifisch sind und sehr gut auch so die individuellen Hürden, Probleme, Unsicherheiten oder aber auch Weltansichten aufweist. Und allein diese Art, wie sie das geschrieben hat und wie viel Poesie in ihren Worten steckt und wie viel Observation, hat mich total berührt und in so einen Fluss gerissen. Auch weil ich mir gedacht habe, wow, man kann das tatsächlich auch immer noch auf so gegenwärtige eigene Gedanken anwenden. Obwohl es einige Jahrhunderte her ist, dass sie das Buch geschrieben hat. Und das fand ich irgendwie sehr bewundernswert, wenn man einfach ein Werk hat, das so die Zeit überdauert und diese Menschlichkeit so einfängt, dass man sich einerseits gesehen fühlt, aber andererseits es halt auch eben über Jahre hinweg noch Bestand hat. Und was ich auch total daran geschätzt habe, was vielleicht auch ein bisschen zur Leitfrage Bezug hat, ist, dass man total runterkommen musste. Ich habe das Gefühl, heute ist man super stimuliert in seinem Alltag, immer auf so einer schneller, höher, weiter, mehr Schiene. Und sie hat einen wirklich dazu gebracht, dass man sich in diesen Fluss aus Bewusstsein eines Charakters einlässt, dass man in seine Welt so richtig eintritt und auch fast schon verschmilzt mit der Figur und dann eben auch total auf so die kleinen Dinge im Leben achtet und die Muster und sich da eben zurücknimmt und ja, sich Zeit für lässt, eine andere Perspektive zu verstehen.
5: Liebe Leni, du hast mich gestern im Garten besucht bei wunderschönem Wetter, hattest ein Stündchen Zeit und hast das hier bei uns genossen. Du hast mir erzählt, dass du am Freitag eine Radiosendung aufnimmst und zum Thema Lesen oder über das Thema Lesen sprechen willst und hast mich gefragt, ob mir dazu ein bisschen was einfällt. Also ich kann nur sagen, ich bin schon als Kind eine Leseratte gelesen. Wir hatten ja auch Glück, wir hatten nicht so viel Ablenkung. Wir haben am Sonntag eine Fernsehsendung gesehen und ansonsten das Sandmännchen am Abend. Und so hatten wir also auch viel Zeit, wenn wir draußen nicht gespielt haben, dass ich also sehr viel gelesen habe, was ich also bis heute noch unwahrscheinlich gerne tue. Und das kann ich jetzt hervorragend hier im Garten tun. Ich habe auch ein Buch vor mir zu liegen. Ich sitze hier gerade unter meinem Pflaumenbaum im Schatten. Und ich kann mich an mein allererstes spannendes Buch erinnern. Das war ein Kinderroman und der hieß Gefangene der Pantherschlucht. Ich glaube, das war ein russisches Buch. Und da waren Kinder im Gebirge von einem Schneesturm überrascht worden. Das Buch habe ich auch heute noch und vielleicht lese ich es sogar noch mal. Du hast mich jetzt ein bisschen auf die Idee gebracht. Ja, Lesen gehört einfach zum Lesen. Lesen bildet. Ich liebe es ohne Ende. Also ich habe eigentlich immer ein Buch in der Tasche, wenn ich irgendwo unterwegs bin. Ja, dann macht eine tolle Sendung und ich hoffe, ich kann dir wieder zuhören. Und kommt gut durch die Hitze. Bis dann, deine Oma Gabi.
0: Das waren Charlotte, Devin, Annie, Isa und meine Oma Gabi, die uns hier wundervoll von ihren Empfehlungen, von ihren Gedanken zum Thema Lesen berichtet haben. Vielen Dank an euch alle, das war wundervoll. Genau, und bevor ihr meine liebsten Bücher erfahrt und meine All-Time-Favorites endlich auch wissen könnt, eine kleine Musikunterbrechung, Nika 645.

0: Tralafitti beim Freien Radio Potsdam. Mein Name ist Leni, wir sprechen heute über das wundervolle Thema Lesen. Wir haben gerade schon ein paar Eindrücke gehört von verschiedenen Leuten über ihre Lieblingsbücher, über ihre Empfehlungen, was ein gutes Buch eigentlich ausmacht. Da werde ich später noch mehr drauf eingehen, aber ich möchte nochmal auf den Punkt zurückkommen, wie krass Lesen halt eigentlich ist. Und ich meine damit nicht, ey, dass wir Lesen wieder cool machen müssen, das finde ich auch. Aber ich will nochmal kurz auf die kognitiven Fähigkeiten eingehen, die wir gewinnen können, wenn wir regelmäßig, frei und ja, gut lesen einfach. Denn Menschen, die viel lesen, haben oftmals bessere Skills, wie eben ein besseres verbales Kurzzeitgedächtnis. Sie können Kategorien schneller wahrnehmen, Bilder, Farben und Symbole schnell benennen und auch besser vorhersagen, wie ein gesprochener Satz weitergehen könnte. Und das liegt eben daran, dass beim Lesen sich die Struktur und die Funktion des menschlichen Gehirns in gewissen Teilen verändert. Deswegen braucht es natürlich auch eine gewisse Zeit, bis man das komplett etabliert und gelernt hat, dass es wirklich intuitiv einfach passiert. Also wenn ich irgendwas sehe und da so Buchstaben kann, lese ich es einfach, ohne es ja auch lesen zu wollen. Und dadurch, dass sich das eben das so verbessert, gehen so viele positive Effekte damit einher. Also es gibt auch Studien, die jetzt nicht unbedingt methodisch die, weiß ich nicht, bestausgeklügelsten sind, aber die eben auch Hypothesen aufstellen, dass es zum Beispiel Demenz vorbeugen kann, allgemein zu einem längeren und gesünderen Leben führt und unfassbar viele positive Folgen hat, wenn man liest und regelmäßig liest. Und das wollte ich einfach nochmal hier so mit in den Raum werfen, wenn wir gerade so darüber sprechen. Und jetzt will ich wieder zu dem Punkt kommen von Lieblingsbuch. Was macht ein gutes Buch aus? All-time favorite. Das sind so diese schönen Sachen. Und ich liebe es, darüber zu sprechen. Und trotzdem merke ich dann immer, oh Mann, ich habe so diesen riesigen Stapel mit Büchern, die ich alle unbedingt noch lesen möchte. Aber manchmal fällt es einfach so schwer, das so wieder in seinen Alltag zu integrieren. Das wurde gerade auch schon immer mal genannt. Natürlich, wenn in dieser modernen Zeit Social Media viel los, viele Bildschirme, viele neue Reize die ganze Zeit und sich dann bewusst hinzusetzen, sich Ruhe zu geben, sich die Ruhe eigentlich ja auch erstmal zu gönnen und zu sagen, jetzt konzentriere ich mich komplett auf die gedruckten Buchstaben, die irgendeinen Sinn ja dann ergeben, wenn ich sie zusammenführe und konzentriere mich komplett darauf. Der Fokus ist auf diesem Buch, auf dieser Geschichte, auf dieser Autorin oder dem Autor. Und das ist manchmal einfach echt schwer, gerade wenn man das lange nicht gemacht hat. So, ich check das so, ich rede jetzt auch hier gerade die ganze Zeit davon, als ob ich jede Woche 3 Bücher lesen würde. Aber so, nein, so ist es nicht. Man hat einen Alltag, man hat nicht immer Zeit dafür. Aber es gibt eine total coole Idee, wie man sich da sozusagen wieder mehr Freude dran gewinnen kann. Und das ist ein Buchclub.
1: Das Seissische Quartett, wie mein Buchclub heißt, ist seit fast 2 Jahren ein fester Bestandteil meinem Leben. Dabei lesen meine Schwester, meine Cousine und mein Cousin und ich jeden Monat ein anderes Buch, über das wir uns dann natürlich im Anschluss auch austauschen. Und ganz ehrlich, allein das ist der beste Part. Die Bücher, die wir lesen, sind immer unterschiedlich. Wir folgen keinem Muster, sondern jeder schlägt jeden Monat eins vor, auf was er Lust hat. Naja, und dann gucken wir halt einfach, welches gewinnt. Genau wegen dieser Taktik habe ich in meiner Buchclub-Karriere so viele neue Bücher schon gelesen, welche ich ehrlich gesagt alleine bekommen die Hand genommen hätte. Allein aus diesem Aspekt und dem Fakt, dass es mich grundlegend motiviert, naja, oder manchmal halt auch zwingt zu lesen, kann ich jedem die Idee eines Buchclubs ans Herz legen. Vor allem aber, wenn man nicht alleine liest. Ich weiß noch genau, wie frustrierend es sich anfühlen kann, wenn man ein Meisterwerk liest, was man mit niemandem teilen kann. Und dann muss man all seine Freunde anbetteln, es doch bitte auch zu lesen. Und wenn das Buch schlecht ist, ich sag euch, umso besser. Ich bin dankbar, einmal im Monat mich mit meinen Menschen, die ich liebe, zusammensetzen zu können. Und was gibt es dafür Schöneres als einen Anlass, bei dem man über Bücher redet?
0: Das war Anni, mit der ich früher C'est la vie hier auch beim Freien Radio zusammen gestaltet habe. Falls ihr Bock habt, mehr von ihr zu hören, sie ist beim Freien Radio in Halle, bei Korax in der Studieredaktion und macht da auch echt coole Sachen. Also hört da gerne mal vorbei. Genau. Und sie hat diesen Buchclub und ich habe das immer mal mitbekommen, dass sie davon erzählt hat. Und ich finde die Idee so schön, sich gemeinsam dieses Ziel zu setzen. Ey, wir etablieren das, wir einmal im Monat lesen, denn wir haben viel darüber gesprochen, wie gut das ist, aber auch, dass es halt manchmal schwer ist, das eben in dieser heutigen Zeit zu machen. Und ein Punkt dabei ist natürlich Social Media. Und vielleicht kennt ihr das oder merkt es bei euch selbst auch, aber ich habe total erkannt, dass meine Aufmerksamkeitsspanne extrem gering geworden ist. Das heißt, ich merke irgendwann, ich brauche einen neuen Reiz, ich will swipen, ich will irgendwas Neues sehen, was mein Gehirn stimuliert oder ich will währenddessen, ich was gucke, noch am Handy sein, all sowas. Und ich fand es echt erschreckend, weil dadurch widmet man sich eben gar keinem richtig langen Oschi an Buch mehr. Und ich habe angefangen, das so ein bisschen zu reduzieren und bewusst Dinge auch ohne Reize zu machen, mal keine Musik zu hören, nichts, keinen Film zu gucken und dann eher wirklich auf das Buch zurückzugreifen, um sein Gehirn auch wieder mal ein bisschen die Möglichkeit zu geben, mal runterzufahren. Denn wenn man einmal darauf achtet, wie angespannt man eigentlich ist, dann wird diese Anspannung kurz viel größer, bis man dann erkennt, ich wollte eigentlich nur mal kurz durchatmen und Luft holen und ja, mal kurz genießen. Und das ist natürlich eine Sache, die durch Social Media extrem getriggert wird, dass wir alle wahrscheinlich kollektiv eine total geringe Aufmerksamkeitsspanne haben. Das sieht man, Entschuldigung, besonders auch bei noch jüngeren Menschen, so Generation Alpha und wie die jetzt alle heißen, dass da so dreifache Stimulation durch drei Bildschirme notwendig ist, damit man irgendwie, weiß ich nicht, noch interessiert an der Sache bleibt. Und das hat natürlich dann Auswirkungen aufs Lesen, weil logisch fällt es dir dann schwieriger, wenn du dir durch deine eigene Fantasie die Geschichte vorstellen musst. Natürlich kriegen wir dadurch halt auch dann so ein verzerrtes Verhältnis von Zeit. Also, dass wir am Handy sind und auf einmal ist eine halbe Stunde vergangen und du fragst dich, was du gemacht hast. Und wenn du dich dann aber hinsetzt und wirklich 5 Minuten liest, dann ist es so steht es in einer ganz anderen Korrelation, als wenn du auf den sozialen Medien in dieser Zeit unterwegs bist. Und genau, damit kommt eben halt auch einher, dass man diese Langeweile dann, die vielleicht eintreten kann, einfach viel schwieriger auszuhalten ist, obwohl das eigentlich wichtig ist, es auch ab und zu mal zu haben. Und gleichzeitig, und ich finde, das darf man in dieser ganzen Debatte von, oh, die sozialen Medien sind so böse, was ja auch besonders von Älteren immer gerne so als Totschlagargument genutzt wird, darf man nicht außer Acht lassen, dass es auch echt einige Pro-Argumente dafür gibt. So ist es nämlich, oh, das ist sehr nerdy jetzt, aber das ist BookTok. Ich weiß nicht, ob ihr das kennt, aber vielleicht kennt ihr die App TikTok. Das ist ja auch so eine Kurzvideoplattform. Und da gibt es immer so verschiedene Trends und Nischen. Und eine davon ist eben BookTok. Book, also einfach BuchTok, so, wo wirklich extrem so intelligente junge Menschen sich über Bücher austauschen, dann zeigen, wie wunderschön sie ihre Bücherregale gestaltet haben, da irgendwie ästhetische Videos dazu machen, Lieblingscharaktere vorstellen, die Bücher einfach ranken, auch auf total kreative Art und Weise, so einfach nur so ein Klassiker in so einem so Komikersatz irgendwie zusammenfassen oder ganz viel so gegenseitig sich Inspiration liefert. Und ich liebe das, weil ich finde es auch gerade, wenn man sich mehr mit feministischer Lektüre auseinandersetzen will, total praktisch, sich da einfach mal so ein bisschen durchzuklicken, weil man da gute Empfehlungen einfach kriegt, was man unbedingt einfach mal lesen sollte. Also meine Go-To-feministische Empfehlung ist von Margarete Stokowski, Untenrum frei. Das ist, glaube ich, auch so das erste feministische Buch, glaube ich, was ich gelesen habe. Und dadurch war ich so beeindruckt davon, von dieser Präzision, die Welt zu erklären, gekoppelt mit den Machtstrukturen, die uns einfach prägen, aber gleichzeitig nicht zu sehr in Fachsprache zu verrennen, sondern trotzdem so einen gewissen Alltagshumor noch dabei zu haben und es zugänglich zu machen. Deswegen, glaube ich, ist es für jeden, der da mal einsteigen wird, total spannend, weil man sich gerade, glaube ich, als Frau, als Flinter einfach gut darin wiedersehen kann. Untenrum frei von Margarete Stokowski. Genau, und das sind halt alles so Sachen, die erfährst du vielleicht dann wirklich bei BookTok auf den sozialen Medien und das ist halt dafür schon total praktisch. Genauso ist es einfach, diese Gemeinschaft von Lesenden nicht nur untereinander total cool, sondern ja auch für die Menschen, die die Bücher schreiben. Wir haben leider in dieser Sendung jetzt gar keine Zeit gehabt, über Schriftstellerinnen und Autorinnen zu reden, was das eigentlich für ein krasser Job auch ist, wie schwer das vielleicht auch ist, einen Verlag zu finden, wie das da mit der Finanzierung aussieht, mit kreativen Blockaden, wenn man einfach nicht mehr weiter weiß. Genau, wenn ihr da Lust drauf habt, da habe ich nämlich sehr viel Interesse, mich eigentlich damit mal auseinanderzusetzen, dann schreibt mir gerne. Es gibt einen Instagram-Account, tralafitti.frappo. Könnt ihr sehr gerne reinfolgen, da kriegt ihr auch immer Benachrichtigungen, wenn neue Folgen erscheinen. Genau, und gerade für diese Menschen, die die Bücher dann schreiben, ist es praktisch, weil so kannst du direkt deine Reichweite aufbauen und, weiß ich nicht, hast die Hoffnung, dass dein Buch dann auch gekauft wird am Ende des Tages. Und das ist eben einfach sehr praktisch zum Vermarkten von Werken. Also man sieht, so wie bei allem und bei jedem Thema eigentlich, es ist sehr komplex. Man kann nicht Dinge einfach so pauschalisieren, sagen, das ist gut, das ist böse, so in den meisten Fällen. Und auch wenn es schwerfällt, sich dieser geringen Aufmerksamkeitsspanne mal zu stellen und zu sagen, okay, ich mache jetzt bewusst, halte ich Stille aus oder genieße das und nimm mir wirklich ein Buch und lies das, Ich weiß, es ist manchmal echt schwer, aber vielleicht ist es ja wirklich diese Sendung hier, die so einen kleinen Schubs gibt und sagt, ey, es ist, tut gut, es tut deiner Seele gut, es wird dein Nervensystem runterbringen, es wird dich bereichern vielleicht. Und jetzt habt ihr ja auch schon ein, zwei Empfehlungen gehört. Und bevor wir zu meinen persönlichen All-Time-Favorites kommen, kommen wir zu einem All-Time-Favorite-Song, In the Ghetto von Elvis Presley.

Ich glaube, nichts ist so besonders, wie wenn man so ein extrem persönliches Geschenk kriegt. Also wirklich, so, es muss keine große Sache sein, nicht materiell teuer, aber eine Sache, wo du wirklich erkennst, die Person sieht dich, sie versteht dich, sie kann erkennen, was dich berührt und dich bewegt, was dich ausmacht, wovon du träumst und was du liebst. Und was ich umso schöner finde noch als dieses persönliche Geschenk ist, wenn man ein Buch geschenkt kriegt mit der Aussage, da musst du ja nicht denken, das hat sich so nach dir angehört, das musst du einfach lesen. Und deswegen liebe ich es so sehr, wenn ich Geschenke mache für Freundinnen oder für Familie, wirklich zu überlegen, was könnte dieser Person gefallen, was könnte sie bereichern, was würde ihr vielleicht auch gut tun. Und mein Gott, es gibt so viele Bücher auf dieser Welt, so, so viele gute. Und ich wünschte, ach, genau dafür würde ich Unsterblichkeit so gerne greifen können, nehmen können, leben können, um einfach diese ganzen Bücher lesen zu dürfen, um die Zeit zu haben und die Kraft, das, diese ganzen Geschichten zu hören und da einzutauchen und, weiß nicht, nichts zu verpassen von diesen unglaublichen Werken. Und ich weiß, ich bin leider nicht unsterblich, um jedes Buch auf dieser Welt lesen zu können. Deswegen versuche ich einfach so viel zu lesen. Es klappt mal mehr, mal weniger gut. Aber in den letzten Jahren meiner Lesekarriere natürlich haben sich ein paar All-Time-Favorites angesammelt. So Bücher, die ich einfach immer empfehlen kann. Egal wem, wo ich einfach sage, das ist mega. So, lies bitte einfach. Und natürlich gehören diese All-Time-Favorites mit in diese Sendung von Tralafitti zum Thema Lesen. Und ich möchte beginnen mit einem Buch, was ich ziemlich sicher auch mal in einer vergangenen C'est la vie-Folge vorgestellt habe, nämlich Das achte Leben für Brilke von Nino Haritschivili. Ich hoffe, das war richtig ausgesprochen. Aber merkt euch einfach Das achte Leben für Brilke. Es ist wirklich ein fetter Oschi. Also es sind locker, was weiß ich, mehrere 1500 Seiten oder so. Es ist jetzt nicht unbedingt die leichteste Lektüre, die man vielleicht an den Strand mitnimmt, weil es echt schwer ist. Aber eine unfassbar gute, ehrliche, mitreißende und lebensnahe Geschichte, dass man dazu verleitet wird, die Charaktere zu hassen und gleichzeitig zu lieben, weil sie einem so roh und so echt erscheinen. Und ein Buch, das es auf außergewöhnliche Art und Weise zeigt, und vielleicht ist das auch irgendwo eine versteckte Moral in dieser Geschichte, dass man eigentlich alle Menschen nur lieben kann, man muss sie aber nicht mögen. Was ich damit meine, ist, dass es für so gut wie alles Beweggründe gibt, Faktoren, die einen Menschen dazu verleiten, sich auf eine gewisse Art und Weise zu verhalten, die einen prägen und einem deswegen oder dadurch zu diesem Menschen machen, der man jetzt ist. Und vielleicht kennt ihr das, aber ich habe manchmal den Eindruck, dass ich selbst im Streit irgendwie mir einbilde, auch zu verstehen, was es ist. Oder auch, wenn ich jemanden treffe, eine Situation, wo ich denke, Bruder, du bist echt ziemlich scheiße gerade und ich finde, das, was du machst, geht gar nicht. Dass man trotzdem irgendwie auch so ein Verständnis für dieses Gegenüber, weil man denkt, das kommt nicht aus dem Nichts. Du bist nicht, weiß nicht, vom Himmel auf die Erde gefallen und warst von Grund auf böse, sondern irgendwas hat dich dazu gemacht oder hat dich dazu verleitet, man hat einen Fehler gemacht, was auch immer. Was ich aber damit sagen will, dieses Buch schafft es irgendwie so gut, das so zu zeigen, dass man selbst die Charaktere, die irgendwie so ein unangenehmes Gefühl geben, man trotzdem verstehen kann, woher sie kommen. Denn Inhalt dieser Geschichte ist eine Familie in Georgien und es wird anhand dieser Familiengeschichte, die über mehrere Generationen geht, so ein bisschen auch so die georgische Landesgeschichte erzählt mit Zarenreich, dann Sowjetunion, Zerfall, was das alles bedeutet. Und die Kapitel widmen sich immer einer verschiedenen Person. Also dann ist es mal die Uroma, dann ist es dessen Sohn, der dann später Opa wird und dann wird das Leben der Enkelin von diesem Opa sozusagen erzählt. Und ich muss wirklich sagen, mit was für einer Detailtreue und unfassbaren Besonderheit diese Charaktere gestaltet wurden. Ich glaube, ich war wirklich danach auch, weiß ich nicht, so zwei Wochen einfach in so einem Delirium einfach oder in so einem ganz krassen Nebelzustand, weil ich so viel an dieses Buch gedacht habe und dann diese Personen, die mir irgendwie so nah waren, die gar nicht existent waren. Also das ist vielleicht auch das, wenn wir uns die Frage wieder angucken, was macht ein gutes Buch zu einem guten Buch? Genau dieses Gefühl, es beendet zu haben, die Geschichte zu kennen, den Plot zu kennen und trotzdem aber nicht genug davon zu bekommen. Also einfach noch mehr zu wollen, weil dieses Buch so
eindringlich irgendwie und so eindrücklich auch bei dir war und Spuren hinterlassen hat. Und ich wirklich danach die ganze Zeit irgendwie so die Autoren gegoogelt habe und geguckt habe, gibt es da irgendwas, zweiter Teil oder keine Ahnung, irgendwie mehr. Also ja, Das achte Leben für Brilka, eine meiner wirklich All-Time-Favorites. Genauso auch Tintenherz, das lese ich gerade wieder, aus dem auch die Zitate stammen. Eine Trilogie, auch in der es um die Liebe zum Lesen geht. Von Caroline Funke, die wirklich tolle Kinder- und Jugendbücher geschrieben hat. Unfassbar toll. Eine weitere sehr wundervolle Kinderbuchautorin ist Tanja Stevener, die meine Lieblingsreihe Alea Aquarius geschrieben hat, wo es wirklich mittlerweile, weiß ich nicht, 11 oder 12 Bände gibt. Es geht um Freundschaft, um die hohe See, um Fantasie und die Meereswelten. Es geht um Umweltschutz, den Zusammenhalt und um magische Wesen. Also ein Buch, was natürlich für Kinder geeignet ist, vielleicht für kleine Geschwister. Aber ich glaube, wenn man auch damit aufgewachsen ist, dann ist es so dieser All-Time-Favorite, zu dem man immer mal greifen kann. Wenn es einem schlecht geht, wenn man mal kurz zurück möchte in diese heile, magische Welt, dann ist es auf jeden Fall wundervoll. Dazu kommt ein Buch, das habe ich, glaube ich, mal von meiner Mama bekommen oder mir einfach stibitzt. Es heißt Die bewohnte Frau von Gioconda Belli, wenn ich richtig liege. Und das ist ein dünnes Buch, ein Taschenbuch, easy für unterwegs, kann man so mit in der Bahn nochmal lesen. Die in einem fiktiven lateinamerikanischen Land die Geschichte einer jungen Frau erzählt, die sich verliebt und unter anderem dadurch so eine Untergrund-Revoluzzer-Szene so mit reinkommt in Kreise von Rebellen, die sich gegen ein autokratisches Regime wehren und die da eben Widerstand leisten, total mutig und heldenhaft da eben sich gegen auflehnen. Und das Interessante an dieser Geschichte ist, dass parallel immer es Kapitel gibt, wo sozusagen vor hunderten Jahren davor die Geschichte einer ihrer Vorfahrinnen von dieser Hauptperson erzählt wird, von einer Indigenen, die damals auch eben gegen Menschen, die sie kolonisieren wollten, gekämpft haben, auch als einzige Frau in dieser Gemeinschaft von indigenen Menschen. Und irgendwie ist diese Verknüpfung von Vergangenheit und Gegenwart so gut gelungen in diesem Buch, dass man, ich glaube, ohne dass es eine eindeutige Botschaft dieser Geschichte gibt, man ganz viel sich selbst dazu denken kann. Es ist wunderschön geschrieben, es sind tolle Landschaftsbilder, die irgendwie erzeugt werden durch die Worte und auch einfach starke weibliche Charaktere, die so gerne ja einfach mal in Geschichtserzählungen, in Geschichtsbüchern vor allem gerade ausradiert werden.

dir noch so tolle Punkte auf meiner Liste. Ich weiß gar nicht, ob ich das heute alles schaffe. Ich liebe Trilogien. Das merkt man bei Tintenherz, das merkt man oder allgemein rein auch bei Alea Aquarius. Und ich glaube, was für mich auch auf jeden Fall ein gutes Buch zu einem guten Buch macht, ist ganz, ganz viel Mitgefühl, was man gewinnt. Also I don't know, ob ihr so heulende Menschen seid, aber ich kann auch gut und gerne mal bei einem Buch richtig anfangen zu flennen. Und ein Buch, das auf jeden Fall bei mir geschafft hat, war Leuchtende Tage von Astrid Rupert. Es ist eine Trilogie, auch wieder eine Familiengeschichte über mehrere Generationen, wo es immer über die Mütter geht. Und ich finde es so wundervoll, weil diese drei Bücher sich Frauen und Töchtern und Müttern widmen und ihren verschiedenen Lebensrealitäten. Es beginnt mit, weiß ich nicht, 1880 oder 1890 bis zur Gegenwart, erzählt sozusagen also dadurch auch so ein bisschen deutsche Geschichte, deutsche Nationalgeschichte und wie das Familien- und Liebesbeziehungen und Töchter-Mütter-Beziehungen geprägt hat. Und ich glaube, gerade vielleicht, wenn man selbst Mutter ist, Oma ist oder auch Tochter ist, kann man sich im vielen davon wiedererkennen. Und ich glaube, es hilft echt gut, vielleicht Entscheidungen von Oma, Mama, Tochter zu verstehen und nachzuvollziehen, die vielleicht einem lange unverständlich geblieben waren, weil man eben diese Menschen nur als Mutter sieht oder nur als Oma. Aber sie hatten ja vorher auch ein Leben und Träume, Visionen, Ängste, Angst. Und die leuchtende Tage von Astrid Rupert und auch die weiteren beiden Teile schaffen es unfassbar gut, Frauen in den Fokus zu stellen und wunderschöne, herzzerreißende, tolle Lebensrealitäten abzuzeigen, die, glaube ich, gar nicht so fern der Realität auch sind. Ja, und damit komme ich zu meiner letzten Empfehlung für euch von meinen All-Time-Favorites. Das Buch ist kein Roman wie die anderen, sondern eine Sammlung, eine Briefesammlung. Denn das kommt ja auch dazu, wenn wir über das Lesen sprechen. So, hey, wieso schreiben wir keine Briefe mehr? So, wieso lesen wir keine Briefe mehr? Ich will Briefe schreiben, ich will Postkarten bekommen aus Urlauben von Freunden, ich will melodramatische Sätze schreiben und die dann verpacken, mit Briefmarke wegschicken. Ich finde, genauso wie wir das Lesen wieder cool machen sollten, sollten wir auch Briefe schreiben wieder cool machen. Ja, genau. Und dazu passt dieses Buch total, denn das Buch heißt Geschichte schreiben, Briefe, die die Welt veränderten, von Simone Sebag Montefiore. Und es ist wirklich total genial, weil dieses Buch 3000 Jahre Menschheitsgeschichte anhand von Briefen erzählt. Das meint, da sind Briefe von Napoleon mit drin, von irgendwelchen ägyptischen Pharaonen. Eine der wenigen Briefe, die aus Auschwitz noch herausgekommen sind, von einer Frau, die kurz vor ihrer Ermordung stand. Da sind Liebesbriefe drin von Königinnen. Da sind Briefe drin aus der NS-Zeit. Da sind Entdeckerbriefe drin, Reiseberichte, Briefe über Freundschaft, über Entwicklung, über Fortschritt. Genauso aber auch über Kreativität von Michelangelo und wie krass das eigentlich war. So unfassbar verschiedene Epochen, Personen, Perspektiven und Themen werden, die wichtig sind irgendwie für die Menschen, werden anhand von Briefen erzählt. Und das ist kein Buch, was man vielleicht am Stück liest, aber es ist ein Buch, das man immer wieder aufschlagen kann und neu begeistert davon ist, von Menschlichkeit, glaube ich einfach. Und von dieser Gewissheit, die man so oft vergisst, dass so die Sachen, die mich vielleicht gerade beschäftigen, pardon, irgendwie Freundschaft, Familie, meine Zukunft, was will ich machen? Wie geht es mit der Weltgeschichte, mit der Weltpolitik leider gerade einher? Das sind alles Themen, die waren irgendwie vor 200 Jahren auch schon irgendwie irrelevant. Und wurden auch schon, da wurden sich auch schon die Köpfe drüber zerbrochen. Und da wurden auch schon sich gegenseitig Herzen gebrochen. Und da kamen Kinder zur Welt und Menschen wurden getötet, all sowas. Und es ist total spannend, weil es gibt auch immer eine historische Einordnung zu den Briefen. Und das ist, glaube ich, gerade wenn man irgendwie allgemein historisch interessiert ist oder einfach, ja, Bock drauf sowas hat, kann ich das auf jeden Fall unfassbar empfehlen. Und oh mein Gott, ich habe noch eine Empfehlung. Oh, ich hoffe, das ist überhaupt noch spannend, wenn ich einfach nur Empfehlungen raushaue. Aber gerade wenn man vielleicht viel lesen möchte oder einfach mehr lesen möchte und es aber nicht so gut schafft, kann ich, und das ist eine Sache, wieso ich vorhin meinte, das wird ein wenig nerdig, kann ich so Lesetagebücher empfehlen. Es gibt ein unfassbar schönes, das ich mir gekauft habe von Reklam, von dem Verlag, was auch so gelb aussieht. Und dann kannst du so
den Autor schreibt oder den Namen der Autorin und wann, wie viele Seiten, bla bla. Dein Lieblingscharakter, das Buch in einem Satz.

0: so eine kleine Inhaltsangabe. Und ja, es hört sich nerdig an und vielleicht hat man dafür in seinem Alter keine Zeit. Aber ich glaube, es ist total cool, um sich mit dem Gelesenen nochmal intensiver auseinanderzusetzen und wirklich herauszufinden, was hat mich denn daran beschäftigt? Was war die neue Erkenntnis, die ich dadurch gesammelt habe? Was hat mich in diesem Buch bewegt? Und das ist für mich auch gerade eine gute Motivation, denn ich habe echt einige Bücher, die noch mal auf meiner Liste stehen. Das ist zum Beispiel Eine Geschichte des Lesens von Alberto Manguel. Das habe ich im Zuge dieser Recherche, wurde mir das vorgeschlagen und das Buch hat sich so toll angehört. Oder auch Schiffbruch mit Tiger, genauso wie 1945 Chronik der Schicksalsmomente von Silvester bis Silvester. Das ist ähnlich wie dieses Briefebuch, von dem ich gerade gesprochen habe, nur dass es sich eben einem Jahr widmet, 1945. Und von Anfang bis Ende dieses Jahres, ich glaube auch durch Briefe, den Verlauf dieses Jahres eben erzählen oder durch Tagebucheinträge. Ich bin mir nicht genau sicher, aber es ist unfassbar interessant. Und ja, also wie gesagt, ich habe mir viel vorgenommen. Ich finde es ganz lustig, weil es gibt im Japanischen sogar einen Begriff dafür, wenn man ganz viele Bücher erwirbt und kauft und sie dann eben ungelesen zu Hause stapelt. Das nennt sich Tsukundo. Ich kann leider kein Japanisch, aber irgendwie finde ich es echt lustig, dass die Japaner einen eigenen Begriff dafür haben, denn das ist auf jeden Fall bei mir der Fall. Ich kann mich sehr gut damit identifizieren. Aber nichtsdestotrotz ich liebe es, über Bücher zu sprechen, ich liebe es, Bücher zu lesen, ich liebe es, mich darüber auszutauschen, allgemein über das Thema Lesen. Und ich habe hier viele Themen aufgerissen und ich weiß, es ist bestimmt ein wenig kompliziert auch gewesen und vielleicht auch gerade, wenn man es nicht so fühlt. Aber ich möchte trotzdem noch die grundlegende Frage beantworten, haben wir denn verlernt zu lesen? Weil das war ja irgendwie die Leitfrage auch. Und natürlich auch Fragen wie, was macht denn eigentlich ein gutes Buch aus? Aber das gucken wir uns gleich an, was wir für Erkenntnisse hier rausgesammelt haben. Vorher eine kleine Musikpause und dann kommen wir zum Fazit.
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Lesen als gesellschaftliches Phänomen steht auf jeden Fall vor einer großen Herausforderung. Die Lesekompetenz nimmt ab, genauso die Motivation zu lesen. Doch die Frage, die daraus entsteht, ist ja zum einen, was können wir dagegen tun und was passiert denn, wenn wir nicht mehr lesen? Wir brauchen es für unsere politische Willensbildung, wir brauchen es für die Demokratie, wir brauchen es für eine, ja, für eine gesunde Gesellschaft, die sich austauschen kann, die ehrlich sein kann und die auch andere Meinungen aushalten kann. Dafür brauchen wir Lesen, dafür brauchen wir Informationsvermittlung, dafür brauchen wir Lokaljournalismus und unabhängigen Journalismus. Lesen spielt eine große Rolle dabei. Wir müssen uns gegenseitig unterstützen, das inklusiver zu gestalten, Menschen mitzunehmen, die vielleicht einfach nicht die Möglichkeiten haben, die wir haben. Wir brauchen Lesen für ein historisches Bewusstsein, um zu wissen, was bereits war, gegen was man kämpfen will, damit es nicht wieder eintritt. Dafür brauchen wir das und deswegen ist es wichtig, über das Lesen zu sprechen und es wieder mehr zu tun, auch wenn wir in Zeiten der Digitalisierung manchmal nicht immer den Moment und den Kopf dafür haben. Aber vielleicht ist es genau das, genau dieser ruhige Moment, in dem man das Buch nimmt, kurz über den Einband streicht und die ersten Seiten öffnet und sich anguckt, die gut sind und die wir vielleicht auch einfach alle mal kurz brauchen. Und ja, Lesen ist wichtig und es hat unfassbar viele Vorteile. Es trainiert dein Gehirn, es bietet dir neue Kompetenzen, es macht dir die Welt und andere Lebensrealitäten zugänglicher. Und trotzdem soll die Botschaft dieser Sendung nicht sein, ihr müsst jetzt alle unbedingt 3 Bücher im Monat lesen, damit ihr gute Menschen seid und weswegen sonst keine Ahnung was auch. Sondern ich möchte eher motivieren und inspirieren, vielleicht sich mal kurz innezuhalten, zu überlegen, wann habe ich eigentlich das letzte Mal mir wirklich Zeit für mich auch genommen, für meine Entspannung. Und vielleicht war eine von den Empfehlungen mit dabei, ich packe die auch nochmal in die Beschreibung, wo ihr gemerkt habt, okay, da habe ich Bock drauf, vielleicht bräuchte ich mal genau das. Und das soll kein Stress sein, sondern eher eine Motivation, ein kleiner Schubs in die Richtung, ja, mehr die spannenden Geschichten einzutauchen, als immer nur vor dem Bildschirm zu sitzen. Und sich einfach vielleicht auch diesen Moment der Ruhe mal zu gönnen. Also ich weiß, für mich löst sowas ganz oft Druck aus, wenn mir Leute so viel erzählen, das ist so gut und du musst das machen, das und das auch. Deswegen wollte ich das nochmal an der Stelle sagen. Und damit verabschiede ich mich. Das war Tralafitti beim Freien Radio Potsdam. Mein Name ist Leni, wir haben heute über das Thema Lesen gesprochen. Und es war sehr schön, dass ihr diese 2 Stunden mit mir gemeinsam gestaltet habt und mir zugehört habt. Ich freue mich immer, wenn ihr einschaltet und bleibt auf jeden Fall weiter dran hier beim Freien Radio Potsdam.

Willkommen im Salatschatten mit Jobst, der Sendung im Freien Radio Potsdam mit Jans ohne Musik. Denn jede Sekunde, die man nicht für Worte benutzt, ist im Grunde verschenkt. Der globale Showdown, der Global Player, sollte eigentlich Gegenstand jedes zweiten Gespräches sein. Aber so gut wie nichts getrauen sich Leute dazu anzusprechen im Alltag. Die Chance, als Feind gesehen zu werden und Risse in den sozialen Kontaktwelten hinnehmen zu müssen, ist ganz real. Und das leider auch in der sogenannten Linken, bei der es mir täglich mehr Gänsehaut macht, diese Vokabel dafür noch in den Mund zu nehmen. Dem beklommenen Schweigen ein paar Worte entgegenzusetzen, bin ich immer auf der Suche nach Hörbarem in der Netzwelt und eile, so es sich einrichten lässt, zu Vortragsveranstaltungen, um sie mitzuschneiden bzw. vorhandene Mitschnitte mit authentischem Kommentar garnieren zu können. Leider habe ich gerade keine Aufzeichnung mehr auf der Platte und auch eine Durchsicht der sonst gern hier eingespielten Podcasts ergab dieses Mal nichts, was mich zu einer Wiedergabe überzeugen konnte. Bin ich also in der Bredouille und kann mich nicht recht entscheiden. Vielleicht was zu spielen lohnte, täte ich dann gern kommentieren, wozu jetzt leider die Zeit fehlt. Spiele ich also den nicht gesendeten Teil des Gesprächs mit Jewgeni Kasakow? Oder gibt's heute Sachen aus der zweiten Reihe, aus meiner zweiten Reihe? Aber ich kann ja jetzt nochmal aufzählen, was ich an Online-Gesprächen allgemein empfehlen würde, auch ohne dafür die Sendezeit nutzen zu wollen. Da ich gesprochenes Englisch nur mit Mühe und fragmentarisch verstehe, bin ich auf Übersetzungen angewiesen, die ja heute KI-unterstützt relativ gut zu machen sind. Da gibt es die Formate von Video Translated Projects, in denen bürgerliche Analysten des Weltgeschehens im Gespräch auf YouTube zu erleben sind. Beginnen wir mit Aktivism Munich, ACTVism. Wenn Beiträge von Glenn Greenwald zu sehen sind, bin ich dabei. Die anderen sind mir etwas zu wenig griffig. Dann gibt es Neutrality Studies mit Pascal Lutters, dann die Gespräche mit Glenn Deason, die mit Danny Haifong, Dialogue Works mit Nima Al-Khurshid, India Global Left mit Jyotish Manmudia. Da sind auch immer die gleichen Gäste in loser und wechselnder Folge zu erleben. Manchmal auch jemand Neues, ist immer wieder interessant. Darüber hinaus gibt es dann noch Small Town Voice mit Alexander Merkuris. Manche schwören auf ihn, ich nicht. The Grey Zone mit Max Blumenthal. Weltgeschehen im Kontext mit Lena Petrova. Die drei sagen mir persönlich nicht so zu. Man kann die ja auch nicht alle schauen und muss ja eh auswählen. Etliche Gesprächspartner fallen bei mir eh schon durchs Raster. Für alle diese Videopodcasts gibt's aber auch übersetzte Transkripte als PDF zum Lesen. So, dann sei natürlich auf 99:1 verwiesen, oft schon hier gespielt, aktuell vielleicht zu erwähnen. Mitmachen bei der Linkspartei, ein Fehler? Fragezeichen. Ein Beitrag mit Inga Solti zur inneren Zeitenwende. Die beiden Folgen über Hegels Dialektik. Totalitarismus, ein politisches Totschlagargument mit Georg Dolt. Die Wahlen in Ungarn mit Amelie Lanier. Und neuerdings auch die Podcasts von Herbert Auinger, die ja bei Radio Helsinki, ein freies Radio aus Wien, gecancelt wurde. Wie ich finde, eine peinliche, aber für die intellektuelle Verrottung der in Klammern moralistischen Linken sehr bezeichnende Aktion. Die Beiträge von Herbert Auinger gibt's auch noch auf cba.media.at unter kein Kommentar.
Wenn man bei 99 zu 1 statt bei Videos auch bei Streams nachschaut, findet man auch ein paar andere Sachen, zum Beispiel Peter Decker zur Brandmauer. Dazu gibt es übrigens am 30. Juni im Mehringhof eine GSP-Veranstaltung, 19:30 im Versammlungsraum über dem Theater. Weitere Podcasts wären natürlich die der kommunistischen Organisation. Da gibt es unter anderem die Folgen, in denen Andreas Wehr sich mit Domenico Losurdo befasst, aber auch einen Beitrag zur Faschismusdiskussion nach 45 in beiden Deutschlands oder einen über Vereinsverbote in der BRD. Ein Vortrag von Lennart Groh. Dann darf nicht fehlen die Kommunistenkneipe, unter anderem mit der Reihe Der Rote Faden mit Jörg Kronauer oder ein Gespräch mit der AK Antimilitarismus, die ihren Sammelband Die große Mobilisierung vorstellt. Reinschauen kann man auch immer wieder bei Wohlstand für alle mit Ole Niemoen und Wolfgang M. Schmidt. Die Folgen wie Zensur und Rechtsstaat, wie Zahlungsanbieter die Meinungsfreiheit einschränken oder Neoliberalismus versus Geopolitik, wie Apple aus Versehen die Weltmacht China schuf. Dann gibt es ja seit kürzerer Zeit wieder einen Konkret-Podcast mit dem Namen Kadergespräche. Zu erwähnen vielleicht die letzte Folge mit Inga Solti, Rüstungsindustrie als falsche Krisenreaktion. Der Kanal der Rosa-Luxemburg-Stiftung ist leider nicht so ergiebig, aber bei der Hellen Panke gibt es eine kleine Mediathek, wo man unter anderem einen Beitrag zum Operaismus in Italien findet. Bei der Jungen Welt gibt es immerhin auch Beiträge mit Fabian Lehr, wo man auch auf dessen YouTube-Kanal hinweisen kann. Von dem, also Fabian Lehrs Kanal, werde ich jetzt jedenfalls das Interview mit Hüseyin Doğru spielen. Vielen ist der Fall sicherlich bekannt, aber es gibt hier noch ein paar genaue Überlegungen zu hören. Die Sanktionen gegen Personen sind leider ein viel zu wenig beachtetes Thema. Hier kann man sich anschauen, wie der bürgerliche Staat seine Kriegstüchtigkeit ganz ohne den Bau von Lagern herstellen wird. Denn diese Art Verfahren zur Disziplinierung wird ganz sicher etliche Nachfolger finden. Also hört erst mal rein bei Fabian und Hüseyin.

0: Mit Beginn der Invasion der Ukraine 2022 begann seitens der EU ein Wirtschaftskrieg gegen Russland, der in erster Linie über ein großes, angelegtes Sanktionsprogramm ausgetragen wurde. Viele Leute werden mitbekommen haben, die Bestimmungen der ökonomischen Sanktionen gegen Unternehmen, die beschuldigt werden, durch ihre ökonomische Aktivität die russischen Kriegsanstrengungen zu unterstützen. Ein sehr dubioser Aspekt dieses Sanktionsregimes, der der breiten Öffentlichkeit aber lange Zeit kaum bewusst gewesen sein wird, ist der, dass solche Sanktionen auch gegen Medien und sogar gegen einzelne Privatpersonen verhängt werden können, die beschuldigt werden, dass sie durch ihre publizistische Tätigkeit russische Machtambitionen in Europa begünstigen würden. In Deutschland der krasseste, dramatischste Fall solcher EU-Sanktionen gegen Medienschaffenden ist zweifellos der Fall des Berliner Journalisten Hüseyin Doğru, Gründer von Red Media, den ich heute zu Gast habe, um ein bisschen über seinen Fall zu sprechen, der sich gerade in den letzten Wochen noch einmal dramatisch zugespitzt hat. Bevor wir darauf zu sprechen kommen, was jetzt deine aktuelle Lage ist, wie sich bei dir die Situation entwickelt hat, blicken wir mal kurz zurück auf dein Medienprojekt, auf Red Media. Red Media stand ja auch schon vor den Sanktionen unter Beschuss von bürgerlichen, konservativen Parteien und Medien. Was war das, was die bürgerliche Publizistik so provoziert hat an Red? Was wurde euch vorgeworfen und unterstellt?
1: Zuerst mal danke, dass ich hier sein kann und dass du mit mir über diese Thematik redest. Also Red Media haben wir gegründet 2023, nachdem wir alle damals Redfish aufgelöst hatten, nach der Invasion der Ukraine. Und genau, nach der Auflösung von Redfish gab es sehr viel E-Mail-Support und es hieß, macht weiter, das ist ganz wichtig. Daraufhin haben wir Red Media gegründet. Und die politische Linie von Red Media war bis zu ihrer Schließung eigentlich immer eine antiimperialistische, linke, antikoloniale, antifaschistische editorielle Linie, die wir haben. Und der Fokus war hauptsächlich immer aus der Perspektive der unterdrückten Menschen der Welt sozusagen und den Klassenkämpfen etwas international zu verbreiten. Was passiert überhaupt in Burkina Faso? Was passiert in Europa? Was passiert in Asien, Philippinen, Lateinamerika? Sozusagen die Kämpfe zu verbinden. Und mit Oktober 7 hat sich natürlich für jeden und für alle die gesamte Weltlage verändert und für uns auch. Darauf haben wir uns halt fokussiert, weil wir schon befürchtet hatten von ganz Anfang an, dass der 7. Oktober dafür benutzt werden wird, von Israel, von den westlichen imperialistischen Mächten, um richtig in Palästina reinzugehen und den gesamten Nahen Osten neu zu designen, was ihre Ambition seit Jahren schon ist oder Jahrzehnten. Umso populärer wir wurden, ich glaube, das war in den ersten 9 Monaten in 2024, hatten wir fast 500 000 Views.
0: Ich glaube, so ein viraler Durchbruch war so ein bisschen das Greta Thunberg-Interview auch.
1: Unter anderem. Das war während einer pro-palästinensischen Demonstration hier in Berlin. Aber auch andere Sachen. Wir waren zum Beispiel damals die Ersten, die Phosphor-Bomben in Gaza darüber berichtet hatten, weil wir Kollegen vor Ort haben. Und das hat diese Berichterstattung, die eine riesen Reichweite bekommen hat, kam irgendwann unter das Radar von den bürgerlichen, rechten, konservativen Medien hier in Deutschland. Vor allem denen, die sich als links bezeichnen, aber rechts schießen. Und daraufhin haben sie sich mal angeguckt, ganz investigativ, wer ist Red Media überhaupt, das ja mit diesen Hamas-Supportern und Jew-Hatern, wie sie das immer so schön framen, die Humboldt-Uni besetzt hätten und Proteste hier organisieren, denn das war die Theorie, dass Red Media hinter diesen Protesten und Besetzungen stand. Und da haben sie sich angeschaut, Red Media, das ist Hüseyin Doğru, aber Hüseyin Doğru war ja früher bei Redfish, was von Rupli finanziert worden ist, was ein Teil von RT war. Das muss das Gleiche sein. Das war sozusagen der Aufhänger für sie. Und daraufhin hat halt die Kampagne begonnen. Das war 2023 gleich, vor 7. Oktober, aber nach 7. Oktober hat das noch eine andere Dynamik bekommen als Tagesspiegel, Taz, das sofort aufgegriffen haben. Natürlich ganz berühmt der rechte Propagandist Niklas Potter bei der Taz, der sofort nachgeschossen hat. eine investigative Recherche über uns gemacht hat, was eigentlich so ein Recycling von alten Artikeln war. Und genau, sie haben uns mit Russland immer angegriffen, aber ihre Thematik war immer, oder was sie gestört hat, und das war ganz offensichtlich durch die Berichterstattung, ist Anti-Genozid-Berichterstattung, pro-palästinensische Berichterstattung, linke Berichterstattung, anti-imperialistische Berichterstattung und Kritik an der israelischen Regierung und der Besatzung und des Apartheidsregimes dort. Aber dafür haben sie halt dieses Russland-Label benutzt. Und das wurde immer wiederholt von der Taz, vom Tagesspiegel, Welt, Süddeutsche und allen anderen. Also eine bestimmte Ecke der Medienlandschaft. Bis das irgendwann auf den Tisch von, das war glaube ich 14. oder 15. September 2024, hat der damalige Außenminister, genau, das war der Außenminister Blinken der USA, hat eine Presseerklärung abgegeben in London. Und da hat er namentlich Red Media erwähnt und hat gesagt, Red Media ist eine geheime Desinformationsoperation des russischen Propagandaarms laut Tagesspiegel, hieß es. Aber was witzig war, ist, dass der Tagesspiegel damals nie gesagt hat, das ist so. Sie haben gesagt, eventuell ist das so, da Hüseyin Dokur hier bei Redfish war und jetzt dort ist. Könnte es doch sein. Daraufhin hat natürlich der Tagesspiegel am nächsten Tag eine Erklärung, Artikel geschrieben. Laut Blinken ist Red Media russische Propaganda. Aber er hat sich auf ihren ersten Artikel vom Tagesspiegel bezogen, der gesagt hat, vielleicht, wir wissen es nicht, vielleicht ist es so. Also eine Annahme wurde sozusagen legitimiert und durch eine politische Kraft oder eine Instanz, die höchste, die man haben kann. Und dann zeigen sich halt, wer deine Alliierten sind. Und die Frage ist auch, wie landet ein Artikel von einer international unbedeutenden Zeitung, rechten Zeitung, auf den Tisch von Blinken? Da muss man sich natürlich auch anschauen, wer diesen Artikel geschrieben hat. Das war so ein ganz ambitionierter, der aus der antideutschen Ecke kommt. Ich glaube, Julius Geiler und Claudia von Salzen, ganz interessante Person. Ich muss ja ganz vorsichtig sein, was ich jetzt vor der Kamera sage, aber ich würde jedem empfehlen, mal reinzuschauen, wer überhaupt diese Person ist, was für Verbindungen sie hat. Genau, und danach wurde natürlich alles wiederholt, weil Leute schauen sich gerne dank Social Media nur den Titel eines Artikels an, aber lesen nicht weiter. Dann war es nur noch ein Copy-Paste-Dynamik. Und so sind wir dann ins Fadenkreuz geraten, bis zum 20. September letzten Jahres, als Red Media und ich sanktioniert worden sind.
0: Also wir hatten schon lange vor den Sanktionen eine politische Verleumdungskampagne gegen Red, aber gab es dann vor den Sanktionen irgendeinen Versuch, Red auf juristischem Weg nach nationalem Recht anzugreifen? Oder war es eigentlich eine rein politische Kritik vorher?
1: Es war keine Kritik, es war ein politischer Angriff. Und das ist wichtig, das zu highlighten. Also Kritik ist okay. Man kann eine kritische Politik haben. Kritik an einer bestimmten Politik haben. Man kann ja ideologische Kämpfe führen. Das ist ja in Ordnung. Aber ein politischer Angriff, das in seiner Grundessenz anti-links, antisozialistisch, antimarxistisch, antikommunistisch ist, hat eine Tendenz bzw. hat ein Ziel, um kritische Stimmen, linke Stimmen mundtot zu machen. Ich meine, das ist nichts Neues in der Bundesregierung oder in Deutschland, sowohl als auch in der breiten Medienlandschaft. Antikommunismus ist etwas, womit du hier dein Geld ganz leicht verdienen kannst oder Bücherverträge mittlerweile bekommst. Einen rechtlichen Weg gab es nicht, denn würden sie es versuchen, rechtlich uns hier in Deutschland zu verbieten oder mich zu belangen, weil ich eine journalistische Tätigkeit betreibe, die man mögen muss oder nicht, würden sie es nicht schaffen. Denn die bürgerliche Demokratie und die Rechtsprechung kann das nicht erlauben, denn dann könnten sie das auch gegen, dann könnte ich das auch gegen ihre Medien benutzen. Und nun ist es so, dass Pressefreiheit eigentlich sehr hoch geschätzt ist in der Bundesrepublik und in ihrer Gesetzesgebung. Und da war es denen klar, das werden wir so nicht schaffen. Deswegen die EU-Sanktionen. Denn auf juristischem Weg geht das hier nicht, aber auf der EU-Ebene klappt das, weil es kein juristischer Weg ist. Es ist einfach nur ein Beschluss. Und deswegen wurde sozusagen die Repression exportiert ins EU-Parlament.
0: Es kamen dann die Sanktionen. Es war ja lange Zeit so, dass, glaube ich, schon die breite Öffentlichkeit gar nicht auf dem Schirm hatte, dass die Möglichkeit überhaupt besteht, dass man Medien und Privatpersonen sanktionieren kann. Also das breite Bild war ja allgemein, die Sanktionen sollen verhindern, dass zum europäische Unternehmen Munition für die russische Armee liefern, sowas in der Art. Aber ich habe den Eindruck, dass vor einerseits deinem Fall, anders als dem Fall Jacques Baud, eigentlich kaum jemand auf dem Schirm hatte, dass das auch eine darin vorgesehene Option ist. Habt ihr im Rest vom Redaktionsteam von Red denn jemals so die Möglichkeit auf dem Schirm gehabt, ihr könntet von diesen Sanktionen betroffen werden, bevor es so gekommen ist?
1: Also Red Media haben wir geschlossen, am 16. Mai war das, glaube ich, haben wir öffentlich bekannt gegeben. Das war es, da die Repression zu stark ist. Also Menschen, die identifiziert worden sind, von so wurde es halt auch kommuniziert, wir haben identifiziert, wer das ist. Also die Sprache ist schon sehr militaristisch. Die wurden bedroht. Es gab Bedrohungen, es gab Droh-E-Mails, es gab Droh-Nachrichten. Nicht gegen meine Person, aber gegen andere. Und dann haben wir halt abgewogen, macht das noch Sinn, unter diesen Repressionen, möglichen Repressionen, die eventuell noch folgen könnten, weiterzumachen. Dann haben wir am 16. Mai sozusagen beschlossen, das war's mit Red, weil wir hatten schon das Gefühl, diese ganze politische Dynamik, die in der EU, aber vor allem in Deutschland herrscht, geht in eine ganz gefährliche Richtung. Und das Risiko war es einfach nicht wert. Denn ja, Red Media, schön und gut, aber es gibt sehr viele Red Media, die ganz anders heißen, aber die dieselbe Politik machen. Und das ist auch etwas, was, glaube ich, gut ist. Man braucht uns nicht. Es gibt sehr viele andere, die das machen. Und da sind wir auch ein bisschen stolz, auch mit meiner Vergangenheit mit Red Fish. Ich glaube, wir waren damals die Ersten, die wirklich so linke, antiimperialistische, aus einer linken, antiimperialistischen, offenen, sozialistischen Perspektive so eine internationale Bühne geschaffen haben. Danach sind so viele aufgepoppt. Und das ist schön, das ist gut und das wird halt immer noch weitergemacht. Unser Fall, beziehungsweise mein Fall, ich bin ja der Einzige, der sanktioniert worden ist, weil ich der Geschäftsführer bin oder war. Und das Unternehmen, also Affa Media, das sozusagen hinter Red Media steht. Und das ist zum ersten Mal passiert das überhaupt in Europa, dass die Europäische Union einen in Europa lebenden Menschen, das Unternehmen ist in der Türkei, auch wenn Taz, Potter und andere immer behaupten, Berlin ansässig, das stimmt einfach nicht. Ein deutscher Staatsbürger, EU-Staatsbürger, der in der EU lebt, sanktioniert wird. Also das Sanktionsregime, was sie aufgebaut haben, das eigentlich nach außen gerichtet ist, wird zum ersten Mal nach innen gedreht, um eine neue Repressionsmethodik auszuprobieren. Also jetzt trifft das gerade mich, aber wir merken ja, also ich war ja der Erste und seitdem Stück für Stück weiten sie das aus. Und in jedem Land versuchen sie das gerade, um die jeweiligen, das ist eine Interpretation natürlich, ich muss ja ganz vorsichtig sein, alles Desinformation, die jeweiligen Gesetze, verfassungsmäßige Grundgesetze etc., dem anzupassen, weil es widerspricht sich alles. Da es halt nach außen hin eigentlich gerichtet ist. Und deswegen, ja, mal schauen, wo die Reise hinführt, aber solange halt nichts öffentlich wird, solange es keinen politischen Druck gibt, wird das ein bisschen schwer.
0: Es kamen dann schließlich die Sanktionen gegen dich auf EU-Ebene. Was war denn die offizielle Begründung, warum die Sanktionen gegen dich verhängt wurden? Denn es ist ja auf den ersten Blick jetzt nicht unbedingt einleuchtend, dass ein in Berlin lebender Journalist in irgendeiner Beziehung zu den russischen Kriegsanstrengungen steht. Und das Sanktionsregime wird ja gerade unter diesem Label geführt, den russischen Kriegsaufbau zu behindern, die Fähigkeit zur russischen Kriegführung zu senken. Inwiefern hat die EU argumentiert, dass dich zu sanktionieren Russlands Fähigkeit zur Kriegführung senken konnte?
1: Interessante Frage. Die Antwort suche ich selber noch. Aber ich wurde ja unter dem 17. Sanktionspaket gegen Russland sanktioniert. Dort heißt es, Afa Media, aka Red Media und Hüseyin Dokro haben finanzielle, personelle Verbindungen zum russischen Propagandaapparat. Und dann wird es erklärt, wieso. Und dann heißt es, und das ist alles öffentlich zugänglich. Erstens, da sind drei Themen aufgezählt. Erstens, dass ich von der Humboldt-Universitätsbesetzung in Berlin berichtete, von drinnen. Und zweitens, dass ich die palästinensischen, libanesischen und die Ansarallah, also Houthis, interviewt hätte. Das beide wäre sozusagen nach deren Ansicht Terrorpropaganda. Und das dritte ist, dass ich über Proteste, auch gewaltvolle Proteste in Europa berichtet hätte. All dies würde laut der EU religiöse, ethnische Konflikte schüren und die Stabilität der Europäischen Union und ihrer Mitgliedstaaten gefährden. Demzufolge, jetzt kommt die Russland-Sache, demzufolge könne ja nur Russland davon profitieren. Deswegen ist es russisch. Also Hamas profitiert davon nicht oder Kommunisten profitieren davon nicht oder jeder, der antimilitaristisch ist, profitiert davon nicht, aber Russland, nur Russland.
0: Man würde ja nun meinen, dass politische Figuren zu Interviewen von Protesten zu berichten eigentlich eine ziemlich normale juristisch-journalistische Routinetätigkeit ist. Aber um das noch einmal prägnant zusammenzufassen, der Vorwurf, der dir gemacht wurde, ist nicht, dass du irgendeine Straftat begangen hättest, sondern dass die Tendenz deiner Berichterstattung russische Machtambitionen Europa dadurch stützt, dass die öffentliche Meinung aufgewühlt und Spaltung der Gesellschaft ausgelöst wird. Das war die Begründung der EU.
1: Genau, das ist eigentlich also gut zusammengefasst, die Begründung der EU. Also keine Straftat, also die Sanktion, also das ist ganz wichtig, das müssen, glaube ich, die Menschen verstehen. Und schaut euch das mal bitte an, also auch deine Followerschaft. Wenn man auf die EU-Webseite geht, da muss man sehr, das geht ganz schnell, mal gucken, wie definiert EU-Sanktionen? Laut der Definition der EU sind Sanktionen keine Strafmaßnahme. Es ist ein Beschluss, ein Werkzeug, um das nicht, das ist ganz wichtig, nicht illegale Verhalten eines Individuums zu verändern. Nicht illegales Verhalten eines Individuums zu verlängern. Und jetzt kommt das Beste. Damit die Person die außenpolitischen und sicherheitspolitischen Perspektiven, jetzt nagelt mich nicht auf das Wort fest, Perspektiven der EU wiedergibt. Also auf gut Deutsch, wenn mir das, was du sagst, nicht gefällt und du nicht meine militaristische Propaganda unterstützt, bestrafe ich dich. Und das in diesem Kontext muss man sich das jetzt alles nochmal neu anschauen. Und dieser ganze Prozess ist ein nicht juristischer Prozess. Also da kommen 27 sind das, glaube ich, genau, Außenminister der EU-Staaten zusammen, hinter verschlossenen Türen. Da ist so eine Riesenakte, da ist alles Mögliche drin. Und dann wird alles in einem Go abgestimmt, sanktioniert. Es gab einen, ich glaube, das war in Luxemburg, einen Journalisten, der mich kontaktiert hatte und meinte, dass er den Außenminister Luxemburgs bei einer Pressekonferenz nach den Sanktionen gefragt hätte, ob er einen Hüseyin Dokro kennt. Der so, nö, wer soll das denn sein? Da meinte er darauf, ey, sie haben ihn sanktioniert. Und darauf meinte er, wir lesen uns das nicht alles durch, das wird alles in einem Wisch gemacht. Also das ist sozusagen dieser Standard, der gerade benutzt wird. Es ist ganz egal, wer da draufsteht, aber es ist, glaube ich, für uns ganz wichtig zu wissen, wer dahinter steht. Weil jedes Land, EU-Mitgliedsland, kann ja Menschen für die Sanktionsliste vorschlagen. Und in meinem Fall ist es die Bundesregierung.
0: Es ist also ein überaus mächtiges Instrument, um rechtsstaatliche Standards umgehen zu können, Menschen zu sanktionieren für Dinge, die nach nationalem Recht überhaupt keine Straftaten darstellen. Das wirft natürlich umso mehr die Frage auf, wie dieses Instrument dann konkret gehandhabt wird. Wer entscheidet denn auf EU-Ebene darüber, ob Sanktionen verhängt werden? Und gibt es denn irgendeine Art von Verfahrensrichtlinien dafür? Gibt es durchlesbare Richtlinien, in denen man nachlesen könnte, unter den und den Bedingungen werden Sanktionen verhängt, unter den und den Bedingungen sind sie nicht rechtmäßig? Oder ist es wirklich ein reiner Willkürakt, der keinen geschriebenen Regeln folgt?
1: Jetzt würde ein EU-Richter sagen, es gibt keinen prozeduralen Fehler. Das werden sie auch demnächst in meinem Fall sagen. Wir erwarten in 2 bis 3 Monaten eine Entscheidung des Europäischen Generalgerichts, eine Instanz vor dem EuGH. Da gibt es auch keinen prozeduralen Fehler, weil das ist einfach so, wie die EU funktioniert. Es gibt Bestimmungen, wonach sich die EU richtet. In diesem Fall ist es der EU-Rat, der mich sanktioniert hat. Und laut ihren Beschlüssen funktioniert Sanktion so, dass die Mitgliedstaaten, Institutionen, Individuen, Organisationen, was auch immer, vorschlagen können. Und dann wird es einstimmig entschieden, hinter verschlossenen Türen. Es gibt dazu einen ganz interessanten Bericht eines ehemaligen EuGH, genau, einer ehemaligen EuGH-Richterin, also deren Richterin ist das. Sie lebt in Hamburg. Sie hat ein Rechtsgutachten geschrieben über die Sanktionen, die sozusagen verhängt worden sind in meiner Sache. Und sie kam auch zu dem Schluss, also es ist eine EuGH, ehemalige EuGH-Richterin, dieses Sanktionsregime widerspricht EU-Recht und den Grundgesetzen oder der Verfassung jedes EU-Mitgliedstaates.
2: Leute, alles hat wieder nicht geklappt. Die YouTube-Downloader gingen alle nicht oder waren sehr langsam, waren gedrosselt. Ich lege jetzt einfach mal die Diskussionsbeiträge von Jewgeni Kasakow aus dem Gespräch im Buchladen Sputnik nochmal ein als Notlösung. War ja auch ganz interessant. Ich melde mich nachher nochmal.
3: Daraus hat auch Zelensky seine Konsequenzen gezogen und ich würde sagen, die sind nicht sehr anders als die, die Putin Anfang der Nullerjahre gezogen haben. Habe ich absolut korruptes Parlament vor mir, dann muss man vielleicht Parlament weniger Kompetenzen lassen und mehr Kompetenzen bei Leuten konzentrieren, denen man vertraut, nämlich Umgebung des Präsidenten, was sofort dazu führt, dass diese Umgebung plötzlich sehr, sehr reich wird. Also so gesehen würde ich sagen, Bekämpfung der Korruption unter Zelensky ist tatsächlich, also erst am Anfang, aber so andere, also ich meine, nochmal alle diese Staaten im postsowjetischen Raum haben bisher nur zwei Modelle hervorgebracht. Modell 1, Parlament besteht aus von verschiedenen Oligarchen bestochenen Abgeordneten. Das ist natürlich Ausholung der Demokratie, wie sich Demokraten Demokratie vorstellen. Modell Nummer 2, im Rahmen von Korruptionsbekämpfung wird Parlament einfach gleichgeschaltet und entmachtet. Und dann gibt es auch keine Konkurrenz unter den Oligarchen, weil die ist einfach ein für alle Mal gewonnen. Und im Prinzip das, was in Ukraine ausgefochten wurde 2014, ist Wahl zwischen diesen zwei Modellen. Jetzt können wir uns natürlich entscheiden, welche für uns bessere ist. Aber ich wäre dagegen, da kleiner Nöbel zu wählen. Meine Linke hat, obwohl das Quintessenz, Linke hat immer noch die Möglichkeit, Leute über Kriegsursachen aufzuklären und zu agitieren. Und das wäre vielleicht besser, als Papiere zu schreiben über, bitte beachtet doch diesen Punkt von Völkerrecht oder seid doch mal konstruktiv und verhandelt da und da. Sondern, also Linke war bei Ausbruch des Krieges, Linke als Partei, nicht an der Regierung beteiligt, es hat auch nicht so viel zu verlieren, einfach es hat auch viel Aufmerksamkeit glaube ich, bekommen, wenn man statt das übliche Prozedere durchbrochen gehabt hätte, hat gesagt, Moment mal, man hat uns seit 1991 gesagt, dass Kapitalismus und Welthandel zu Frieden führt und hat uns für Spinner gehalten, als wir gesagt haben, Kapitalismus führt nicht zum Frieden, sondern zum Krieg. Könnt ihr uns das bitte jetzt erklären? Also wie kann es sein, nachdem Russland und Ukraine kapitalistisch sind, beide Staaten, sie haben private Marktwirtschaft und Konkurrenz, warum führen sie denn einen Krieg gegeneinander? Was soll das? Uns wurde doch die ganze Zeit gesagt, Marktwirtschaft ist gerade deswegen gut, unter anderem, dann da so etwas nicht passiert. Und Konkurrenz ist eine friedliche Sache zu gegenseitigen Nutzen. Was für Nutzen hat Ukraine davon, wenn Russland Gaspreis steigen lässt? Was für Nutzen hat Russland davon, wenn die EU sie von ukrainischem Markt schmeißt? Was soll das alles? Das hätte linke Partei sagen sollen, das hätte Linke sagen sollen und nicht Debatten darüber führen, wer hat angefangen. So. Ich meine, für den Ersten Weltkrieg interessiert uns auch ein Scheißdreck, ob Kaiser zuerst in Belgien einmarschiert ist oder der Zar zuerst in Ostpreußen. Das weiß auch heute niemand mehr. Außer also wirklich einzige Leute, die das wissen, sind wirklich eingefleischte deutsche Rechte, die Eisen mit zusammengebissenen Zähnen sagen, aber Frankreich hat zuerst deutsche Reichsgrenze überschritten. Stimmt vielleicht auch, aber wer sagt in Deutschland, ja, und deswegen war Erster Weltkrieg gute Sache? War es anscheinend nicht, ist so die einheitliche Meinung jetzt. Sah aber 2014 anders aus bei der Beurteilung.
4: Okay, aber super Frage, weil also, ich freue mich, was du sagst. Jetzt kann ich richtig schön ausholen. Danke. Also wenn man das so ganz so zurückspült und sagt, okay, es gab Zeiten, da gab es Kalten Krieg. So zwei Systeme, man kann vieles sagen, aber das waren wirklich zwei unterschiedliche Systeme, wirtschaftlich, politisch und so weiter und so fort. Und wenn man sagt, ich finde eine dieser Systeme besser als andere, dann wünschte man sich natürlich keine Multipolarität, sondern schon, dass eine dieser Systeme sich durchsetzt. Und dann war so dieses Multipolarität höchstens so eine Verlegenheitslösung in der Hoffnung, naja, jetzt wollen wir keinen Atomkrieg, aber perspektivisch wird unser System natürlich siegen. So. Hatte natürlich aber schon so ein bisschen diese Rede von friedlicher Koexistenz, gewissen Effekt von, okay, beide Mächte geben zu Protokoll, sie haben was über Atomwaffen verstanden und wollen das nicht leichtsinnig nutzen. Und das hat viele Leute berührt. Jetzt ist diese Situation länger Zeit Geschichte. Wirklich Geschichte. China sagt nicht, wir wollen unser System irgendwo hin exportieren. Man kann chinesisches System gut finden oder schlecht, das ist jetzt nicht die Frage, ich bin auch kein Experte für China. Aber es ist im Gegensatz zur Sowjetunion damals nirgendwo eingeschrieben, von eines Tages wird die ganze Welt dieses System übernehmen. Wer redet heute von Multipolarität? Entschuldigung. Glaubt ihr, es ist nur Frau Wagenknecht und AfD und Putin? Nein. Bundeskanzler Scholz hat gesagt, der heute schon Ex-Bundeskanzler, dass die Zeit der unilateralen Welt vorbei ist. Das war übrigens, wenn man diese, also in welchem Zusammenhang hat er gesagt, Besuch in Südostasien. Zeit der Unipolarität ist vorbei, diese Region wird immer wichtiger. Welche Schlussfolgerung zog er daraus und wer Deutsch und WU muss und da dabei sein? Das dürfen wir anschließend nicht verlieren. Man kann Multipolarität nicht, Mikro ist schon vollgespuckt, nicht beschließen. Es entsteht dadurch, dass einige Staaten stärker werden. Das ist ja kein Prozess, wo wir heute uns hinsetzen und sagen, okay, wir benennen zu Weltmächten Deutschland, Norwegen, Nigeria, Kamerun und Sri Lanka und USA. Alle anderen sind jetzt keine Supermächte. Sondern irgendein Staat muss dann so aufsteigen und möglicherweise steigt ein anderer ab. Wie entstand denn diese Multipolarität jetzt, nachdem der ganze Ostblock sich selber zerlegt hat und gesagt hat, wir wollen nur Marktwirtschaft einführen? Erstens, Vereinigtes Europa unter deutscher und französischer Führung hat die ganze Zeit mit Euro den Projekt verfolgt, wir wollen Weltmacht Nummer 2 werden. Und waren erfolgreich dabei und haben das auch so 2003, als Herr Bush seinen Krieg gegen Terror geführt hat, das ihm auch so verstehen lassen, wir wollen auch als Weltmacht betrachtet werden und wollen nicht übergangen werden. Das fanden übrigens damals gemäßigte Linke sogar gut, weil sie waren quasi gegen Krieg und Bush war dafür. Aber wenn jetzt Kaya Kallas sagt, dass sie beunruhigt ist dadurch, dass US-Präsident Trump und seine Minister EU-unfreundlich ansprechen, möchte man ja einfach diese ganzen Zeitungsbündel aus den 90er und Nuller zeigen, wo es explizit darum geht, dass EU eine Weltmacht sein möchte. Und dass EU, dass Euro ein Konkurrenzprojekt zu Dollar ist. Warum soll US-Präsident das bitte schon überhaupt gut finden? Punkt 2. Von allen Restbeständen des Ostblocks gab es einen Staat, das zwar ökonomisch keine Macht war, aber militärisch sehr wohl, immer noch. Und das war Russland und das ist das immer noch. Und infolgedessen, dass Rohstoffpreise gestiegen sind, hat dieser Staat bzw. seine Führung das gesagt, was eigentlich schon unter Jelzin die ganze Zeit gesagt wurde. Wir haben nicht deswegen die Sowjetunion zu den Akten gelegt, um eine Tankstelle des Westens zu sein. Wir wollen eine kapitalistische Weltmacht sein. Und diese hohen Preise sind unsere Chance, es zu werden.
3: Und natürlich werden wir das, was wir an Geld bekommen, in mehr Waffen stecken, um weiterhin militärische Großmacht zu bleiben. Und dann, wenn Rahmenbedingungen sich geändert haben, werden wir auch eine ökonomische Großmacht sein. Das ist ein bisschen, aber dieser Punkt ist nicht klar, dass Putin sein ganzes Programm macht, nicht aus Wahnsinn, Männlichkeitswahn oder Sowjetnostalgie, sondern weil er den Schluss gezogen hat, und nicht nur er alleine, das ist sein persönlicher Film, dass ohne Änderung von politischen Rahmenbedingungen ökonomisches Wachstum nicht möglich ist. Wo die ganzen westlichen liberalen Experten sagen, ja, ihr wollt Weltmacht sein, ja, dann gebt euch doch Mühe. Macht doch mal gute Wirtschaft, dann seid ihr auch eine Weltmacht. Aber so funktioniert doch Weltmarkt nicht. Es ist doch nicht so, dass alle Staaten am Weltmarkt teilnehmen und dann irgendwann Weltmacht werden. Also ich meine, so Suriname ist schon viel länger auf dem Weltmarkt dabei als Russland. Und ich sehe immer noch keine Ansätze dafür, dass Suriname der nächste Weltmacht wird. Und drittes, und das wird natürlich, hier kommen wir zu dem Punkt, Westen hat doch in den 70er so gefreut, oder spät 70er, früh 80er, dass ein sozialistischer Staat, also realsozialistischer Staat, sich so weit von Sowjetunion abgespalten hat, dass es erstens bereit ist, mit Westen zu kooperieren und zweitens bereit ist, Marktreformen durchzuführen. Es war doch gut, dass China Marktreformen macht. Das fanden alle gut, bis der Punkt kam, wo erst die US-Ökonomen, dann die EU-Ökonomen sagten, Moment mal, sie fluten ja unsere Märkte mit ihren Fertigwaren. Das ist ein Problem. Aber das ist Widerspruch, nicht in den Köpfen der Politiker oder Ökonomen, das ist Widerspruch im Markt angelegt. Man nutzte China als für Vermehrung seines Kapitals und dadurch hat man China plötzlich Chance gegeben, eigenen Kapital stärker zu machen. Und jetzt, also wenn, man kann das noch mal am Beispiel Japan durchspielen. Japan lag im Ruin, USA hat das aufgebaut nach dem Krieg, hat gesagt so, super, noch ein kapitalistisches Land gegen Kommunisten im Pazifikraum, super. Bis Präsident Reagan irgendwann aufschrie und sagte, die ruinieren ja unsere Autowirtschaft, die exportieren einfach ganz dreist ihre japanischen Autos auf unseren Markt. Und nach diesem Modell läuft diese Multipolarität, dass USA plötzlich feststellt, oh verdammt, alle Staaten, die wir irgendwann aufgebaut haben, also nicht alle, aber einige davon, werden uns zu Konkurrenten, das wollen wir nicht. Und das ist Multipolarität und nicht Ergebnis davon, dass jemand anerkannt hat, ja, chinesische Kultur ist ja auch eine ganz schon alt und ne, der Westen hat nicht allein Weisheit für sich gepachtet. Konfuzius ist auch ganz schon schlauer geworden. Das ist nicht Multipolarität. Aus Anerkennung von großer, langer Kulturtradition irgendwo in Lateinamerika oder Indien bekommen diese Staaten keinen Weltmachtanspruch. Ja, und deswegen würde ich sagen, also Multipolarität kann man ja nicht beschließen. Es kommt irgendwann und es ist jetzt gekommen. Und bisher hat es eigentlich gebracht verschärfte Konkurrenz und Kriegsgefahr. Damit ich nicht sagen möchte, ja, es gäbe keine Kriegsgefahr, wenn einfach nur ein Weltpolizist gäbe und er würde kleine Staaten immer sanktionieren und die großen gäbe es gar nicht mehr. Was Chinas Projekt, wo haben andere Staatszweck und wollen was anderes? Ich kenne mich mit China schlecht aus. So wie ich das jetzt beobachte, ist China ein zwar etwas speziell, aber doch ziemlich kapitalistischer Staat, der sehr wohl Märkte in Afrika nutzen möchte und Arbeitskräfte in Afrika nutzen möchte und Rohstoffe in Afrika nutzen möchte und Indien zum Werkbank macht. Und ich glaube, aus dieser Politik kommen dann dieselben Probleme, wie man halt bekommt, wenn irgendwann sagt, ich habe vorher gar nicht so viel über China gelesen, muss ich zugeben, aber jetzt schreibt Internationale Politik, diese führende Zeitschrift in Deutschland, so etwas wie, Deutschland befindet sich im Würgegriff Chinas. Was ist im Würgegriff? Das ist doch ökonomische Partnerschaft. Nochmal, zur Erinnerung, Welthandel ist etwas zu gegenseitigem Nutzen, hat man uns gesagt. Wie kommt es dann, dass unser Handelspartner uns im Würgegriff hat? Das hätte ich jetzt schon gerne erfahren. Also das ist jetzt, ich bin hier sozusagen für Antwort zu stehen, aber diese Frage würde ich schon gerne adressieren. Wie das, also wieso, ihr wartet doch alle dafür, dass sie die Marktreformen machen. Nordkorea hat uns nicht im Würgegriff, by the way. Venezuela auch nicht, Nicaragua auch nicht, Kuba nicht. Hat uns Kuba im Würgegriff? Also mich am Morgen, wenn ich zu viel rumgetrunken habe, aber sonst nicht.
5: Können wir dann die zwei zusammen? Okay. Wenn du meinst, wir haben Kampfhandlungen angefangen im Februar 2022. Ja, ein Staat greift an, andere nimmt den Angriff auf und sagt, ja, also, wenn ihr über unsere Grenze geht, dann mobilisieren wir unsere Armee und schießen zurück. Also zu Krieg gehören immer zwei Seiten. Was soll die Politik tun? Ich glaube, mein Plädoyer, du hast gefragt, was ist die Quintessenz? Linke soll vielleicht gar nichts, sich den Kopf zerbrechen, was soll die Politik tun? Also es ist tatsächlich, Rosa Luxemburg hat keine Ratschläge an Kaiser und Hindenburg gegeben. Sie hat Kaiser und Hindenburg konsequenterweise als Feinde betrachtet. Hat gesagt, so, ich mache doch mir auch keine Gedanken, was soll das Mullah-Regime in Iran tun? Mache ich wirklich nicht. Ich sehe diese Leute einfach konsequent Feinde von all dem, was ich politisch vertrete und bin nicht die Instanz, denen Ratschläge zu erteilen. Und so pflege ich es auch mit Regierungen von Staaten zu verfahren, in deren Herrschaft ich unterworfen bin. Qua Geburt, Zufall oder wie auch immer. Was soll man tun, damit Frieden herrscht? Weil das war Übergang. Was ist, könnte man nicht einfach sagen, wenn russische Soldaten aufhören zu kämpfen, dann gibt es Frieden. Ich habe versucht zu erklären, vielleicht ist es mir nicht gelungen, weil es war so ein paar Vorschritte, dass dieser Krieg durch kapitalistische Konkurrenz zustande kommt.

Ukraine, weil man möchte nicht zur Tankstelle dieser Länder werden. Staaten wie, okay, wir können es an Staaten sehen, die glücklichen Weg in die EU gefunden haben. Bulgarien, Rumänien. Was gibt es in Bulgarien und Rumänien, was es in Ukraine nicht gibt, außer russischen Truppen? Gibt es da keine Oligarchen? Gibt es da keine Korruption? Gibt es da keine politischen Morde? Gibt es da keine Rechtsradikale, die Leute umbringen und das Polizei sich groß daran hindert? Was zeigt mir irgendwas in Bulgarien und Rumänien, außer halt EU-Gelder, von denen sie halt, also sie, von denen die dortigen Staatspersonal sich was in die Tasche stecken kann? Und noch ganz wichtiger Punkt, die großartige Möglichkeit von dortigen Staatsbürgern hier in Ruhrgebiet zum Beispiel, wo es tut mir leid für diesen Ausdruck, aber es heißt tatsächlich Tagelohnerstrich. Also da stehen Leute, sie fahren nach Deutschland, sind in Deutschland obdachlos und stehen jeden Tag in der Hoffnung, dass sie jemand einstellt. So, das sind so Ergebnisse von endlich nach vielen Kürzungen, nach vielen Einsparungen haben es Rumänien und Bulgarien in die EU geschafft. Fun Facts: In beiden Staaten droht jederzeit politische Kraft an die Macht zu kommen, die nichts von der EU hält. Ich glaube, in Bulgarien ist es gerade fast passiert und in Rumänien wird es nächste Wahl sehr, sehr spannend. Also, ja, und das sind freie Wahlen. Also tatsächlich, Leute in Rumänien haben massenweise einen Typen gewählt, der sagt, rumänischer Faschismus war super Sache, Moldawien gehört an Rumänien angeschlossen und das mit Pandemie und Spritzen haben Freimaurer erfunden. Das ist Demokratie. Er gewinnt demokratische Wahlen. Ah ja, er gewinnt er nicht, weil man hat ihn von Wahlen ausgeschlossen, aber es ist demokratisch auch ein bisschen fragwürdig, weil im letzten Moment ist Kandidat mit meisten Aussicht auf meisten Stimmen plötzlich wegen irgendeiner Unregelmäßigkeit aus Verkehr gezogen. Und jetzt gehen seine Anhänger und sagen, das ist keine echte Demokratie. Das sind ja so Verhältnisse hier wie in Russland. Das wäre so ein bisschen meine Schlussfolgerung, glaube ich. Also ich sage so, ja, für niemanden ist dieser Krieg so beschissen wie für ukrainische Zivilbevölkerung. Das will ich auf gar keinen Fall in Rede stellen. Der Krieg ist immer für diejenigen am beschissensten, vor dessen Haustür oder über dessen Köpfen das geführt wird. Aber klar, also das vielleicht nochmal auf den Weg. Klar, wenn es soweit ist und Krieg geführt wird, dann sitzt man auch als überzeugter Internationalist, Antinationalist und Kommunist und Anarchist im Luftschutzkeller und bangt und hofft, dass eigene Luftabwehr den feindlichen Flieger zuerst abschießt, bevor er die Bombe abwirft. Aber das heißt nicht, muss man nur kurz denken, ja, und wie sind wir jetzt in diese Situation reingekommen? Hatte ich irgendeinen persönlichen Streit mit diesem Flieger oder er mit mir? Nein. Das sind Leute, die im Auftrag von Staaten das machen. Und wie ist es nochmal dazu gekommen, dass unsere Staaten so etwas machen? Das sind interessante Fragen. Klar, ich will gar nicht leugnen, dass wenn es schon Kack am Dampfen ist, ist man vielleicht froh, dass irgendwie, keine Ahnung, feindlicher Panzer abgeschossen wird, bevor er dein Haus platt fährt. Aber es ist auch nie der Grund, warum Russland in Ukraine ist. Nicht um Leuten Häuschen wegzunehmen. Das ist nicht der Zweck, und die haben dann kein Zuhause und dann freut sich Putin. Putin sagt, arbeitet für mich und geht zurück zu nach Hause. Das ist nicht der springende Punkt, er möchte allen Ukrainern sein Häuschen, ihre Behausung wegnehmen. Ja, aber, Entschuldigung, also das ist so ein bisschen so Ausgangspunkt von, wir sind zu wenig, um Kapitalismus abzuschaffen, aber wir meinen, es ist notwendig. Das ist so überhaupt der Kristallisationspunkt, wo Leute anfangen, irgendwas gegen Kapitalismus zu machen. Im Sinne von so, ja, uns leuchtet ein, das ist nicht etwas, was ich persönlich abstellen kann, sondern ich brauche dafür andere Leute. Also muss ich andere Leute dafür überzeugen. Und wir haben noch ein bisschen Zeitvorsprung. Noch wollen die meisten Leute gar nicht zur Bundeswehr und noch ist hier kein Kriegsrecht. Und diesen Zeitvorsprung könnte man nutzen. Ja, ich plädiere dafür natürlich, das organisiert und gemeinsam zu tun und theoretische Klärung und Agitation zu betreiben und praktische Hilfe für diejenigen, die nicht in den Krieg ziehen wollen. Aber Ratschläge, wie kann man als Linkspartei in Brandenburg Krieg beenden? Es wäre auch falsch, euch zu sagen, es liegt in eurer Macht. Es ist in eurer Macht, Widerstand zu leisten und mehr Leute zu agitieren. Das ist durchaus in eurer Macht. Und diese Frage von, was ist mit ukrainischer Zivilgesellschaft? Naja, da gibt es Leute, die ziehen.

0: da gibt es Rekrutierungszentren und sie greifen junge Männer oder auch nicht mehr junge Männer auf der Straße und zerren sie in Wagen und Leute laufen denen entgegen.
1: Ja,
0: und
1: die Geschichten kenne ich auch, das stimmt.
0: Ja, aber das, so, so das... Nein, das ist keine monolithische Masse. Es geht auch um Klassenkampf. Klassenkampf heißt keine monolithische Masse, sondern Leute, die einen Leute stehen auf einer Seite und die anderen auf der anderen. Ja, du hast es genau auf den Punkt gebracht. Deutschland ist keine monolithische Masse und man soll sich mit denjenigen Leuten vernetzen, die keinen Bock haben, ihre überlebenswichtige Interessen damit zu rechtfertigen, dass es gut für Deutschland ist. Mit denjenigen, die sagen, ich möchte nicht jedes Mal, wenn Kita-Platz gebraucht wird, vorzulesen, warum das gut und wichtig für Standort Deutschland ist. Das sind so die ersten Ansprechpartner. Und nicht sagen von, bitte lasst mich nicht verhungern, weil ich bin noch irgendwie nützlich. So, dann sagen, nee, mir ist schon klar, dass mein Interesse hier abhängig ist von Interessen des Kapitalismus, aber an meiner Arbeitskraft, aber das möchte ich ja ändern. Also das ist ja auch ganz andere Art von, ich sag jetzt mal, andere Sprech. Das ist nicht so, Politiker haben was falsch gemacht, weil es mir schlecht geht. Die haben, also wenn sie dafür sorgen, dass es Arbeitslosen schlecht geht, machen sie in ihrem Sinne ja alles richtig.
1: Okay, dann stelle ich die Frage.
2: Ach man, was für ein Desaster wieder. Immer hat's geklappt, irgendwas müssen die Portale an ihren Einstellungen und Vorgaben drehen. Naja, ihr seid jedenfalls im Freien Radio Potsdam im Salatschatten mit Jobst und hörtet ersatzweise ein willkürlich zusammengestückeltes Audio aus dem Vortrag von Jewgeni Kasakow im Buchladen Sputnik vor 2 Wochen. Die Linke und der Krieg war es überschrieben, zu hören waren nur die Antworten. Die Zuschauerfragen habe ich auf die Schnelle rausgeschnitten. Im letzten Salatschatten lief ja der erste Teil des Vortrags von Jewgeni. Ich werde ihn in Gänze noch auf archive.org hochladen. Unter Armin Kirchmaus sollte er dort demnächst zu finden sein. Am Anfang der Stunde oder der ersten Hälfte gab es ein Gespräch von Hüseyin Duru mit Fabian Lehr zu den furchtbaren Sanktionen als Disziplinierungsmittel für die Kriegstauglichkeit. Erinnert sei nochmal an den Vortrag, die Brandmauer zwischen rechts und ganz rechts, Kampf um die deutsche Staatsräson. Am Dienstag, den 30.06.2026, 19.30 Uhr, im Versammlungsraum im Mehringhof, Gnesener Straße 2a, über dem Theater, eine Veranstaltung der Zeitschrift Gegenstandpunkt. Ein Gespräch zum selben Titelthema dieser Zeitschrift gab es ja in einem der letzten Salatschatten mit Peter Decker im Gespräch bei 99:1. Ich werde jedenfalls dabei sein. Näheres gibt es unter kk-gruppe.net. Am Mittwoch, dem 1.7. um 19:30 gibt es im Buchladen Sputnik in Potsdam in der Charlottenstraße eine Veranstaltung, eine Buchvorstellung natürlich und Gespräch mit der Autorin. Zentraleuropäischer Zionismus und jüdisch-arabische Verständigung vor der Staatsgründung Israels. Gemeinsam veranstaltet mit dem MMZ. Am 29. Juni 19 Uhr gibt es dann in Berlin in der Hellen Panke nochmal, hatte ich beim letzten Mal schon angesagt, Verschwundene Verlage, ein unbekanntes Kapitel ostdeutscher Kulturgeschichte 45 bis 90. Ach ja, ich sag jetzt einfach mal Tschüss und fülle den Rest mit Musik. Die nächsten Salatschatten gibt es wie immer am 2. und 4. Montag im Monat, am 2. um 20 Uhr bis 21 Uhr und am 4., also eigentlich dann Dienstag, nachts um 4, so wie heute. Wer mit mir diskutieren will, kann das gerne auf Facebook tun. Da bin ich Armin Kirchmaus. Und ja, gehabt euch wohl und lauscht noch ein wenig.
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Blue von den Giant Rooks in der Piano-Version. Und damit Good Morning schön. Hier von mir, von uns im Freien Radio Potsdam, kurz Frappo. 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Also nicht nur wir, sondern auch die anderen freien Radios aus Berlin und Brandenburg. Mein Name ist Lissy Topp und an jedem vierten Montag im Monat gestalte ich diese Sendung hier, das Good Morning Schön, The Gentle Wake Up. Und auch heute begeben wir uns auf eine kleine, recht ruhige, aber auch irgendwie mitreißende musikalische Reise. Also wenn ihr Zeit und Lust habt, dann bleibt einfach dran und dann können wir die nächste Stunde miteinander verbringen. Und damit kommen wir direkt zum nächsten Song, zum zweiten Song in dieser Sendung, der warmen musikalischen Umarmung. Und die kommt heute von den Cranberries und wir hören Pretty. Und zwar nicht in der Albumversion, sondern im Prêt-à-porter Movie Mix. Fühlt euch warm und fest, musikalisch umarmt.

Das war Pretty von den Cranberries im Pret-a-Porter Movie Mix. Die warme musikalische Umarmung im Mai. In der Albumversion erschien 1993 auf ihrem Album Everybody Else Is Doing It, So Why Can't We? Und dieses Jahr kam eine remasterte Version von diesem Album raus. Und da ist dieser Track drauf zu finden. Der nächste Song, der erfüllt so ein bisschen so eine Kategorie, die gibt's in dieser Sendung selten, in der Sendung Favorite Tunes zum Feierabend, da komme ich später nochmal drauf, die heute auch läuft, gibt's diese Kategorie öfter und die heißt Cheesy. Cheesy, das sind in meinem Empfinden Songs, die ich richtig, richtig gut finde und die mir aber auch irgendwie ein kleines bisschen peinlich, also so ein bisschen kitschig im Empfinden sind. Und an dem Track, der jetzt läuft, ist eigentlich überhaupt nichts cheesy. Das ist ein richtig guter, richtig starker Song. Und ich glaube aber, zurzeit kommt an diesem Titel irgendwie kein Mensch vorbei. Ich vermute, dass er auch in den anderen Radiostationen hoch und runter läuft wieder, obwohl er eigentlich von 2017 ist, und zwar vom selbst mit dem Namen des Künstlers betitelten Debütalbum. Die Rede ist von Harry Styles. Und ich kannte diesen Track gar nicht, bis mir immer und immer und immer wieder Sandra Hüller mit einer Coverversion vorgeschlagen wurde in Social Media. Und diese Coverversion von diesem Song läuft in Sandra Hüllers aktuellem Film oder in einem ihrer aktuellen Filme, Astronaut, Project Hail Mary, an der Seite von Ryan Gosling. Und Ryan Gosling hörte Sandra Hüller in der Umkleidekabine singen und hat dann vorgeschlagen, dass sie auch wirklich singt. Sie tut das Karaoke und macht es richtig, richtig gut. Und mich hat dieser Track vom ersten Moment an dann voll in seinen Bann gezogen. Und deshalb läuft er heute hier, Sign of the Times von Harry Styles in der Kategorie Cheesy. Lange Anmoderation. Genießt ihn.

Lola Young mit ihrer brandneuen Single From Down Here, die ist letzten Freitag erst erschienen. Ich vermute, es wird ein neues Album kommen. Und immer wenn ich Lola Young höre, dann muss ich unweigerlich an meine liebe Freundin und Co-Moderatorin von den Favorite Tunes zum Feierabend, die Bonnie, denken. Weil Bonnie ist, das kann ich glaube ich so behaupten, ziemlich großer Lola Young-Fan. Hat sie mehrfach schon live gesehen, worum ich sie ein bisschen beneide. Es ist mir bisher nicht gelungen, da Karten rechtzeitig zu ergattern. Würde ich aber unbedingt echt gerne nachholen. Und das ist die Überleitung. Nochmal zu den Favorite Tunes, das sagte ich ja eingangs schon. Da habe sie eben auch nochmal erwähnt, ein bisschen Eigenwerbung. Nicht nur für Frappo, sondern auch für die eigenen Inhalte. Warum nicht? Bonnie würde jetzt sagen, weil was können. Den Spruch bringt sie heute Abend auch. Und zwar könnt ihr uns von 18 bis 20 Uhr, 2 Stunden, alle 2 Monate, jetzt ja immer zuhören. Welche Art von Favorite Tunes, also Lieblingslieder, wir für die Mai-Ausgabe rausgesucht haben. Kleiner Spoiler, wir haben uns jeweils für eine Band entschieden und teilen uns abwechselnd diese 2 Stunden auf. Das ist sehr schön geworden. Was soll ich auch anderes darüber sagen? Und jetzt hören wir noch einen Song, bevor es dann um 6:30 das Medley of the Month gibt. Und bei dem kommenden Track bin ich mir nicht völlig sicher, ob der nicht doch schon mal gelaufen ist hier in dieser Sendung. Wenn, dann hören wir ihn jetzt nochmal, weil er sich lohnt. Und wenn nicht, hören wir ihn zum ersten Mal, weil er sich lohnt. So oder so hören wir jetzt Celeste featuring Yeshi mit Summer. Passend zum Wetter.

Schön, wie an jedem vierten und auch in Wiederholung an jedem zweiten Montag im Monat. Warum immer montags? Weil wir, das Freie Radio Potsdam, kurz Frappo, immer montags senden. An den anderen Wochentagen senden andere freie Radios aus Berlin und Brandenburg aus unserem Verbund FRBB. Auf dieser Webseite fr-bb.org könnt ihr zum Beispiel auch dem Webstream folgen. Der teilt sich in den Wochen dann auch mal so ein bisschen. Das hat mit den DAB-Plus-Frequenzen unter anderem zu tun. Könnt also zwischen zwei Webstreams wählen, ob ihr den Brandenburger oder den Berliner hören wollt. Ihr hört uns auf DAB-Plus auf dem Kanal 12D in Brandenburg oder 7D in Berlin. Und es gibt seit einer Weile auch eine App in euren App-Stores, die heißt Freies Radio. Da könnt ihr uns auch relativ easy finden und eben auch den anderen Radios zuhören. Und jetzt kommen wir wie immer hier im Good Morning Schön zum Medley of the Month. Ich habe ja im Januar große Töne gespuckt und habe gesagt, ich schaffe dieses Jahr jeden Monat ein Medley. Bisher läuft es ganz gut. Wir sind also bei Medley Nummer 5 des Jahres 2026 angekommen. Und bis gestern wusste ich noch nicht, aus welchem Song ich diesen Monat ein Medley machen werde. Und dann fiel mir aber schlagartig ein Song ein, der diesem Maßstab Klassiker gerecht wird und ziemlich oft auf jeden Fall gecovert wurde. Unser Medley of the Month ist im Original 1984 auf dem Album Born in the USA von Bruce Springsteen erschienen, Dancing in the Dark. Und den hören wir heute. Vorgetragen von Bruce Springsteen in zwei Varianten, nämlich einmal in der, also mit Teilen der Albumversion von 1984 und in Teilen vom Album Bruce Springsteen on Broadway. Das ist ein Live-Album, das 2018 erschien. Und mit dabei, mit Versionen sind heute noch Sam himself, der hat das als Single 2020 rausgebracht. John Legend vom iTunes Festival 2013, also auch eine Live-Version. Mit dabei sind The Hammerlays, auch eine Single von 2018. Basti mit ihrer Version von Dancing in the Dark aus dem Jahr 2021 von der Apple Music Home Session und Lucy Dacious aus dem Jahr 2019. Und dabei wünsche ich euch jetzt echt viel Spaß. Dancing in the Dark.

Das war Basti hier im Good Morning Schön mit Thelma and Louise in der Version von 2021 der Apple Music Home Session. Und der nächste Song, den ich euch rausgesucht habe hier heute im Gentle Wake Up, der liegt mir ganz besonders am Herzen und den widme ich DJ Parker. Denn als neulich nach 9 Jahren die queere Potsdamer Party auf den Schwurf zu Ende ging, war dieser Song der allerletzte, der aufgelegt wurde. Und die ganze Veranstaltung war sehr bewegend und sehr warmherzig und es flossen auch zwischendurch öfter Tränchen. Aber bei diesem Song und ja, einfach mit dem Wissen, dass das jetzt der letzte ist, der hochgefahren wird, zu dem die Leute tanzen und danach verstummt diese Partyreihe, das war schon nochmal eine ganz andere Nummer. Deshalb nehme ich euch jetzt nochmal mit in diesen Moment und wir hören 5 Minutes von Her.

Der Applaus, der diese Partyreihe beendete, war noch viel, viel länger als der Applaus dieser Live-Version von 5 Minutes von Her zu finden auf dem 2017 erschienenen Album Her Live Tapes Number 2. Und ich möchte meine lieben Grüße auf jeden Fall oder die Widmung dieses Songs noch erweitern. Nicht nur an DJ Parker, sondern natürlich auch ans komplette Offenschwuf

und ans Herz zu legen. Nach mir kommt das Morgenmagazin der Freien Radios von 7 bis 10 und danach Frühstücksei mit Trüffelsalz oder Trüffelmayo oder Trüffel whatever, irgendwas mit Trüffel. Auf jeden Fall bis um 12, dann hören wir eine Stunde Radio Schlupfwort. Dann kommt heute eine Doppelstunde live aus unserem Studio Wobbling Notes and Fluted Crackle von und mit Christoph Schall, Jazz und Jazz-Verwandtes, zum 100. Geburtstag von Miles Davis. Und Christoph hat einen Gast, den Greasy, Jalapeno. Von den Trüffeleiern. Da könnt ihr gespannt sein, die senden von 1 bis 3, so ihr den Jazz mögt oder einfach mal reinhören wollt und feststellen wollt, ob ihr vielleicht Jazz mögen könntet. Danach Doper Than Dope mit Nifty, eine female queere Hip-Hop-Sendung, gefolgt von dem Kinder- und Jugendradio aus dem Radio Korax in Halle. Dann eine Folge We Claim Waves. Da läuft heute Tipkin, eine queer-feministische Sendung aus dem Radio Blau in Leipzig mit dem schönen Titel Ich kündige. Musik zum Thema Kündigen, Arbeiten und Relaxen, wenn ich es jetzt richtig wiedergegeben habe. Dann, wie gesagt, die Favorite Tune zum Feierabend von 18 bis 20 Uhr mit mir und meiner Kollegin Bonnie. Heute ein, zwei Bands Special. Danach dann Shoegazer mit einer Musiksendung. Es ist nämlich wirklich ein Musikmontag, dieser vierte Montag. Danach kommt Bobbys Muckmix, das Dubversive Radio. Und dann sind wir auch schon mitten in der Nacht angekommen. Dann ist es nämlich 0 Uhr. Und bis morgen früh um 6 könnt ihr uns hier weiter zuhören. Also 24 Stunden freies Radio. Und jetzt hören wir noch einen wunderschönen Titel von London Grammar namens Hell to the Liars. Gefolgt von The Modern Lovers mit Hospital. Von dem ich mir auch nicht so sicher bin, ob der nicht neulich schon mal lief. Aber eigentlich ist er hier noch als zu spielender Track in meiner Liste. Jo, das war's. Wenn ihr Beschwerden, Anregungen, Wünsche habt, könnt ihr mir schreiben an Lissy mit Doppel-Z und Y at frappo mit Doppel-R.de. Ich wünsche euch einen schönen Montag, einen schönen Feiertag, wenn ihr frei habt, einen schönen Arbeitstag, wenn ihr arbeiten gehen müsst. Bleibt solidarisch und bis zum nächsten Mal.

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1: 6:05 haben wir es, beziehungsweise 6:06 jetzt. Linda Ronstadt haben wir dort gerade gehört mit dem Stück Long, Long Time. Aus dem Jahre 1970, ist also schon relativ alt. Ich bin aufmerksam geworden auf diesen Song, weil der Teil des Soundtracks von der Serie The Last of Us ist. Und ich würde die Serie empfehlen. Es geht um Zombies und um so Pilze. Also es ist kein Zombie-Virus, sondern es ist eigentlich eher ein Pilz. Und was ich ganz gut fand an der Serie, ist, dass dort gibt es so viele queere Liebesgeschichten, also ungefähr so viele wie auch so heteronormative. Und das fand ich ganz spannend. Genau. Und auch einen starken Flinter-Hauptcharakter. Und die Serie basiert auf dem Videospiel The Last of Us. Das kennen vielleicht einige von euch. Und genau, läuft jetzt als Serie auf HBO. Kann man sich auf jeden Fall angucken. Mindestens die erste Staffel. Ich hing gerade in der zweiten fest. Aber die erste ist auf jeden Fall sehr, sehr zu empfehlen. Von dort kenne ich das Stück Long, Long Time von Linda Ronstadt. Ich begrüße euch nochmal ganz herzlich zum Morgenmagazin und gemeinsam wollen wir einmal schauen, was uns heute in der ersten gemeinsamen Stunde des MoMAs erwartet. An dieser Stelle gibt es gleich die Nachrichten und das Wetter. Anschließend wollen wir einen Blick nach Wettin-Lübbejün werfen. Bedeutend für Wettin-Lübbejün ist die Musikschule Fröhlich und Gunnar aus der tagesaktuellen Redaktion, der hat sich anlässlich des Jahres des Akkordeon, aber auch zur Einstimmung auf unsere Sendung Ende der Woche aus Wettin-Lübbejün im Rahmen unserer Sendereihe Platz der Republik mit Annette Schmidt von der Musikschule Fröhlich unterhalten. Und wir wollen nach Lübeck blicken und uns beschäftigen mit dem umstrittenen Künstler Thomas Malzkat, welcher zu seinen Lebzeiten zahlreiche Kunstwerke erstaunlich gut gefälscht hat. Und wir kommen zum Ende unserer ersten gemeinsamen Stunde auch noch ins Gespräch. Ich habe mich gestern mit Dirk Ehlert von der Senatsverwaltung für Mobilität, Verkehr, Klimaschutz und Umwelt in Berlin unterhalten über den Eichenprozessionsspinner. Soweit also zu unserem Programm in der ersten Stunde. Wie gesagt, an dieser Stelle gleich einmal die Nachrichten und das Wetter. Vorab jedoch noch ein weiteres ganz ruhiges Stück, damit wir dann auch final alle wach sind. Vielleicht habt ihr jetzt auch schon den ersten Kaffee in der Hand oder ein großes Glas Wasser getrunken. Wir hören Animal Tracks von Mountain Man.

Animal Tracks haben wir dort gehört von Mountain Man. Wir haben es 7:10. Ihr hört das Morgenmagazin heute am Dienstag, dem 23. Juni 2026. Und wir wollen einen Blick werfen auf die Nachrichten. Aber ich habe den Nachrichtenjingle noch gar nicht draußen. Moment, wo ist er denn? Opener Nachrichten.

Die Bundesregierung will weitere diplomatische Vertreter des international nicht anerkannten Taliban-Regierung Afghanistans nach Deutschland einreisen lassen. Dies berichtet der Deutschlandfunk heute Morgen. Dabei handelt es sich um bis zu 4 Konsularmitarbeiter, sagte ein Sprecher des Auswärtigen Amtes in Berlin. Die personelle Verstärkung sei notwendig, um mehr afghanische Straftäter in ihre Heimat abschieben zu können. Benötigt werde das zusätzliche Personal etwa für das Ausstellen von Pässen und die Überprüfung von Identitäten. Zuvor hat das Bundesinnenministerium angekündigt, die Abschiebung nach Afghanistan auszuweiten. Künftig seien weitere Flüge per Charter oder Linie möglich. Dies sei das Ergebnis von Verhandlungen auf technischer Ebene. Deutschland erkennt die Taliban-Regierung in Kabul nicht an, unterhält aber Kontakte mit deren Vertretern. Wo ist denn jetzt mein Trainer? Entschuldigung, ich bin noch nicht ganz wach heute früh. Der UN-Sicherheitsrat warnt vor neuen Gräueltaten im Sudan. Dies berichtet die Deutsche Welle. Anlass ist eine drohende Offensive der RSF-Miliz auf die Großstadt Al-Obeid. Die UN fordern einen sofortigen Stopp des Angriffs, um ein Massaker wie im vergangenen Jahr in Darfur mit 1000 Toten zu verhindern. Der Bürgerkrieg im Sudan tobt seit über 3 Jahren. Laut den Vereinten Nationen hat er die aktuell größte humanitäre Katastrophe weltweit ausgelöst. Mehr als 11 Millionen Menschen sind auf der Flucht. Die Hälfte der Bevölkerung droht der Hungertod. UN-Generalsekretär Guterres hat angesichts finanzieller Kürzungen vor Rückschritten bei der AIDS- und HIV-Prävention gewarnt. Dies berichtet der Bayerische Rundfunk. Auf der Plattform X schreibt Guterres, die Zahl der AIDS-bedingten Todesfälle sei seit ihrem Höchststand im Jahr 2004 um 70% zurückgegangen. Dieser Fortschritt sei angesichts drastischer Mittelkürzungen jedoch bedroht. OECD-Zahlen zufolge haben die Entwicklungsgelder im vergangenen Jahr um 23% abgenommen. HIV-Programme in Ländern mit hoher Krankheitslast und niedrigem Einkommen seien davon besonders stark getroffen worden. Streik gegen Gebühren aus. Journalisten in Tschechien bangen um die Unabhängigkeit der Medien. Auch dies berichtet die Deutsche Welle. In Tschechien protestierten gestern tausende Beschäftigte der öffentlich-rechtlichen Medien mit einem eintägigen Warnstreik gegen die Pläne der Regierung. Im Fernsehen begannen die Nachrichten gestern demonstrativ mit einer Minute Verspätung. ModeratorInnen trugen schwarz und die Online-Angebote wurden drastisch heruntergefahren. Hintergrund ist ein Beschluss des rechten Kabinetts unter Ministerpräsident Babis. Die Rundfunkgebühren sollen komplett abgeschafft und die Sender künftig direkt aus dem Staatshaushalt finanziert werden. Zudem drohen massive Budgetkürzungen. Während Kulturminister Klempi den Streikenden reine Geldgier vorwirft, warnen KritikerInnen sowie Staatspräsident Pavel vor einem direkten Angriff auf die Medienfreiheit. Bereits am Wochenende hatten in Prag tausende Menschen für den Erhalt freier Medien demonstriert. Betreiber stellt Antrag. Gorleben soll weitere 20 Jahre als Zwischenlager für hochradioaktiven Atommüll dienen. Dies berichtet der Deutschlandfunk. Die 113 Castor-Behälter mit hochradioaktivem Atommüll könnten länger als gedacht im oberirdischen Zwischenlager Gorleben verbleiben. Die Gesellschaft für Zwischenlagerung kündigte an, Ende des Monats einen Antrag auf Verlängerung, um weitere 20 Jahre beim Bundesamt für die Sicherheit der nuklearen Entsorgung zu stellen. Die aktuelle Genehmigung für den Standort im Wendland war auf 40 Jahre befristet und endet 2034. Ein Standort für ein Endlager dürfte aber erst Mitte dieses Jahrhunderts feststehen. Die Bürgerinitiative Umweltschutz Lüchow-Dannenberg sieht in dem Genehmigungsantrag für Gorleben eine Blaupause für alle weiteren Atommülllager. Sie kündigte für heute in Berlin Proteste an. Dort findet heute eine Statuskonferenz Zwischenlagerung des Bundesamts für die Sicherheit der nuklearen Entsorgung statt. Soweit zu den Nachrichten heute am 23. Juni 2026.

Und wir wollen auch noch einen Blick auf das Wetter werfen. Schauen wir mal zuerst nach Halle. Dort beginnt der Tag bewölkt, aber trotzdem sehr warm. Wir starten mit 18 bis 26 Grad in den Tag, beziehungsweise 18 Grad heute Nacht und dann jetzt am Vormittag bis zu 26 Grad. Am Mittag lockert es sich ein bisschen auf und die Temperaturen steigen auf bis zu 29 Grad. Abends kühlt es sich dann ganz bisschen ab auf 28 bis 24 Grad. Wir haben immer noch ein paar Wolken am Himmel, die bleiben auch über Nacht und dort sinken dann die Temperaturen auf immer noch sehr warme 17 Grad. Schauen wir auch einmal nach Berlin. Dort ist es ganz ähnlich, 17 Grad in der letzten Nacht, am Vormittag dann bis zu 23 Grad. Hier scheint ein bisschen mehr die Sonne. Mittags dann bis zu 27 Grad. Abends ist es dann ganz klar. Wir haben 27 bis 22 Grad und nachts kühlt es sich in Anführungsstrichen dann auch wieder ab auf 17 Grad und wir haben wolkenlosen Himmel. Und dann Dresden. In Dresden ist es tatsächlich ein bisschen kühler, zumindest am Ende des Tages hin, aber beginnen wir mal mit dem Anfang des Tages auch hier. 17 Grad in der Nacht, 26 Grad am Morgen, mittags bis zu 28 Grad, mehr Sonne als Wolken. Und der Abend ist dann auch überwiegend sonnig bei 27 bis später 22 Grad und die Nacht ist dann klar, 15 Grad können wir dann dort erwarten. Soweit zu den Nachrichten und dem Wetter heute am Dienstag, dem 23.06. Und wir wollen an dieser Stelle gleich einen Blick nach Wettin-Lübbejün werfen. Dort hat sich Gunnar von der tagesaktuellen Redaktion mit Annette Schmidt von der Musikschule Fröhlich unterhalten. Die Musikschule Fröhlich, die kennt man auf jeden Fall auch, wenn man nicht aus Wettin-Lübbejün kommt. Umso neugieriger bin ich, worin es in dem Gespräch gleich gehen wird. Wir haben es 17 Minuten nach 7 und wir hören noch ein bisschen Musik. Wir hören ein Stück von The Cars. Wir hören Shake It Up.

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1: The Cars verklingen dort noch im Hintergrund. Shake It Up haben wir dort gehört aus dem Jahre 1981. Wir haben es 20 Minuten nach 7. Guten Morgen nochmal im Morgenmagazin. Was bewegt Sachsen-Anhalt? Unter welchen Bedingungen passiert hier Leben, Freizeit, Arbeit und Aktivismus? Mit diesen Fragen ist Radio Korax in diesem Sommer in Sachsen-Anhalt unterwegs im Rahmen der Sendereihe Ein Platz der Republik. Ende dieser Woche ist Korax in der Stadt Wettin-Lübbe-Jün unterwegs im Saalekreis bei Halle. Und sehr prägend ist dort auch die Musikschule Fröhlich. Seit mehr als 30 Jahren bietet die Musikschule Fröhlich in Wettin-Lübbe-Jün Kindern und Jugendlichen die Möglichkeit, Musikinstrumente zu lernen, zum Beispiel das Akkordeon. Gegründet wurde sie von Gisela und Heinz-Jürgen Schmidt. Im vergangenen Sommer verstarb Heinz-Jürgen Schmidt, aber seine Tochter Annette ist mittlerweile in seine Fußstapfen getreten. Wobei das nicht so ganz stimmt, denn sie hat schon länger selbst in der Musikschule ihrer Eltern unterrichtet. Einer ihrer Schüler vor mittlerweile fast 30 Jahren war auch Gunnar aus der tagesaktuellen Redaktion hier bei Radio Korax. Er sprach mit ihr unter anderem über die Bedeutung der Musikschule Fröhlich für Wettin-Lübbe-Jün und das Jahr des Akkordeons.

0: ein wenig zur Geschichte der Musikschule Fröhlich in Wettin-le-Bühne. Vielleicht nochmal in Ihren Worten. Ihre Eltern haben Sie vor über 30 Jahren, kurz nach der Wende, ja in Le-Bühne gegründet. Wie haben Sie die Zeit damals erlebt? Haben Sie an diese Zeit noch so Erinnerungen?
1: Gründung war im Oktober 1992 und da war ich noch in der Ausbildung. Also ich habe studiert und war immer dabei. Also ich war immer mittendrin und habe auch alles mitgemacht und habe dadurch natürlich auch Erfahrung gesammelt. Auch weil ich ja in diese Richtung gegangen bin, was Lehramt und so weiter betrifft. Und habe ja auch mein Studium abgeschlossen und habe dann gesagt, also entweder ich gehe jetzt in die öffentliche Schule oder ich beginne bei meinen Eltern in der Musikschule. Und da habe ich mich halt entschieden, dass ich nicht zweigleisig fahre, sondern tatsächlich hauptberuflich in der Musikschule mitarbeite.
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0: Als ich Kind war, erinnere ich mich noch an den Melodika- und Akkordeonunterricht und Musikschullager im Sommer und großen Auftritt.
1: Genau.
0: Im damaligen war es ja noch das Kongress.
1: Ja, wir machen jedes Jahr ein Trainingslager für alle Kinder, hauptsächlich für den Nachwuchs und fahren alle 2 Jahre mit dem Orchester, unternehmen eine Orchesterreise. Es geht immer woanders hin und wir sind ja auch viel unterwegs gewesen über die Jahre in und Ausland. Um einige Länder zu nennen, Italien, wir waren in Breiten, in England, wir waren in Schweden, Tschechien, wir waren in Polen, Masuren, das sind jetzt nur einige, also wir waren schon Griechenland, also schon Kroatien und so weiter, waren wir schon unterwegs.
0: Und ich erinnere mich auch noch damals daran, dass es sehr häufig im Frühjahr hieß das ja nur K&K, mittlerweile ist das ja irgendwie das Dormero Kongress und Kulturzentrum, da gab es, ich glaube, einmal im Jahr.
1: Ja, genau. Einmal im Jahr haben wir ein Jahreskonzert. Also wir waren immer im Steintor-Varieté, vorher waren wir im K&K, richtig. Aber wir waren bis letztes Jahr im Steintor-Varieté-Halle und wir wechseln aber jetzt in den Bachsaal nach Köthen. Das wird jetzt unsere neue Spielstätte.

0: Und was hat die Musikschule aktuell so alles im Programm? Also was gibt es da für verschiedene? Es gab ja die, ich weiß gar nicht mehr, wie das hieß, Melodika.
1: Wir beginnen eigentlich ab Vorschulerziehung, also im Kindergarten, mit dem Unterricht. Das ist das Glockenspiel vorrangig. Und da haben wir ein schönes Programm, wo die Kinder tatsächlich schon die Töne lernen und wissen, wo die Töne sitzen im Notenliniensystem. Und wir singen viel, wir legen also sehr viel Wert auf Sprachentwicklung. Das kommt ja automatisch mit der Musik dann, dass die Kinder Sprache lernen sollen, auch schon im Vorschulbereich. Es ist ganz wichtig für die Schule dann, für den Schuleingangsphase und so weiter, wenn die Kinder bestimmte Voraussetzungen haben. Und das ist natürlich dann eine gute Förderung. Gerade musikalischer Vorschulerziehung ist sehr, sehr, sehr gut für Kinder. Dann gibt es den Melodika-Kurs ab der ersten Klasse. Da lernen die Kinder dann eben mit der rechten Hand das Melodiespiel auf dem Tasteninstrument. Das ist ja Vorkurs für alle Tasteninstrumente. Und dann kommen wir zum Akkordeon. Das ist dann ab der ersten Klasse Gruppenunterricht. Und es bleibt auch Gruppenunterricht, weil wir ja dann die Leute oder beziehungsweise die Schüler, die Mitglieder für unser Orchester ausbilden wollen.
0: Ich musste jetzt in diesem Jahr schon mehrfach an die Musikschule wieder zurückdenken, weil mein Onkel Horst verstorben ist und der hat in unserer Familie quasi die Tradition des Akkordeonspielens noch aufrechterhalten und wirklich bei jeder Familienfeier, bei der dabei war, dann Spaß in die Runde gebracht, weil er immer wieder Akkordeon gespielt hat. Das war wirklich so eine Konstante bei mir. Und ich bin kürzlich darüber mit meinem Bruder so im Gespräch gewesen auch. Und wir sind eigentlich darauf gekommen, wie schade es auch ist, dass das Akkordeon so als Instrument zumindest vom Gefühl her, jetzt von unserem Gefühl in der populären Musik, eher unterrepräsentiert zu sein scheint.
1: Das geht jetzt in die andere Richtung. Akkordeon ist ja das Instrument des Jahres 2026. Und wer das Akkordeon kennt, der weiß, dass das Akkordeon sehr vielseitig ist. Und dass man mit dem Akkordeon spezielle Musik spielen kann und eben auch ein sehr gutes Orchesterinstrument ist und auch solistisch. Das ist unheimlich vielseitig, das Instrument. Und insofern ist das Akkordeon eigentlich ein tolles Instrument, auch für Lehrer und so weiter, die halt Musik unterrichten, weil man eben sehr unabhängig ist mit dem Instrument. Man hängt es um und spielt.
0: Ja, und für mich steckt tatsächlich im Akkordeonklang auch so die Erinnerung einerseits an meinen Onkel, aber natürlich auch an die eigene persönliche Zeit in Wettin-le-Büyün drin. Ja. Was für eine Magie ist für Sie denn noch drin? Sie haben gesagt, es ist vielseitig als Instrument, aber was bedeutet dieser Klang des Instruments
1: Magie
0: für Sie?
1: Ich sage Ihnen, die Magie ist, ein gutes Orchester heißt, besteht ja aus gutem Rhythmus. Also das heißt, wir haben ja ein Schlagzeug und Bass und gibt auch diverse Instrumente, wo wir das Ganze auch sehr aufhübschen können, wie zum Beispiel ich spiele auch Saxophon. Aber die Magie ist, dass man halt mehrstimmig spielt und es eben toll ist, wenn ein Stück entsteht, das vierstimmig ist. Und wenn das gut arrangiert ist, dann macht das richtig Spaß. Also das fängt da wirklich an, wenn man das kann, richtig Spaß zu machen. Wir haben hier Leute, die kommen fast jeden Tag zu uns. Also ich sage nicht fast jeden Tag, aber jeden zweiten Tag. Die wollen halt sehr oft spielen, ja, weil es Spaß macht. Und das wollen wir erreichen. Wir wollen ja, dass die Musik Spaß macht.

0: Ich habe es ja schon gesagt, für mich war ja die Zeit bei der Musikschule Fröhlich insofern auch prägend, weil ich Wettin Le Bihun immer noch sehr mit nicht nur dem Akkordeon, sondern auch der Musikschule natürlich selbst verbinde. Wie sehen Sie Ihre Rolle als Musikschule in Wettin Le Bihun, für Wettin Le Bihun auch?
1: Sehr wichtig, weil wir sehr viel gestalten. Also wir spielen hier zu Heimatfesten, wir gestalten Weihnachtsfeste, wir gestalten Kirchenkonzerte, Sommerfeste, auch im Umkreis hier, nicht nur in der Verwaltungsgemeinschaft. Wir gestalten Schulfeste, Einschulungsfeiern. Ich kann jetzt ganz viel aufzählen. Ja, wir machen Musical-Aufführungen mit Grundschulen, also in Zusammenarbeit. Also ganz viel, was kulturelle Arbeit betrifft.
0: Das Verbindende ist, ich fand es auch gerade spannend, weil ich gerade zum SV Glück auf Plötz jetzt nochmal geschaut habe und gesehen habe, damals zur Eröffnung der Turnhalle.
1: Das ist schon eine Weile her, ja.
0: Genau, da habe ich mal nachgesehen und da gab es damals einen Zeitungsartikel bei der MZ und da stand auch Musikschule Fröhlich war zur Eröffnung, hat gespielt. Da dachte ich, okay, das kommt alles wieder zusammen, so dieses Verbindende für mich.
1: Ja.
0: Vielleicht abschließend, was bedeutet für Sie Wettin Le Bihun selbst, beziehungsweise was verbinden Sie mit Wettin Le Bihun?
1: Meine Heimat. Wettin Le Bihun ist meine Heimat, also speziell Le Bihun. Weil ich bin ja schon immer in Lübbelhühn und arbeite, lebe hier. Ich sage einfach nur, man ist hier zu Hause. Und ich freue mich, dass ich dann auch hier mitgestalten kann.
2: Ein Gespräch von Gunnar aus der tagesaktuellen Redaktion von Radio Korax mit Annette Schmidt von der Musikschule Fröhlich in Lübbelhühn. Entstanden ist das Gespräch im Rahmen der Sendereihe Ein Platz der Republik von Radio Korax. 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Ich war damals auch in der Musikschule Fröhlich und manchmal ist das so ein cooler Side-Fact, wenn man dann sagt, dass man in der Theorie Akkordeon spielen kann. Ich habe schon lange nicht mehr gespielt, aber ich glaube, es käme schnell wieder, wenn ich denn ein Akkordeon hätte. Und es bleibt künstlerisch hier im Morgenmagazin. Nachdem es gerade um Musik in der Musikschule Fröhlich ging, wollen wir uns im kommenden Beitrag der Malerei widmen und uns mit der Frage beschäftigen, was darf Kunst? Sind Kunstfälschungen auch noch Kunst oder reines Handwerk? Wir wollen uns mit dem Künstler und aber auch Kunstfälscher Thomas Malzkat auseinandersetzen. Dazu hören wir gleich mehr, nach jedoch noch ein bisschen mehr Akkordeonmusik. Wir hören eine Akkordeonversion des Klassikers Bella Ciao.

0: Eine Akkordeonversion des Stücks Bella Ciao haben wir dort gehört. Heute um 7.32 Uhr im Morgenmagazin.
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0: Ein unscheinbares Gemälde mit dem Titel Boot im Hafen im Wohnzimmer eines Vaters in Husum. Es wird zum Ausgangspunkt für eine Recherche. Dabei rückt der Künstler Lothar Malzkat in den Fokus. Ein Name, der mit Restaurierungen, aber auch mit einem der bekanntesten Kunstskandale in Deutschland verbunden ist. Die Spur führt nach Lübeck und zu den umstrittenen Arbeiten in der Marienkirche.
2: Und hier ist Boot im Hafen, das steht hinten auf der Rückseite. Sonst steht auf dem Papier nichts mehr drauf.
3: Zu Besuch bei meinem Vater in Husum. Ein Bild, das mir nie zuvor richtig aufgefallen ist, hat uns in den Bann gezogen. Darauf zu sehen ist ein Boot im Hafen, ein blauer Himmel und viele Konturen.
2: Hier sieht es allerdings wie ein Haus aus. Da, dieses,
3: ja, ne? Das würde ich auch sagen. Und das hier auch schon auch ein bisschen wie, ja, so ein Turm.
2: Ja, das aber da ist wieder ein Wimpel.
3: Das heißt,
2: das,
3: also
2: das wäre dann auch ein Schiff da. Hier. Und hier wieder, da könnte das Haus sein. Ich wundere mich sowieso, dass es so schwarz ist. Nicht?
3: Ja. Wir merken, mit bloßem Auge ist es gar nicht so einfach, die Umrisse zu deuten. Und der Titel gibt einem jetzt auch nicht so viel Kontext. Bleibt nur noch die Geschichte um den Künstler selbst, um dem Bild vielleicht etwas mehr auf die Schliche zu kommen. Und auf den stieß mein Vater so.
2: Ich bin jeden Freitag beinahe in die Schatzkammer gegangen. Und die Menschen, die so Lust haben an nostalgischen Dingen, finden sich dort ein. Und in einem Bilderrahmen ein Bild, sehr expressiv gemacht, sehr dunkel, aber irgendwie auch ansprechend, ja, zog mich so an. Und dann kam der Besitzer und meinte, ja, das ist von Lothar Malzkat.
3: Lothar Malzkat also. Beim Googlen fliegen einem schon die Zeitungsartikel um die Ohren. Schlagzeilen wie »Der größte Kunstskandal aller Zeiten«, Meisterfälscher und Hochstapler poppen dort auf. Auch mein Vater wusste damals in der Schatzkammer natürlich schon, was es mit Lothar Malzkat auf sich hatte.
2: Eigentlich bin ich immer irgendwann mit Lothar Malzkat unterwegs gewesen. Also man geht in die Marienkirche und neben einem steht ein älterer Herr und erzählt seinen Freunden die ganze Geschichte der Fälschung. Das gehört eigentlich so zu dem gewussten Wissen dessen, worüber ein ja an der Stadt Lübeck interessierter Mensch also verfügt.
3: Eine Urban Legend war dieser Malzkat also. Und die Marienkirche hat damit zu tun. Aber dazu später mehr. Vielleicht lohnt sich erstmal ein Blick auf sein Leben, um zu verstehen, wie bei dem Künstler oder Fälscher alles begann. Geboren wurde Lothar Malzkat 1913 in Königsberg, dem heutigen Kaliningrad. Als Kind war er angeblich schon ein Kunsttalent und kopierte als Elfjähriger die italienischen Klassiker in dem Antiquitätenladen seines Vaters. Nach einem sehr erfolgreichen Kunststudium führte es den jungen Malzkat nach Berlin. Als Künstler landete er aber keinen direkten Hit. Ohne Geld oder Anerkennung war Malzkat dringend auf einen Job angewiesen. Ein Zufall brachte ihn zum Restaurator Felix Fey, für den er seinen ersten Malerauftrag annahm. Den Gartenzaun.
4: Ja, also von nah dran, irgendwie von weiter weg ergibt das irgendwie mehr...
2: Ja, ich werde es mal aufs Sofa stellen, dann kann man es mal von weiter weg sehen.
4: Ich finde auch die Farben sehr spannend, dass er das Blau auch gar nicht abgemischt hat oder so.
2: Es ist praktisch, ja, es sind vier Farben. Es ist ein Grau, ein Grau, ein Weiß und Schwarz und Blau. Ne?
3: So richtig kam Lothars Karriere damals also nicht in Gang. Den entscheidenden Anstoß gab der Sohn des Restaurators. Der gewiefte Dietrich hatte eine Idee, wie man das Kopiertalent von Malzkat zu Geld machen könnte. Mensch, sie malen, ich verkaufe, war das Motto und so brachte Fey neben den normalen Restaurationsjobs die Fälschung Malzkats von Barlach, Liebermann, Kokoschka, Rousseau und Chagall an den Mann. Entartete Kunst war damals schließlich selten, da die Nazis sie verfolgt oder verbrannt hatten. Doch was hatte das Ganze jetzt mit der Marienkirche zu tun? Wir springen zurück zum 28. März 1942. In dieser angeblich sternklaren Nacht fliegen die Briten einen Luftangriff gegen Lübeck. 25.000 Brandbomben gehen auf die Stadt nieder. Der Lübecker Dom und die Marienkirche brennen lichterloh und schließlich fallen die schweren, kupfernen Glocken den Turm der Marienkirche herab. Die Königin der Hanse liegt in Trümmern. Durch das Feuer ist aber noch etwas anderes passiert, weiß mein Vater.
2: Da waren in einer Kirche, die so völlig zerstört war, wie durch ein Wunder, durch das Abglühen und Abplatzen der kalküberstünchten Farbe, war auf einmal eine ornamentale Struktur auf den Säulen, auf den Wänden deutlich geworden, dass also die Kirchen früher nicht eben so protestantisch nüchtern waren, sondern eben voller Leben und Lebensbejahung waren. Also ein Wunder irgendwie, ein Bildwunder waren für die gläubigen Menschen des Mittelalters.
3: Phönixgleich wurden also durch das Feuer 700 Jahre alte Wandmalereien freigelegt. Schnell war klar, dass diese wiederhergestellt werden sollten. Niemand Geringeres als Dietrich Fey und sein Malergeselle Malzgard wurden mit diesem Auftrag bedacht. Die Spur führt mich nach Lübeck, an den Ort des Geschehens. Vor einer schweren, großen Holztür treffe ich Robert Pfeiffer, den Pastor der Marienkirche. Er kennt die Geschichte über den Restaurator Malzgard ganz genau. In einem Rundgang begutachten wir die Restaurationsarbeiten, die Malzgard damals mit seinen Kollegen in schwindelerregender Höhe durchgeführt hat. Ob noch viele Motive von ihm zu sehen sind?
5: Also, die Frage, ob es doch irgendwas von Malzgard gibt. Also, erstmal muss ich Ihnen natürlich sagen, wenn wir jetzt da hochschauen, in das höchste Gewölbe der Welt, aus Backstein gemauert, das so wunderbar ausgemalt ist, alles, was Sie da oben sehen, ist eine reine Zeitschicht Lothar Malzgard und seiner Kollegen.
4: Das, die ganzen Motive.
5: Ja, da ist nichts Historisches mehr. Das haben die alles, wussten Sie gar nicht?
4: Ich wusste, dass es so, also ich habe gelesen, dass es ein paar Motive gibt, ja. Aber... dass es quasi die ganze Decke betrifft?
5: Alles. Und das kann ich Ihnen aber gleich noch ein bisschen ausführlicher erzählen.
3: Unser Blick führt nach oben. Über den Säulen an der fast 40 Meter hohen Decke ranken sich Blätter in Rot und Grün. Nahezu jeder Quadratmeter ist bemalt. Neben uns stehen Touristen mit Kameras, die die kunstvollen Malereien fotografieren. Was soll man sagen? Ein irrer Anblick. Einen Haken hat das Ganze allerdings. Die alten Fresken, die Lothar Malzgard mit seinen Kollegen wiederherstellen sollte, waren in einem schlechten Zustand. So schlecht, dass sie die Farbe abgewaschen haben und sich die neuen Motive einfach selbst ausdachten. Ein riesiger Kunstskandal.
5: Dass er hat ja auch, er und seine Kollegen, die waren ja auch durchaus humorvoll und haben sich immer mal so selbst verewigt. Mit so kleinen Monogrammen oder Zeichnungen oder sowas. Und da oben können Sie sehen, wenn Sie hier auf diesen Pfeiler gucken, da oben auf der Empore, der weiße dicke Pfeiler, ganz oben in der Spitze, da ist so eine schwarze Figur. Das ist so ein Motiv aus dem Totentanz. Und da hat Malzgard selber so ein paar Vers aus dem Totentanz genommen und sich da verewigt und drunter geschrieben, Fekit Malzgard. Also hat alles Malzgard gemacht. Ne?
4: Also wenn man ein bisschen aufmerksam gewesen wäre und Latein gekonnt hätte, hätte man das schon rausfinden können.
5: Also spätestens da.
3: Der Schwindel fiel aber zunächst nicht auf. Pünktlich zur 700-Jahr-Feier der Marienkirche waren die Freskenmalereien fertig. Zur Eröffnung kam sogar Bundeskanzler Konrad Adenauer und hielt eine feierliche Eröffnungsrede. Die grandiose Auferstehung der Marienkirche wurde von der ganzen Republik bejubelt. Vor allem galt das Lob dem Restauratorchef Dietrich Fey, weiß Pastor Robert Pfeiffer.
5: Genau, so habe ich es auch verstanden, dass er selber ganz schlecht damit umgehen konnte, dass der Herr Fey als Auftragnehmer, als Chefrestaurator geehrt wurde, auch von Adenauer persönlich, als der in der Stadt war. Da durfte er, der Fey durfte mit Adenauer am Tisch sitzen und er hat von ihm eine Ehrenmedaille bekommen. Und Fey hat aber dann Malzgard und seine Mitarbeiter einfach nur mit ein paar Biermarken abgestempelt oder weggeschickt und gesagt, macht euch einen schönen Abend in der Kneipe. Und da waren natürlich die eigentlichen Urheber dieser Malereien getroffen, weil sie sich nicht gewürdigt gefühlt haben.
3: Malzgard ist anscheinend von der Aktion so gekränkt, dass er sich kurzerhand selbst anzeigt. Erst dann fliegt auf, dass sämtliche Heiligenfiguren von ihm gemalt wurden. Der Fall Malzgard landet vor Gericht und die sogenannten Scheinheiligen ließ die Kirche schleunigst wieder abwaschen. Ob Pastor Pfeiffer die Reaktion der Kirche heute nachvollziehen kann?
5: Das war kurz nach dem Krieg. Die Stadt war noch in Trümmern. Die hatten eigentlich andere Aufgaben. Die mussten die Zivilbevölkerung versorgen. Die mussten die Infrastruktur wieder aufbauen dieser Stadt. Und dann kommt so ein Kunstskandal noch in die Quere, der viel Aufmerksamkeit bindet der Öffentlichkeit. Die waren, glaube ich, echt heilfroh, dass die jetzt abschließen konnten mit so einer Handlung wie dem Abwaschen von bestimmten Bildern in der Kirche. Heute. Ja, reinwaschen. Das ist dieses alte, biblisch gesprochen, dieses alte Sündenbock-Motiv aus dem Alten Testament. Das taucht in der Bibel schon auf, wenn im Alten Testament eine Gemeinschaft von Menschen Stress miteinander hatten, in der Wüste gelebt haben, als Nomaden oder wie auch immer, dann haben die Schuld dieser Gemeinschaft auf einen Sündenbock übertragen und haben den dann symbolisch in die Wüste getrieben und da wurde er gefressen von wilden Tieren. Damit war die Schuld getilgt.
3: Die 13 Heiligenfiguren sind nun weg. Malzgard und Fey werden zu Gefängnisstrafen verurteilt. Hauptsächlich wegen der vorherigen Bildfälschung der berühmten Maler, aber auch wegen den Fälschungen in der Kirche. Dass der Großteil der anderen Motive an der Decke ebenfalls gefälscht waren, verschweigt die Kirche über Jahrzehnte. Jahrelang werden die Fresken als authentisch gotisch bewundert. Eine Frage drängt sich mir deswegen auf. Kann man Kunst und Fälschung so einfach auseinanderhalten? Pastor Robert Pfeiffer sieht das so.
5: Also, das ist eben genau diese Frage, wie ich das bewerte, ist es Kunst oder ist es Fälschung? Dass ich diese beiden Begriffe vielleicht mal lerne auseinanderzuhalten und zu sagen, auf einer bestimmten Ebene ist es auf jeden Fall, finde ich, unbestritten Kunst, weil er sehr viel Begabung hatte, künstlerisch zu arbeiten und weil er auch vor allen Dingen diese Art von Kunst verstanden hat. Wie funktioniert Gotik, die Malerei damals und so weiter. Also der war da sehr sachverständlich, was diese Sache angeht. Und wenn man über Fälschung redet, dann finde ich, muss man diese Seite der Absicht mit berücksichtigen. Wenn er die Absicht hatte, diese Malereien anzufertigen, unter der Überschrift, es ist Gotik, es ist wirklich original, historisch, dann ist es natürlich eine Fälschung. Aber das sind zwei verschiedene Seiten, die man jeweils für sich beurteilen muss. Ne? Und heute, finde ich, kann man den Malzgard und seine Kollegen nicht hoch genug bewerten, weil die uns das geschenkt haben, was wir hier in der Kirche haben.
3: Unbestritten sind die Malereien in der Kirche, auch noch über 70 Jahre später, äußerst beeindruckend. Auch die Motive und Farben erinnern tatsächlich an die gotische Zeit. Fest steht aber, dass die Werke mit Absicht auf alt gemacht wurden. Teilweise sieht man sogar noch die Bürstenspuren, mit denen die Farbe in der Manier Shabby Look abgeschrappt wurde. Doch welche Rolle spielt es heutzutage noch, dass die Wandmalereien fake sind? In True Crime Podcasts wird Malzgard als Meisterfälscher inszeniert. Für ihn ging das Leben nach den 2 Jahren Haft aber als mittelmäßig erfolgreicher Künstler weiter. Sein Bild Boot im Hafen gewinnt nun mal nicht automatisch an mehr Bedeutung, weil sein Urheber auch Fälscher war. Sollte man das ganze Kapitel jetzt, 38 Jahre nach seinem Tod, einfach schließen? Robert Pfeiffer sieht das anders.
5: In den Jahren, in denen ich noch hier bin, will ich gerne dieses Thema Lothar Malzgard so aufarbeiten lassen, dass man wirklich am Ende sagen kann, vielleicht in 5, 6 Jahren, jetzt wissen wir besser Bescheid über das, was damals passiert ist, und wir haben vor allen Dingen ein besseres Verständnis für die Menschen, die damals hier Verantwortung getragen haben. Dass man nicht mit der Brille eines Skandals irgendwie daran geht und sagt, oh, hier sind wir mal innovativ oder investigativ und versuchen mal nachzuweisen, wie die hier gefälscht haben, sondern zu sagen, nein, die haben unter unglaublich schwierigen Bedingungen etwas ganz, ganz Großes geleistet und haben ganz viel persönliche Verantwortung getragen und letztendlich auch die Folgen auf sich genommen.
3: Robert Pfeiffer fordert, die richtige Perspektive einzunehmen. Und genau das fordert ja auch oft die Kunst. Die Frage, ob Künstler oder Fälscher, lässt sich nicht eindeutig beantworten. Im Fall von dem Bild Boot im Hafen im Wohnzimmer von meinem Vater ist Malzgard eindeutig der Künstler. Im Falle der gefälschten Fresken vermutlich ein gekonnter Kunsthandwerker mit einem Hang zum Hochstapeln. Vielleicht lohnt es sich deswegen, eben aus einer ganz anderen Brille auf Malzgards Geschichte zu blicken. Zum Beispiel, wie schwierig damals die Bedingungen in der Kirche waren, unter denen er mit seinem Kollegen die Malereien durchgeführt hat. Und es ist eine gute Übung, etwas Ambiguität auszuhalten und das gewisse Augenzwinkern in aller Ernsthaftigkeit zuzulassen.
0: Die Geschichte um Lothar Malzkat zeigt, wie eng in seinem Fall künstlerische Leistung und Täuschung miteinander verknüpft sind. Seine Arbeiten werden bis heute unterschiedlich bewertet, als handwerkliche Leistung, aber auch als Fälschung. Klar wird, eine eindeutige Einordnung fällt schwer. Die Debatte über Kunst, Authentizität und Absicht bleibt aktuell.

0: Also jetzt mal ganz spekulativ.
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2: Danger Dan haben wir dort gehört mit Kunstfreiheit, passend zu dem Thema, über das wir gerade gesprochen haben. Wir haben uns mit dem Künstler und Kunstfälscher Lothar Malzkat auseinandergesetzt und dazu einen Beitrag gehört. Wir haben es 7.51 Uhr und wir wollen an dieser Stelle gleich über einen kleinen Falter sprechen, der mindestens mir in den vergangenen Tagen einigen Ärger bereitet hat, mit dem Eichenprozessionsspinner. Die feinen Härchen der Raupen, die können nämlich allergische Reaktionen bei Mensch und Tier auslösen. Warum wir ihn aber am Ende doch am besten in der Nachbarschaft behalten sollten, darüber habe ich mich mit Dirk Ehlert von der Senatsverwaltung für Umwelt in Berlin unterhalten. Das Gespräch hört ihr gleich nach einem Stück aus Australien. Wir hören The Chats mit Smoko. 1, 2, 3, 4.

0: Surfpunk aus Australien. The Chats haben wir dort gehört mit ihrem Stück Smoko. Und wir wollen uns jetzt mit einem Insekt beschäftigen, das mindestens mir in den vergangenen Tagen mitunter auch schlaflose Nächte bereitet hat. Es hat mich nämlich großflächig gejuckt. An den Beinen, den Armen, dem Hals nach dem Radfahren. Vorbeigefahren bin ich nämlich an vielen Eichen, an denen so Warnschilder standen. Und diese Warnschilder, die haben auf den Eichenprozessionsspinner hingewiesen. Habt ihr bestimmt auch schon mal gesehen. Der Eichenprozessionsspinner ist ein Nachtfalter aus der Familie der Zahnspinner. Der Eichenprozessionsspinner, der besiedelt unter anderem Eichenbäume und ihre Raupen. Die kriechen bei Ortswechseln gerne kollektiv in einer oder mehreren dicht beieinander liegenden Reihen, also ähnlich wie eben eine kirchliche Prozession von Menschen, und davon leitet sich der Artname ab. Beim Menschen können die winzigen Brennhaare der Raupen bei Hautkontakt eine allergische Raupendermatitis auslösen. Das sind dann so kleine rote Punkte, sieht aus wie ganz viele kleine Mückenstiche oder vielleicht auch so, wie wenn man sich an der Brennnessel verbrannt hat. Und diese Reaktionen, die sind tatsächlich auch bei Tieren bekannt. Also zum Beispiel, wenn Hund oder Katze die Raupen beschnüffeln. Bei Massenauftreten der Raupen des Eichenprozessionsspinners wird vor der Allergiegefahr gewarnt und es werden stellenweise eben auch Bekämpfungsmaßnahmen durchgeführt und diese Schilder aufgestellt. Warum man von der Bezeichnung als Schädling jedoch trotzdem besser absehen sollte und warum wir vielleicht auch besser versuchen sollten, in weitestgehend guter Nachbarschaft mit dem Eichenprozessionsspinner zu leben, darüber habe ich mit Dirk Ehlert von der Senatsverwaltung für Mobilität, Verkehr, Klimaschutz und Umwelt in Berlin gesprochen. Als erstes habe ich ihn gefragt, wo die Raupen des Eichenprozessionsspinners am ehesten verbreitet sind und welchen Einfluss vielleicht auch das Wetter darauf hat.
1: Naja, zunächst einmal sind diese Eichenprozessionsspinner eben an Eichen. Das ist deren Wirtsart. Also alle Eichenarten, die wir bei uns in Deutschland haben, sind auch dann Wirtspflanzen, wo die Raupen des Eichenprozessionsspinners rangehen. Und das ist auch kein neues Phänomen. Das ist eine heimische Nachtfalterart, also ein Schmetterling, der nachtaktiv ist. Und die Raupen, die fressen eben vor allem Eichen. Seit gut 100 Jahren sind die allerdings vermehrt bei uns zu beobachten, weil es eben auch immer wärmer wird. 1936 war das erste sehr auffällige Verhalten von diesen toll aussehenden Raupen, und je wärmer und trockener bei uns die Frühjahre sind, desto häufiger werden die Tiere auch beobachtet.
0: Woran erkennt man die Raupen denn?
1: Man erkennt die Eichenprozessionsspinnerraupen vor allem daran, dass sie eben an Eichen sind. Nachts sind sie aktiv in den Baumkronen, fressen da sehr viel Laub und am frühen Morgen klettern sie prozessionsartig hintereinander von der Baumkrone den Hauptstamm runter und je nach Temperatur entsprechend tief. Je wärmer der Tag wird, desto tiefer krauchen sie, bilden da große Nester und sie haben lange, dünne Haare ab dem dritten Larvenstadium und das macht sie so markant.
0: Ja, jetzt haben Sie schon ein gutes Stichwort genannt, nämlich das dritte Larvenstadium. Ab dem werden die Raupen des Eichenprozessionsspinners dann ja überhaupt erst gefährlich für den Menschen. Woran liegt das und was genau ist so gefährlich? Was löst die allergischen Reaktionen zum Beispiel aus?
1: Naja, der macht das ja nicht, um uns zu ärgern. Das ist eine Überlebensstrategie dieser Raupenart, damit sie eben nicht gefressen wird. Diese kleinen Brennhaare können sich eben in Tiere oder in Menschen einbinden und dementsprechend zu Reaktionen führen, zu allergischen Reaktionen. Wir nehmen das immer häufiger zur Kenntnis. Zum einen, weil es mehr von diesen Raupen gibt und zum anderen werden wir auch immer empfindlicher. Die Raupe selber will uns nicht ärgern, die will nur geschützt werden und hat in der Evolution in den Tausenden von Jahren, solange es diese Raupen gibt, eben diese Überlebensstrategie für sich dann entsprechend konzentrieren können.
0: Ja, im Sinne des Eichenprozessionsspinners vielleicht auch. Also ich muss fairerweise sagen, ich bin am vergangenen Wochenende Fahrrad gefahren und habe jetzt schon einen starken Ausschlag und war dann aber auch überrascht, dass ich dann im Netz eher Beiträge fand, die dem Eichenprozessionsspinner eher zugetan waren, beziehungsweise auch nochmal darauf hingewiesen haben, dass das Problem ja eigentlich eher ein menschengemachtes ist, denn der Mensch ist schuld am Klimawandel und daran, dass es immer wärmer wird. Wie geht es denn nach diesem Stadium, nach diesem dritten Stadium weiter mit dem Eichenprozessionsspinner? Vielleicht um darauf nochmal zurückzukommen.
1: Ja, nach dem dritten kommt das vierte und fünfte Stadium, dann kommt die Verpuppungsphase und Anfang Juli, das ist also bald der Fall, fliegen dann diese nachtaktiven Falter los, verpaaren sich und legen kleine winzige Eier auf den Stämmen, Ästen und Zweigen der Eichen. Und da verweilen die erstmal monatelang, bleiben den Winter über dran und erst im nächsten Jahr, 2027, März, April, werden dann aus diesen Eiern kleine Larven sich entwickeln, beziehungsweise Raupen, und dann beginnt der Prozess von neuem.
0: Allgemeinhin gilt der Eichenprozessionsspinner ja aber als Schädling. Würden Sie das auch so unterschreiben? Beziehungsweise welchen Einfluss hat denn der Eichenprozessionsspinner auf unsere Umwelt?
1: Also zunächst einmal ein klares Widersprechen zum Schädling, denn er ist kein Schädling. Also er ist ein Teil der Natur, wie wir Menschen übrigens auch. Und die einzig Geschädigten sind ja zunächst einmal die Bäume, denn die werden kahl gefressen. Und wir haben zumindest in Berlin bisher keinen Nachweis dafür, dass durch den Eichenprozessionsspinner die Bäume anfangen zu sterben. Übrigens ein Prozess, den es seit Jahrmillionen gibt. Die Bäume haben darauf eine Antwort, die kriegen wir just in den nächsten Tagen. Die heißt nämlich Johannistrieb. Die geht seit gestern bzw. seit dem 21. Juni los. Ein zweiter Trieb soll nämlich verhindern, dass dieser Raupenfraß weitergeht. Die Raupen verpuppen sich und dann beginnt der Baum mit einem neuen Austrieb. Also eine Reaktion, die es seit Jahrmillionen gibt.
0: Und welche Bedeutung hat der Eichenprozessionsspinner dann vielleicht für unser Ökosystem? Beziehungsweise gibt es vielleicht auch Akteure, die von ihm auch profitieren?
1: Es ist ja naturinteressant, dass wenn sowas etabliert ist wie der Eichenprozessionsspinner bei uns lebt, dann hat er auch natürlich eine Funktion. Er hat eine wichtige Funktion, er ist nämlich zunächst einmal Grundnahrungsmittel für viele, viele Vogelarten. Der Kuckuck beispielsweise, ein wirklich toller Vogel, der ernährt sich zu 80% von Raupen. Das ist natürlich für jemanden, der geplagt ist und allergische Reaktionen trägt, natürlich keine besonders weitschöpfende Erklärung und Transparenz dafür, dass nun der Kuckuck was an Futter bekommt, man selber aber leidet. Viele andere Vogelarten nutzen das auch und es gibt alleine an der Eiche 130 Insektenarten, die von der Eiche und dem Prozessionsspinner leben. Es gibt viele Insekten, Insekten, die in diese Larve jeweils ihre eigenen Eier reinpacken. Also unzählige von Nützlingen, die es gibt. Das Wort Schädling mag ich auch deswegen nicht, weil tatsächlich es nur da ist, weil es auch Sinn macht. Die wären nicht da, wenn es keinen Sinn gäbe und die nutzen natürlich die Chance der trockenen und warmen Frühjahre, die zunehmen werden.
0: Falls es notwendig sein sollte, welche umweltfreundlichen Maßnahmen zur Eindämmung könnten denn potenziell ergriffen werden oder machen Sinn? Oder anders auch, von welchen Eingriffen zur Beseitigung halten Sie denn weniger?
1: Grundsätzlich in Berlin konzentrieren wir uns auf das Absaugen und Abkleben. Das sind die Dinge, die man eben jetzt machen kann, wo man versuchen kann, tatsächlich den Bestand nicht weiter ausarten zu lassen. Aber es ist natürlich zu spät. Jetzt sind die Raupen überall da. In Teilen sind sie auch schon verpuppt. Die Haare sind noch irgendwo und überall zu sehen. Die Regenfälle werden es so nach und nach dann wegbringen. Aber im nächsten Jahr 2027 werden sie wiederkommen. Natürliche Gegenspieler, also die biologische Vielfalt schlechthin, die Insekten, die zum größten Teil leider durch die intensive Landwirtschaft verschwunden sind, die sind wichtig, weil sie denen quasi da auch Grenzen aufsetzen können. Und eben auch zum Beispiel Nematoden, also Fadenwürmer, die man auch aufspritzen kann als Alternative, sind durchaus auch in Berlin angesagt, zumindest in einigen Stellen. Aber das kann nicht jetzt erfolgen, sondern ganz spät im Winter zu einer Zeit, wenn die Larven gerade aus den Eiern springen und dann sich bewegen.
0: Wie können wir es denn schaffen, in freundlicher Nachbarschaft mit dem Eichenprozessionsspinner zu leben? Wie können wir uns selbst schützen, beziehungsweise wie sollte man sich verhalten, wenn man in die Nähe oder vielleicht sogar in Kontakt mit den Raupen gekommen ist?
1: Im Grundsatz kann man auch in Berlin sagen, dass die meisten damit in irgendeiner Weise leben und zurechtkommen. Es sind ja vor allem die Betroffenen und vor allem die, die auch eine allergische Reaktion haben, die natürlich dann damit hadern und nachvollziehbarerweise eine Änderung herbeiführen wollen. Andererseits muss man sehen, dass man da, wo es unbedingt notwendig ist, zum Beispiel an Kitas, an Schulen tätig wird und die Tiere tatsächlich versucht zu reduzieren, auch nachhaltig rauszunehmen. Ich glaube, wir müssen aber ehrlich mit uns selber sein und klarstellen, dass wir die Eichenprozessionsspinner überall haben, an verschiedenen Bereichen und wir sie an bestimmten Stellen tatsächlich auch akzeptieren müssen. Eine Strategie, sie in der Stadt rauszubekommen, gänzlich sehe ich nicht. Der Aufwand wäre auch zu groß und letztlich sind sie an fast allen Stellen schon der Stadt anzutreffen.
0: Also würden Sie einfach raten, grundsätzlich Abstand halten, vielleicht lange Kleidung tragen und generell vorsichtig sein?
1: Das Wichtige ist, Abstand zu halten, nicht zu nah ranzukommen, zu bestimmten Zeiten vielleicht mal 2-3 Wochen bestimmte Gebiete meiden, lange Kleidung tragen und es ist ja nicht jeder betroffen, sodass also auch nicht jeder die entsprechenden Vorkehrungen kehren muss. Da, wo es nötig ist, müsste aber auch weiterhin abgesaugt oder verklebt werden.
0: Und was meinen Sie, wie lange haben wir noch Freude am jetzigen dritten Stadium in der Entwicklung des Eichenprozessionsspinners? Wie ist der Ausblick?
1: Na, das Wort Freude ist natürlich ein Schmäh für die, die betroffen sind und nicht rausgehen. Wir haben jetzt schon das dritte Stadium fast abgeschlossen. Inzwischen kommt das vierte und fünfte. In wenigen Tagen, Ende Juni, Anfang Juli, erwarten wir denn tatsächlich das letzte Stadium, nämlich dass die entsprechenden Insekten auch aktiv sind. Wir in Berlin können schon beobachten, dass etliche nachtaktive Falter schon der Prozessionsspinner unterwegs sind. Dann kehrt Ruhe ein. Es bleiben aber in den nächsten Wochen noch Brennhaare übrig, die dann nach und nach erst durch den Regen abgespült werden.
0: Das sagt Dirk Ehlert von der Senatsverwaltung für Mobilität, Verkehr, Klimaschutz und Umwelt in Berlin. Auch einen interessanten Beitrag zum Eichenprozessionsspinner könnt ihr beispielsweise bei Robin König oder auch Robinger Schnögelrögel genannt im Netz sehen. Einfach den Namen und Eichenprozessionsspinner in die Suchmaschine eures Vertrauens eingeben, dann findet ihr den Beitrag. Ich fand diese Infos tatsächlich zum Eichenprozessionsspinner am Ende dann doch auch noch mal ganz hilfreich, um dann auch besser mit dem Ärger meiner allergischen Reaktion umzugehen. Also es war wirklich nervig, also es juckt auch immer noch. Aber mit Tabletten und Creme aus der Apotheke war es dann am Ende auch nicht ganz so schlimm. Wir haben es 8:05. Die zweite Stunde des Morgenmagazins ist schon angebrochen. Wir hören ein Stück von den Skeks, bevor wir schauen, wie es jetzt in der kommenden Stunde hier weitergeht im Morgenmagazin. Wir hören Down to Ride.

Die Skeks haben wir dort gehört mit ihrem Stück Down to Right. Kenne ich aus der Serie Upright. Das ist so eine australische Road-Movie-Serie oder Roadtrip-Serie. Da geht es um einen Künstler, der aber gerade durch so eine Lebenskrise geht und der kollidiert auf der Straße mit dem Auto einer sehr jungen Frau. Und notgedrungenerweise schließen die beiden sich dann zusammen, weil er muss ein Klavier transportieren, aber sein Auto fährt nicht mehr und sie ist noch sehr, sehr jung und darf eigentlich gar kein Auto fahren. Und dann tun sich die beiden zusammen und es entsteht so eine sehr, niedliche Symbiose der beiden. Also am Anfang kommen sie überhaupt nicht miteinander klar und am Ende geht natürlich alles gut. Upright kann man auf Arte schauen und hat auch insgesamt einen ganz guten Soundtrack mit viel australischer Musik, würde ich auf jeden Fall empfehlen. Wir haben es gleich 8:10 und deshalb an dieser Stelle einmal einen Blick auf die kommende gemeinsame Stunde hier im Morgenmagazin. Ihr hört hier gleich noch einmal die Nachrichten für heute, den 23. Juni. Außerdem haben wir ein paar Veranstaltungstipps für euch, unter anderem in Halle, Leipzig und Halberstadt. Und das wird sportlich, und zwar in Plötz. Im Rahmen der Sendereihe Ein Platz der Republik von Radio Korax war Gunnar aus der tagesaktuellen Redaktion von Korax in der vergangenen Woche in Plötz und hat sich dort mit Sandra Eisenwinder und Vicky Finze vom Sportverein Glück auf Plötz unterhalten. Und da wir gerade eben schon so viel australische Musik gehört haben, noch ein weiteres Stück aus Australien hören: High Time mit The Next Move.

Musik aus Adelaide, also Südaustralien. Hightime haben wir dort gehört mit The Next Move. Falls euch die Musik interessiert, es gibt auch eine Doku über Hightime. Hightime, A Decade of Thriving aus dem Jahre 2020 und beschäftigt sich mit über einem Jahrzehnt Bandgeschichte und begleitet die Entwicklung der Band. Wir haben es 13 Minuten nach 8, heute am 23. Juni 2026. Wir werfen noch einmal einen Blick auf die Nachrichten.

Die Bundesregierung will weitere diplomatische Vertreter der international nicht anerkannten Taliban-Regierung Afghanistans nach Deutschland einreisen lassen. Dies berichtet der Deutschlandfunk heute Morgen. Dabei handelt es sich um bis zu 4 Konsularmitarbeiter, sagte ein Sprecher des Auswärtigen Amtes in Berlin. Die personelle Verstärkung sei notwendig, um mehr afghanische Straftäter in ihre Heimat abschieben zu können. Benötigt werde das zusätzliche Personal etwa für das Ausstellen von Pässen und die Überprüfung von Identitäten. Zuvor hatte das Bundesinnenministerium angekündigt, die Abschiebung nach Afghanistan auszuweiten. Künftig seien weitere Flüge per Charter oder Linie möglich. Dies sei das Ergebnis von Verhandlungen auf technischer Ebene. Deutschland erkennt die Taliban-Regierung in Kabul nicht an, unterhält aber Kontakte mit deren Vertretern. Der UN-Sicherheitsrat warnt vor neuen Gräueltaten im Sudan. Dies berichtet die Deutsche Welle. Anlass ist eine drohende Offensive der RSF-Miliz auf die Großstadt Al-Obeid. Die UN fordern einen sofortigen Stopp des Angriffs, um ein Massaker wie im vergangenen Jahr in Darfur mit tausenden Toten zu verhindern. Der Bürgerkrieg im Sudan tobt seit über 3 Jahren. Laut den Vereinten Nationen hat er die aktuell größte humanitäre Katastrophe weltweit ausgelöst. Mehr als 11 Millionen Menschen sind auf der Flucht. Der Hälfte der Bevölkerung droht der Hungertod. UN-Generalsekretär Guterres hat angesichts finanzieller Kürzungen vor Rückschritten bei der AIDS- und HIV-Prävention gewarnt. Dies berichtet der Bayerische Rundfunk. Auf der Plattform X schreibt Guterres, die Zahl der AIDS-bedingten Todesfälle sei seit ihrem Höchststand im Jahr 2004 um 70% zurückgegangen. Dieser Fortschritt sei angesichts drastischer Mittelkürzungen jedoch bedroht. OECD-Zahlen zufolge haben die Entwicklungsgelder im vergangenen Jahr um 23% abgenommen. HIV-Programme in Ländern mit hoher Krankheitslast und niedrigem Einkommen seien davon besonders stark getroffen worden. Streik gegen Gebühren aus. Journalisten in Tschechien bangen um Unabhängigkeit der Medien. Auch dies berichtet die Deutsche Welle. In Tschechien protestierten gestern tausende Beschäftigte der öffentlich-rechtlichen Medien mit einem eintägigen Warnstreik gegen die Pläne der Regierung. Im Fernsehen begannen die Nachrichten gestern demonstrativ mit einer Minute Verspätung. ModeratorInnen trugen schwarz und die Online-Angebote wurden drastisch heruntergefahren. Hintergrund ist ein Beschluss des rechten Kabinetts unter Ministerpräsident Babis, die Rundfunkgebühren sollen komplett abgeschafft und die Sender künftig direkt aus dem Staatshaushalt finanziert werden. Zudem drohen massive Budgetkürzungen. Während Kulturminister Klempier den Streikenden reine Geldgier vorwirft, warnen KritikerInnen sowie Staatspräsident Pavel vor einem direkten Angriff auf die Medienfreiheit. Bereits am Wochenende hatten in Prag tausende Menschen für den Erhalt freier Medien demonstriert. Betreiber stellt Antrag. Gorleben soll weitere 20 Jahre als Zwischenlager für hochradioaktiven Atommüll dienen. Dies berichtet der Deutschlandfunk. Die 113 Castor-Behälter mit hochradioaktivem Atommüll könnten länger als gedacht im oberirdischen Zwischenlager Gorleben verbleiben. Die Gesellschaft für Zwischenlagerung kündigte an, Ende des Monats einen Antrag auf Verlängerung, um weitere 20 Jahre beim Bundesamt für die Sicherheit der nuklearen Entsorgung zu stellen. Die aktuelle Genehmigung für den Standort im Windland war auf 40 Jahre befristet und endet 2034. Ein Standort für ein Endlager dürfte aber erst Mitte dieses Jahrhunderts feststehen. Die Bürgerinitiative Umweltschutz Lüchow-Dannenberg sieht in dem Genehmigungsantrag für Gorleben eine Blaupause für alle weiteren Atommülllager. Sie kündigte für heute in Berlin Proteste an. Dort findet heute eine Statuskonferenz Zwischenlagerung des Bundesamts für die Sicherheit der nuklearen Entsorgung statt. Soweit zu den Nachrichten heute am 23. Juni.

Ihr hört das Morgenmagazin. Wir haben es 18 Minuten nach 8 und an dieser Stelle gibt es gleich Veranstaltungen und Termine für euch zusammengestellt aus der tagesaktuellen Redaktion. Vorab jedoch hören wir ein Stück von der Band Dover. Wir hören Astroman.

Rock oder Punkrock aus Spanien. Dover haben wir dort gehört mit ihrem Stück Astroman. Wir haben es 21 Minuten nach 8 und wir haben an dieser Stelle einige Veranstaltungstipps und Termine für euch. Jetzt zuerst aus Halle und Leipzig und Halberstadt. Wir beginnen mit einem Termin für Halle heute. Heute Abend in Halle gibt es einen Filmquiz im Lila Drachen. Also für alle, die sich vielleicht noch nicht vollends den YouTube-Shorts hingegeben haben oder es zumindest versuchen. Ihr könnt euer Filmwissen auf den Prüfstand stellen und dort vorbeikommen auf Popcorn, Spaßgetränk und Film-Nerd-Wissen. Das Ganze beginnt 20 Uhr im Lila Drachen in der Rudolf-Breitscheid-Straße 4. In Leipzig, da gibt es heute und morgen jeweils 20 Uhr, gibt es dort noch eine Tanz- und Körpercollage zu bestaunen und die läuft unter dem Titel Unaged von Linien und Falten. Die PerformerInnen, die stellen sich die Frage, inwiefern ein Altern jenseits von Verlustnarrativen, männlicher Bewertung und dem Schönheitsversprechen von Kosmetika möglich ist. Heute und morgen jeweils 20 Uhr. Die letzten Veranstaltungen im Loft-Theater auf dem Gelände der Spinnerei in Leipzig. Und falls ihr auch aufgeregt seid auf den 4. Juli in Erfurt, dann ist ein Aktionstraining vielleicht eine ganz gute Idee oder es ist immer eine gute Idee eigentlich, ob es jetzt die erste oder die 10. Aktion ist für euch. Deshalb finden heute Abend Aktionstrainings für ein sicheres und starkes Widersetzen statt. Termine sind für Flinters in Halle im ESG um 17 Uhr oder in Leipzig 19 Uhr in der Heiligkreuzkirche. Außerdem in Leipzig heute Abend von 19 bis 21 Uhr im Interim. Dort gibt es einen Vortrag und eine Diskussion zu rechten Strukturen in und um Leipzig. Thema werden also unter anderem sein Parteien, Protestgeschehen, aber auch so sportliche Subkultur wie Kampfsport und Fußball, aber auch Rechtsterrorismus. Heute Abend im Interim in der Demmeringstraße 32 in Leipzig von 19 bis 21 Uhr. Nachschauen könnt ihr den Termin aber auch nochmal unter planlos-leipzig.org. Und in Halberstadt, dort gibt es morgen Abend eine Buchvorstellung und eine Diskussion zu dem Buch Tanz auf dem Vulkan, widerständige Punkfrauen in der DDR. Also es wird geben einen Mix aus Erzählungen, Lesungen, Bildspots, Tondokumenten, Stasi-Akten von unterrepräsentierten Frauen aus der DDR-Punk-Szene. Morgen Abend 19 bis 21 Uhr im soziokulturellen Zentrum Zora e.V. Wir hören ein Stück von Slomosa, There is nothing new under the sun.

0: Mir bleibt jedes Mal fast das Herz stehen bei diesem Song, weil es gibt diese Pause in der Mitte und ich weiß eigentlich, dass es dann weitergeht, aber diese Pause ist halt so ein Stück zu lang. Also das, glaube ich, alle denken, der Song ist vorbei, aber dann ist er halt nicht vorbei, was eigentlich gut ist, weil dann wäre er viel zu kurz. Aber wenn man dann hier im Studio sitzt und sich so denkt, ah, der Song ist vorbei und ich bin noch nicht ready, um wieder zu sprechen, dann erschreckt man sich schon doch kurz. Lomosa haben wir dort gehört mit ihrem Stück There is Nothing New Under the Sun. Spielen jetzt übrigens auch am kommenden Wochenende auf der Fusion.
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0: Bei uns soll es an dieser Stelle gleich um Sport gehen, beziehungsweise um einen Sportverein. Im Rahmen der Sendereihe Ein Platz der Republik von Radio Korax war Gunnar aus der tagesaktuellen Redaktion von Radio Korax in der vergangenen Woche in Plötz und hat sich dort mit Sandra Eisenwinder und Vicky Finze vom Sportverein Glück auf Plötz unterhalten. Das Gespräch hören wir gleich. Passend dazu vielleicht ein Stück, das sowohl ein bisschen sportlich ist, sich aber auch sehr gut in die sommerlichen Temperaturen oder in dieses sommerliche Gefühl einfügt. Wir hören Dota mit ihrem Stück Rennrad.

0: Tota haben wir dort gehört mit ihrem Stück Rennrad. Wetter ist, wenn auch viel zu warm, eigentlich gerade aktuell schon perfekt zum Rennradfahren. Also heute ist auf jeden Fall so gut wie gar kein Wind. Also falls ihr noch unsicher wart, ob ihr eine Runde drehen sollt, windtechnisch sind die Voraussetzungen auf jeden Fall perfekt. Ihr hört das Morgenmagazin und ja, bei dem Wetter ist Sport wahrscheinlich das Letzte, woran einige von euch denken. Kommt immer ein bisschen drauf an, wie doll man dann leiden möchte. Ganz anders ist es auf jeden Fall beim Sportverein Glück auf in Plötz. Dort geht es nämlich um nichts anderes als Sport. Plötz, das ist eine kleine Ortschaft mit etwa 800 Einwohnern in Wettin-Lübbehün im Saalekreis bei Halle. Im Rahmen der Sendereihe Ein Platz der Republik von Radio Korax war Gunnar aus der tagesaktuellen Redaktion von Radio Korax in der vergangenen Woche in Plötz. Hier sein Eindruck vom traditionsreichen Plötzer Sportverein.
1: Ein milder, windiger, fast frischer Montagabend hier, der 15. Juni. Es ist sonnig und ich stehe hier in Plötz, genauer gesagt in Oberplötz, fast am Ende der langen Kreisstraße, die durch Ober- und Unterplötz verläuft in Richtung Ortsteil Kösseln. Und ich stehe hier am Zaun meines alten Kindergartens, der Kindertagesstätte Buratino, den es hier heute immer noch gibt, mit den Nadelbäumen, die am Rand stehen und die mittlerweile deutlich höher gewachsen sind als damals noch. Ja, und der Ort erzählt aber nicht nur persönliche Geschichten, sondern noch weit mehr. Die Geschichte von Plötz ist nämlich auch eng mit dem Bergbau verbunden. Über ein Jahrhundert bis ins Jahr 1967 wurde hier Steinkohle gefördert, im letzten Steinkohleschacht im Saalekreis, der Grube Karl Moritz. Und auf der gegenüberliegenden Seite vom Kindergarten befindet sich auch die Sporthalle von Plötz, die ebenfalls mit der Geschichte von Plötz als ehemaliger Bergbauort verbunden ist. Früher stand dort, wo heute die Sporthalle steht, der alte Speisesaal der Bergleute, der schließlich noch zu DDR-Zeiten nach der Stilllegung der Grube zu einer Sporthalle umfunktioniert wurde. Aber die war schließlich so marode, dass sie geschlossen und anschließend eben völlig neu gebaut werden musste. Vor fast 25 Jahren wurde sie hier fertiggestellt und noch vor der feierlichen Eröffnung der Sporthalle im August 2001 gründete sich wenige Monate zuvor der Sportverein Glück auf Plötz, der als Logo passenderweise auch das Bild einer Lore aus dem Bergbau mit Hammer und Meißel hat. Und hier trifft die Geschichte des Ortes wieder auf meine persönliche Geschichte. Als Jugendlicher konnte ich selbst noch die neue Sporthalle nutzen und mit Freunden dort zum Beispiel Volleyball spielen. Die Turnhalle, in deren Nähe ich jetzt hier aber stehe, ist aber wieder eine andere. Denn Ende 2007 brannte die Turnhalle leider aufgrund von Brandstiftung bis auf die Grundmauer nieder. Doch seit Sommer 2009 steht sie nach einer längeren Bauphase endlich wieder hier. Jetzt, mehr als 20 Jahre später, nach meiner Zeit beim SV Glück auf Plötz, treffe ich mich hier gleich in der Sporthalle mit Sandra Eisenwinder, Vorsitzende des SV Glück auf Plötz, und Vicky Finze, Jugendwartin des SV Glück auf Plötz. Ich will heute schauen, was sich hier verändert hat und was und wie dort heute trainiert wird. Und ich bewege mich mal zu in Richtung Sporthalle hier, lasse noch das Auto vorbei passieren. Ja, und so schräg gegenüber von der Sporthalle sieht man auch das, was den Namen gegeben hat. Hier ist nämlich der ehemalige Eingang zur damaligen Grube Karl Moritz und davor steht eben auch die Glückauf-Lore, auf der Glück aufsteht, mit etwas Schiefergestein, was oben drin liegt, und etwas Pflanzenbewuchs, der aus dem Schiefer noch herauswächst, und darunter eben auch Hammer und Meißel als weißes Logo. Genau das Bild eben, was als Logo des SV Glück auf Plötz dient. Und wenn ich weitergehe, diesen Steinweg hier entlang, dann stehe ich gleich hier direkt vor der Turnhalle, die der SV Glück auf Plötz mitbetreibt. Und die Sporthalle heißt natürlich Sporthalle Glück auf. Und man hört schon Kindergekreisch, es ist ein Kinder-Maxi-Kids-Kurs, findet gerade statt. Es ist ein großes Gebäude mit einer hellen Fassade und einem kleinen Vorbau, in dem die Umkleidekabinen zumindest früher waren, und die Turnhalle selbst steht passenderweise an der Karl-Moritz-Straße, benannt nach der früheren Grube Karl Moritz, und ich stehe jetzt hier direkt vorm Eingang der Turnhalle selbst und ich schaue mal herein. Wir schauen mal in die Turnhalle rein und hier spielen gerade die Kinder. Oh, jetzt habe ich meine Straßenschuhe an. Das sollte ich vielleicht ändern, das ist nicht so gut. Und mir wurde jetzt gerade noch Schuhe übergestülpt, damit ich jetzt hier mit den Straßenschuhen nichts dreckig mache. Und man hört es sehr laut, die Kinder spielen hier und es ist ein blauer Boden hier an der Turnhalle, eine große hohe Decke mit Holzvertafelung oben. Eigentlich so, wie ich sie auch noch früher in Erinnerung hatte, tatsächlich irgendwie ein Stück weit. Ich bin mir nicht mehr ganz sicher, weil es schon so lange her ist. Und oben hängt auch ein grüner Banner, SV Glück auf Flöz. Es gibt eine Punkteanzeigetafel. Ich glaube, das gab es damals noch nicht. Also durchaus schon moderner, glaube ich, als früher. Genau, also wirklich eine schöne große Turnhalle und hier werden gerade Ballsportarten gemacht. Wir gehen mal wieder raus, dass wir die Kinder nicht zu sehr stören. Und tatsächlich ist in diesem Vorbau, so wie ich es von früher noch in Erinnerung habe, da befinden sich auch immer noch nach wie vor die Umkleidekabinen. Das heißt, es wurde hier nach dem Brand scheinbar auch wirklich größtenteils wieder so aufgebaut, wie es vorher auch war von der Anlage her. Ein bisschen moderner vielleicht. Jetzt gibt es hier eine Verabschiedung in der Turnhalle vom Kinderkurs. Da gibt es noch einen Schlachtruf, wurde mir gesagt, den wollen wir natürlich hören. Hände werden aufeinander gelegt. Wie lange bist du hier schon tätig als Trainer auch oder im Verein?
2: Seit 2018 bin ich hier als Yoga-Lehrer tätig beim SV Plötz.
1: Und jetzt geht gleich der Kurs los?
2: Genau. Also in 5 Minuten starten wir. Im Schnitt sind 20, 30 Frauen dabei und jetzt auch teilweise schon Männer. Und wird sehr gut angenommen und freue mich auch immer über die Resonanz.
1: So, dann würde ich nicht weiter aufhalten, muss ja noch hart vorbereiten.
2: Nicht wirklich.
1: Ich habe mich noch mal kurz vor die Turnhalle gestellt und hier ist ordentlich was los. Also richtig viele Kinder waren da und jetzt kommen ganz viele Erwachsene noch dazu, die jetzt hier gleich wahrscheinlich zum Yoga-Kurs wollen. Also wirklich ein sozialer Treffpunkt, kann man auch sagen, hier die Sporthalle. Ja, und vor der Turnhalle gibt es auch einen kleinen Unterstand, ein kleines Wartehäuschen hier aus Holz, rustikal mit Überdach und ein kleiner Pflanzblumentopf, in dem, ich glaube, es sind Veilchen, violett, aber auch noch ein paar andere farbige Blümchen drin sind, dass man gemütlich hier davor sitzen kann, auch nochmal gemeinsam zusammenkommen kann. Und ein Holzherz, nein, zwei Holzherzen sind auf der gegenüberliegenden Seite jeweils angebracht. Also auch hier kann man nochmal verweilen, vielleicht wenn man eine anstrengende Yogastunde zum Beispiel hinter sich hatte, nochmal zur Ruhe kommen. Könnt ihr euch beide nochmal für unsere Zuhörerinnen vorstellen? Also du bist Sandra Eisenwinder?
3: Genau, ich bin Sandra Eisenwinder und bin die Vorstandsvorsitzende des Vereins seit Januar 2023.
4: Genau, ich bin die Jugendwartin, Vicky Finze, und bin hier im Verein seit 2010. Meine Kinder haben damals hier angefangen und ich bin einfach dazu gestoßen, weil jemand gesucht wurde und seitdem trainiere ich hier Kinder.
1: Gerade findet ja hier Yoga statt in der Turnhalle. Aber das ist ja nur ein kleiner Teil des Programms, der hier in der Sporthalle beim SV Glück auf Plötz stattfindet. Frau Finze, Sie selbst haben ja gerade den Kurs Maxi Kids Jugendsport angeleitet. Was gibt es hier denn noch alles für Sport- und Freizeitangebote in der Halle?
4: Oh, da gibt es viel. Wir haben die Zumba Kids, die Montag stattfinden, was unsere Sandra macht. Dann die Mini-Kids, davon haben wir sogar 2 Kurse. Den Kindersport.
3: Wir bieten Tabata Bauch, Beine, Po an, Line Dance, Zumba-Kurse von Zumba Step über Zumba Gold über Zumba Sentau, Badminton, Tischtennis, Hula Hoop, freies Kraft- und Intervalltraining, Frauengymnastik. Und dazu zählen halt auch noch unsere 10-Wochen-Kurse, Präventionskurse.
4: Ja, die Mini-Olympiade, die machen wir jährlich für unsere Kids. Da sind dann nicht nur unsere Kids da, da sind im Umkreis, dürfen alle Kinder kommen. Es bekommt auch jedes Kind eine Urkunde und eine Medaille. Und das ist immer hier mit das Highlight. Und dieses Jahr war ja sowieso unser Highlight. Da hatten wir ein Jubiläum.
3: Unser 25-jähriges Vereinsjubiläum. Und das haben wir jetzt im Mai gebührend gefeiert.
1: Wie feiert man das? Also wie haben Sie das gefeiert?
3: Wir hatten diverse Sachen für die Kinder da. Hüpfburgen, Riesenseifenblasen, Fußballbillard hatten wir. Und natürlich Speis und Trank für alle. Wir haben uns als Verein vorgestellt, unsere Sektionen, die Zumba Kids haben zum Beispiel getanzt und da haben wir uns präsentiert, um den umliegenden Leuten und Dörfern hier zu zeigen, was wir hier machen.
1: Welche Rolle spielt jetzt die Sporthalle für Plötz selbst, aber auch vielleicht für die Ortschaften darüber hinaus, also auch für Wettin-le-Beuyne?
3: Wir haben in unserem Verein fast knapp 400 Mitglieder. Das ist eine sehr große Bedeutung für die Stadt Wettin-le-Beuyne und darüber hinaus. Also rund die Hälfte der Mitglieder wohnt innerhalb der Stadt Wettin-le-Beuyne und die andere Hälfte kommt teils aus Ortschaften weit über die Stadtgrenze hinaus. Zum Beispiel haben wir zahlreiche Mitglieder aus dem Petersberg und dem südlichen Anhalt. Auch Mitglieder aus Zörbig, Landsberg, Köthen, Körnern und Halle. Also es reicht schon sehr weit.
1: Jetzt habe ich gelesen online, Sie verzichten auf Leistungsdruck, auf Punktbewertungen. Das ist ja schon ein recht moderner Ansatz beim Verein, wie ich finde. Warum ist Ihnen das als Verein wichtig? Ich frage mal Frau Finze.
4: Wir sind ein Breitensportverein. Bei uns ist es nicht auf Leistung getrimmt, weil die Leute hier Spaß haben sollen am Bewegen. Damit fangen wir ja bei den Kindern schon an. Die Kinder sollen Spaß haben am Bewegen, sollen gerne herkommen und sollen sich nicht unter Druck fühlen. Wir sind ein familienfreundlicher Verein, dafür haben wir sogar das Siegel erhalten. Und von daher abschalten und den Alltag hier ausklingen lassen mit ein bisschen Sport und Bewegung, das ist unser Ziel.
1: Die Sporthalle, vor der wir hier sitzen, ist ja nicht mehr die Sporthalle, die sie mal war. Im November 2007 brannte die Sporthalle hier komplett ab im Plötz. Und es hat fast 2 Jahre gedauert, sie wieder neu aufzubauen. Wie haben Sie im Verein die Zeit damals erlebt? Wie war das damals für Sie, Frau Finzer?
4: Am Anfang war es natürlich ein ganz schöner Schock. Es musste erstmal umgedacht werden. Was machen wir jetzt? Aber da sind wir ja Gott sei Dank auf unsere Mitglieder, haben wir uns da verlassen können. Es sind viele Mitglieder geblieben, sind uns treu geblieben. Natürlich sind auch welche gegangen, was ja verständlich ist. Aber die Ortschaften drumherum konnten das auch mit auffangen. Wir hatten das Glück, dass Sportarten, die ohne Bälle stattfinden, hier im ortsansässigen Kulturraum sein durften. Ballspiele wie zum Beispiel Volleyball, da hatten wir das Glück, dass Brachwitz mit eingesprungen ist. Und auch hier die umliegenden Sportvereine, die uns das gegönnt haben, dass da weiter trainiert werden darf.
1: Und jetzt arbeiten Sie aktuell daran, das Angebot sogar zu erweitern, haben Sie mir gesagt. Auf der Rückseite der Turnhalle oder hier in der Nähe der Turnhalle soll dann noch ein weiterer Sportplatz im Freien entstehen. Was genau ist denn da geplant und wie läuft die Finanzierung da ab? Was gibt es da für Pläne, für Ideen? Ich frage mal Frau Eisenbinder.
3: Steht ja schon fast zur Hälfte unserer Außensportanlage hinter der Sporthalle und finanziert wurde das von unseren Vereinsgeldern und auch vielen Spenden. Leider ist das Wetter jetzt sehr ungünstig gewesen, um diese fertigzustellen. Wir wollten eigentlich schon längst fertig sein und genau da wollen wir einfach dann unser Angebot erweitern und Sport im Freien ist ja super. Also.
1: Ab wann könnte die Außensportanlage fertig sein oder wollen Sie sich da noch nicht festlegen? Das ist aber natürlich ein bisschen schwierig.
3: Es sollte eigentlich schon im Mai sollte sie stehen. Dadurch, dass es halt so viel geregnet hat, war es nicht möglich. Und der nächstmögliche Zeitpunkt, also im Juli, wäre es schon schön, ja, schön wenn sie dann steht. Genau, es ist wirklich nur noch ein bisschen.
1: Wir sind jetzt auf der Rückseite der Turnhalle und es sieht aus wie ein Kiesbett, ein großes, breites Kiesbett, momentan noch so grauer Kies in einem Quadrat, nee, Rechteck, meine Schulbildung lässt grüßen, ein Rechteck aus einer Steinabgrenzung. Hier wird sich amüsiert. Was genau soll hier später mal entstehen, Frau Eisenbinder, Sie lächeln schon.
3: Das habe ich jetzt ziemlich vergessen, wie das heißt, Moment. Wie heißt das? Wie heißt denn das? Poly?
5: Was?
1: Porphyr. Das ist kein Porphyr, ich weiß, das sieht anders aus.
3: Ja, das ist ein EPDM-Belag, genau, der natürlich wetterfest ist und sportfest, so wenig Verletzungen wie möglich verursachen soll, wenn man dann stürzen sollte.
1: Und wie muss ich mir das vorstellen? Soll es wie ein Volleyball oder einfach nur ein reines Feld, wo man dann tun kann, was man möchte? Kann man das beliebig dann umbauen?
3: Wir wollten gerne noch Fußballtore anbringen, aber es hängt halt immer auch an den Finanzen. Die wären vielleicht noch drin, aber dann muss man schauen. Man kann es jederzeit erweitern und das hängt aber dann alles von unseren finanziellen Mitteln ab oder Spenden.
1: Wie kann man ihn eigentlich spenden?
3: Wir haben unsere Kontonummer im Netz und da könnten Sie spenden. Unsere Außensportanlage hat man auch eigentlich so den Spendern versprochen, dass die hier so eine Tafel bekommen, wo die namentlich erwähnt werden und die dann hier zu sehen sind. Und da bedanken wir uns schon mal recht, recht herzlich, denn wir sind ja ganz nah dran.
1: Jetzt sind wir bei Korax ja gerade dabei, einen größeren Blick auf Wettin-le-Bihun selbst zu werfen, auf die Stadt, die Ortschaften. Die Zusammenlegung als Gemeinde bzw. Stadt, die ist ja jetzt mehr als 15 Jahre her. Das war im Januar 2011. Das würde mich interessieren, so Ihr Selbstverständnis. Sehen Sie sich in erster Linie als Verein für Plötz oder als Verein für Wettin-le-Bihun? Wie ist da so Ihr Selbstverständnis, Frau Finze?
4: Natürlich ist es hier nicht nur für Plötz. Die Stadt Wettin-le-Bihun spielt hier schon eine sehr große Rolle mit und auch darüber hinaus. Unser Sportverein bietet einen unheimlichen Mehrwert für alle Ortschaften hier drumherum. Gerade aufgrund der kurzen Wege, die hier sind. Manche kommen über die Fuhne, über die Brücke drüber. Viele kommen mit dem Fahrrad, vom Fahrradweg von Le Bihun. Und auch hier, also ringsrum, ob das Petersberg ist, es gibt immer überall kurze Wege, wo die Sportfreunde herkommen. Und das macht schon viel aus, ringsrum.
1: Mich würde nochmal interessieren, für Sie persönlich, was bedeutet Plötz für Sie bzw. Wettin-le-Bihun?
3: Also Plötz bedeutet für mich, da ich ja auch Übungsleiterin bin, Gemeinschaft, Aktivität, Freunde, Spaß an Bewegung. Einfach wie eine große Familie. Das bedeutet für mich von ganzem Herzen.
4: Und so sind wir auch hier. Also wie eine große Familie. Wenn Vereinsfeste sind, dann stehen zwar meistens wie überall immer die gleichen hier, aber wir haben auch Leute, die wir mittlerweile schon aktivieren konnten, die wirklich gerne mit dabei sind, die mit unterstützen hier im Verein und sogar welche, die nicht im Verein sind.

0: Zurück aus der Sporthalle stehe ich hier wieder gegen Ende der Kreisstraße Richtung Kösseln in Plötz an der Turnhalle. Während es drinnen jetzt gleich in Kürze weitergehen wird mit Zumba, tue ich auch was für meine Fitness und gehe langsam in Richtung Ehrenmal. Nur wenige Meter entfernt, das an die sowjetischen Kriegsgefangenen erinnert, die im Bergbau hier ihr Leben verloren haben. Ja, und Plötz, das ist für mich diese Gleichzeitigkeit aus persönlicher Geschichte und Weltgeschichte, der Versuch in der Gegenwart zu bleiben, etwa hier über die Verbindung zum Sport beim SV Glück auf Plötz und gleichzeitig zu versuchen, die eigene Zukunft zu gestalten. Genau diesen Versuch, diese Gleichzeitigkeiten zu gestalten, zeigt sich eben hier auch beim SV Glück auf Plötz. Dem kann ich als ehemaliger Einwohner von Plötz nur beipflichten mit einem, in diesem Fall nicht bergmännisch, sondern sportlich gemeinten Glück auf.
1: Sagt Gunnar aus der tagesaktuellen Redaktion von Radio Korax. Er sprach unter anderem mit Sandra Eisenwinder und Vicky Finze vom Sportverein Glück auf Plötz. 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
1: Wir haben es 9:10. Wir haben noch ein bisschen Zeit, um Musik zu hören. Und ich würde euch gerne Musik von Sexmex vorstellen. Der Name klingt vielleicht erstmal ein bisschen anstößig. Die Musik ist aber sehr gut. Und zwar bin ich beim Fahrradfahren drauf gestoßen. Bin viel Fahrrad gefahren letzte Woche. Und dann höre ich nebenbei viel Musik. Und ich will noch gar nicht zu viel verraten. Wir hören jetzt einfach mal ein Stück. Die Stücke von Sexmex sind sehr kurz. Und erzähle ich gleich mehr dazu. Und dann hören wir noch ein Stück. Wir hören zuerst Left Me in the Dark.

Left Me in the Dark von Sex Max haben wir dort gehört. Und ja, wie bin ich darauf gestoßen? Wurde mir vom Algorithmus reingespült und ich dachte mir so, oh, coole Band, klingt gut, gefällt mir. Und dann wollte ich nachschauen, was es für eine Band ist, Sex Max, und war irgendwie verwundert, weil auf dem Profil war nur so ein Typ zu sehen. Und das Bandcamp-Profil heißt, glaube ich, auch Clark Gray. Und dann habe ich nachgeschaut und tatsächlich, es ist nur ein Typ. Clark Gray ist Sex Max und der wollte ursprünglich, also ist noch sehr jung, 2002 geboren und wollte damals Soundtechniker werden, weil er dachte, dass er da seine Leidenschaft für Musik irgendwie mit so einem sicheren Job verbinden kann. Und Corona hat das Ganze dann für ihn aber so ein bisschen auf den Kopf gestellt. Also Soundtechniker war dann kein sicherer Job mehr, weil es gab ja keine Veranstaltung. Und gleichzeitig hat er sich auch irgendwie mit seiner Highschool-Band und Freundinnen verworfen und musste dann so langweilige Ladenjobs arbeiten, also konnte dem Beruf des Soundtechnikers nicht mehr nachgehen, hat sich dann aber zu Hause mit so Loop-Pedalen und sowas hingesetzt, weil er

weiterhin Musik machen wollte. Und hat sich dann da so rein genördet. Und die ersten Jahre von Sexmex, die waren dann eher sehr wechselhaft. Also weil er ständig schwankte zwischen diesem Wunsch, eigentlich eine Band haben zu wollen und aber auch dem Drang, sich von heute auf morgen von allen zu trennen. Und die einzige Lösung für ihn bestand quasi darin, eine Band zu haben, ohne tatsächlich eine Band zu haben. Wollte aber auch keine Kompromisse beim Sound machen und keine Kompromisse bei den Leuten. Und deshalb hat er dann quasi seine rein digitale Band gegründet, sein rein digitales Projekt Sexmex, bestehend aus digitalen Clarks. Also er spielt das alles selber ein und auf Konzerten spielt er dann quasi Gitarre und Synthesizer und sowas spielt er dann ab, sitzt dann selber am Schlagzeug und singt. Und ich finde, wenn man das weiß, dann ist die Musik irgendwie noch viel beeindruckender. Und da ihr das jetzt auch wisst, gibt es noch ein zweites Stück von Sexmex. Wir hören Nerds Who Play Guitar.

Nerds Who Play Guitar. Sexmex haben wir dort gehört. Texas Punk aus Austin, Texas. Und wer das vielleicht gerade nicht gehört hat, also Sexmex ist eine Person. Also eine Person, die klingt wie eine ganze Band. Der spielt das alles selber ein und sitzt dann auf den Konzerten selbst am Schlagzeug und singt dazu. Mich hat es total geflasht. Ich habe es die letzte Woche rauf und runter gehört. Und also es ist vielleicht nicht ganz überraschend. Natürlich klingen alle Songs relativ ähnlich, weil sie sind ja nur von einer Person geschrieben, aber sie klingen halt auch alle ähnlich gut. Also man kann sich die Alben von vorn bis hinten einfach reintun. Wir haben es kurz vor neun. Ihr hört das Morgenmagazin. Und deshalb an dieser Stelle eine Übersicht, was uns gleich in der letzten gemeinsamen Stunde vor 10 erwartet. Ich bekomme gleich Besuch im Studio und zwar von Max von Halle Kultur. Halle Kultur haben gestern im Rahmen des Aktionstags Kommunen am Limit eine Kundgebung in Halle auf dem Marktplatz mit organisiert, um auf finanzielle Engpässe und mögliche Einschnitte in Städten und Kommunen aufmerksam zu machen. Halle Kultur waren unter dem zusätzlichen Motto »Die Kuh ist nie ganz vom Eis« am Aktionstag beteiligt. Außerdem hören wir wie immer am Dienstag einen Beitrag aus der Kinder- und Jugendredaktion, das Jugendradio Spezial. Und wir haben weitere Veranstaltungstipps für euch, nachher unter anderem für Dresden, Berlin und Potsdam. Ich muss jetzt gleich mal schauen, ob Max schon da ist. Ich höre nämlich die Klingel nicht, wenn ich hier oben im Studio sitze, deshalb gucke ich mal runter. Und an dieser Stelle noch ein Stück von einer Künstlerin, die tatsächlich ganz ähnlich Musik macht wie Sexmex, nämlich Peach Kelly Pop. Und bei der war es genauso. Da hat sich keine Band zusammengefunden. Sie hat dann einfach ihr Soloprojekt gestartet, spielt alles selber ein und genau. Jetzt klingelt's. Max steht vor der Tür. Hat alles selber eingespielt, wenn sie ihre Songs aufnimmt, geht dann aber tatsächlich mit einer Band aus FreundInnen auf Tour. Eine kanadische Künstlerin und wir hören ihr Stück Dreamphone. Und dann gehe ich mal meinen Besuch von der Tür abholen.

Peach Kelly Pop haben wir dort gehört mit ihrem Stück Dream Phone. Ihr hört das Morgenmagazin, wir haben es 9:01 und wir wollen an dieser Stelle gleich einmal nach Halle schauen. Ich bekomme jetzt gleich Besuch im Studio und zwar von Max von Halle Kultur. Halle Kultur haben gestern im Rahmen des Aktionstags Kommunen am Limit eine Kundgebung in Halle auf dem Marktplatz mit organisiert, um auf finanzielle Engpässe und mögliche Einschnitte in Städten und Kommunen aufmerksam zu machen. Halle Kultur waren unter dem zusätzlichen Motto "Die Kuh ist nie ganz vom Eis" am Aktionstag beteiligt. Und weil wir gleich nach Halle blicken, hören wir jetzt auch Musik aus Halle. Wir hören ein Stück von X-White. Wir hören Hero.

0: Punk aus Halle, X-White, haben wir dort gehört mit dem Stück Hero. Ihr hört das Morgenmagazin, wir haben 9:07. Und wir wollen in der Region bleiben. Falls ihr vorhin schon eingeschaltet habt, in der Ortschaft Plötz in Wettin-Lübbejün wird noch nach Geld für Fußballtore gesucht. Die Suche nach Geld, die treibt gerade viele Kommunen und Vereine in Deutschland um. Gestern erst demonstrierten zahlreiche Beschäftigte von Kommunen beim Aktionstag Kommunen am Limit. Der Aktionstag wurde ins Leben gerufen vom Deutschen Städte- und Gemeindebund, dem Deutschen Städtetag und dem Deutschen Landkreistag. Damit wollen sie auf finanzielle Engpässe und mögliche Einschnitte in den Städten und Kommunen aufmerksam machen. Auch die Stadt Halle beteiligte sich daran gestern mit einer Kundgebung auf dem Marktplatz. Vor Ort waren MitarbeiterInnen von städtischen Betrieben, Mitglieder der Stadtverwaltung sowie Halles parteiloser Oberbürgermeister Alexander Vogt. Neben der Gewerkschaft Verdi beteiligten sich auch zahlreiche soziokulturelle Initiativen und Vereine am Aktionstag. Darunter auch die Initiative Halle Kultur, die unter dem zusätzlichen Motto "Die Kuh ist nie ganz vom Eis" die Kundgebung mitorganisiert hat. Über den Aktionstag und die Finanzsituation der Kommunen spreche ich jetzt hier live im Studio mit Max von Halle Kultur. Guten Morgen, Max, und vielen Dank auch für deine Zeit.
1: Moin, vielen Dank für die Einladung. Ich freue mich, hier zu sein.
0: Max, bevor wir uns mit dem gestrigen Aktionstag beschäftigen, was ist denn Halle Kultur eigentlich?
1: Ja, das fragen mich viele Leute. In der Stadt, die sich da auch in verschiedene Themenbereiche einbringen. Es ist so, dass ich quasi vor einem Jahr ungefähr angesichts so verschiedener kulturpolitischer Entscheidungen im Haushalt oder auch einfach so im Stadtrat gemerkt habe, es braucht irgendwie eine Stimme von kulturpolitischer Seite, die Themen, die halt hier passieren, vor Ort nochmal ein bisschen bespricht und einordnet. Und irgendwie dadurch, dass es niemand anders gemacht hat, habe ich es dann einfach mal angefangen und habe halt einfach vor allem auf Social Media, auf verschiedenen Plattformen angefangen, einfach kulturpolitische Prozesse einfach zu erklären, runterzubrechen und mache das aber auch mittlerweile für Leute, die kein Social Media nutzen, auf so Telegram und sowas.
0: Und Max, warum muss die Kuh vom Eis?
1: Naja, also das war ja das Motto der Demos, die es im Frühling gab, also angesichts dieser Haushaltskürzungen, die angedacht waren bei den ganzen freien Trägern und bei den Kultureinrichtungen und im Sportbereich. Und diverse andere Leute waren davon auch noch betroffen. Und eigentlich habe ich das gar nicht ins Leben gerufen, sondern tatsächlich der Stadtjugendring hat da einfach die Aktion gestartet und das Motto, die Kuh ist noch nicht vom Eis gegeben. Und dann haben wir eben wegen dieses schönen Bildes mit der Kuh, da gab es tatsächlich dann am Ende eine große ausgeschnittene Pappkuh auf dem Marktplatz, die vorm Stadthaus stand, verschiedene Demos organisiert, die dann eben immer wieder an das Thema angeknüpft haben. Und das war jetzt dann gestern quasi unsere vorerst finale Geschichte für dieses Jahr.
0: Und wo wir gerade bei der Kuh waren, für den Aktionstag, da habt ihr euren alten Slogan im wahrsten Sinne des Wortes recycelt. Bei der letzten Kundgebung in Halle im März hieß es von eurer Seite noch, die Kuh ist noch nicht vom Eis. Und gestern hieß es dann, die Kuh ist nie ganz vom Eis. Warum diese Änderung?
1: Naja, ich würde das, glaube ich, gar nicht so überbewerten. Wir brauchten einfach einen anderen Veranstaltungstitel, denn vorher gab es den offiziellen Teil der Stadt. Die haben ja diesen Aktionstag Kommunen am Limit organisiert. Und ich habe da so eine kleine Leerstelle wahrgenommen in der Art und Weise, wer da so alles auf dem Podium spricht und habe gedacht, okay, lass uns da einfach spontan nochmal was hinten dran hängen und damit das irgendwie aus einem Guss ist und Bezug nimmt auf die Demos im Frühling, haben wir das einfach auch mit der Kuh wieder genommen und wollen natürlich darauf aufmerksam machen, dass es nicht nur darum geht, die dieses Jahr oder nächstes Jahr vom Eis zu holen, sondern dass sie perspektivisch irgendwie immer wieder in Frage steht und wir das einfach langfristig lösen müssen.
0: Und mit Blick zurück, bei den ersten Kundgebungen ging eure Kritik ja noch in Richtung Stadt. Gestern nun habt ihr aber zusammen mit der Stadt demonstriert. Wie kam es jetzt zu diesem Wandel, beziehungsweise wie geht das zusammen?
1: Ich habe es einfach so wahrgenommen, dass wir wirklich alle in einem Boot sitzen und die Demos im Frühling haben sich tatsächlich einfach an den Stadtrat und an das Landesverwaltungsamt gerichtet, die die Haushaltsentscheidungen treffen konnten oder mussten. Und ich glaube, müssen ist eigentlich der richtige Begriff hier, weil am Ende sieht es ja 2027 genauso aus. Also die Mittel werden voraussichtlich nicht viel mehr werden. Irgendwer muss den ganzen Kram verwalten. Der Stadtrat macht das auch ehrenamtlich und die sitzen halt da und hören sich jeden Monat das Geschrei von draußen an und irgendwie ist das ja ein bisschen zu konfrontativ, fand ich jetzt. Und ehrlich gesagt finde ich den städtischen Aktionstag vom Städte- und Gemeindebund sehr sinnvoll und natürlich sinnvoll, dass die Stadt sich da einbringt. Nur haben wir hier halt gedacht, es macht Sinn, dass jetzt zusätzlich zu den Leuten, die gesprochen haben, nämlich der OB und verschiedene Leute aus den Fachbereichen Soziales, Kultur und Städtebau, glaube ich, eben einfach auch noch Stimmen zu Wort kommen, die halt tatsächlich betroffen sind. Und am Ende weiß man auch so ein bisschen, die Stadt ist jetzt nicht so, also meiner Beobachtung nach, nicht immer auf dem 100%-Level, was so Öffentlichkeitsarbeit für solche Themen angeht. Ich habe letzte Woche zum ersten Mal überhaupt von diesem Aktionstag gehört und dann bin ich von verschiedenen Seiten angesprochen worden, ob ich nochmal darauf aufmerksam machen kann. Das habe ich dann gemacht und ich habe gedacht, anstatt da jetzt einfach Parallelstrukturen aufzubauen, lasst uns doch einfach die Infrastruktur von der Stadt nutzen. Die haben da einmal ihre ganzen Autos hingestellt, die Busse, Müllautos. Es gab eine große Kulisse und die hatten ein Mikro und ein Pult und dann habe ich einfach mal bei der Stadt angerufen und gesagt, was ich mache und was ich plane und gefragt, ob die sich vorstellen können, dass das eben ergänzend läuft und nicht gegeneinander. Und da bin ich auf jeden Fall sehr auf offene Ohren gestoßen, wofür wir uns sehr bedanken. Und ich glaube, das ist einfach auch der Weg perspektivisch, weil gerade mit Blick auf die Landtagswahl, es bringt halt nichts, wenn wir uns auf diesen verschiedenen Stufen alle gegenseitig abfacken und am Ende lachen sich Merz und Co. halt ins Fäustchen und wir ändern nichts an dem Grundproblem.
0: Ja, Merz ist vielleicht ein gutes Stichwort. Schauen wir mal auf die Bundesebene. Die Zitrone ist ziemlich ausgequetscht. Das antwortete Bundeskanzler Friedrich Merz von der CDU im Februar auf die Frage nach möglichen Steuererhöhungen für Spitzenverdienende. Gleichzeitig wurden jüngst Pläne bekannt, dass die Bundesregierung Kürzungen bei der Hilfe für Menschen mit Behinderungen sowie dem Wohngeld plant. Und auch beim Bürgergeld wird weiterhin von fachfremdem Personal aus der Bundesregierung der imaginäre Rotstift angelegt. Also mein Eindruck, wenn ich das so verfolge, Menschen mit weit überdurchschnittlichem Einkommen, das sind fragile Zitronen und Menschen, die auf Unterstützung angewiesen sind, bei denen wird der Rotstift angesetzt und dort wird gekürzt. Und nun kritisiert im Aufruf die fehlende Ausfinanzierung von Kommunen durch Bund und Länder. Wie blickst du dann auf die Rolle des Bundes?
1: Also ich beobachte es eigentlich ähnlich. Genau die Frage ist eben, wer ist denn eigentlich die Zitrone, die ausgequetscht ist? Weil wenn man sich anguckt, wo denn gekürzt wurde, also du hast jetzt schon einige Sachen gesagt, das geht noch weiter, beim BAföG geht es weiter, Eingliederungshilfe, Rentenbeiträge für pflegende Angehörige. Also es sind wirklich die Leute, die am Ende eh schon am Limit sind und im Alltag total irgendwie kämpfen müssen, bei denen es auf jeden Fall möglich war zu pressen und da, wo es eben Geld da war, das sind die Steuersenkungen bis 2029, sollen 48 Milliarden Euro dadurch gesenkt werden. Davon rund 70% gehen an das oberste 1%. Also wir sehen ganz eindeutig, wer hier die Zitrone ist, die gepresst wird und wer vielleicht die Zitrone ist, die im Cocktail landet und auf der Terrasse in der Sonne sitzt und schlürft. Es geht noch weiter. Ich habe hier so ein paar Sachen noch aufgeschrieben. Ab 2030, da werden jährlich irgendwie Körperschaftssteuer weniger eingenommen, nämlich 25 Milliarden je 12,5 von Bund und Ländern. Und es gibt eben keine einzige wirkliche Steuerlücke, die von oben angefasst worden ist. Also ich glaube, das kann man relativ kurz so zusammenfassen. Es ist einfach katastrophal.
0: Und Frage noch an der Stelle, weil wenn ich es gerade richtig verstanden habe, meintest du, dass es jetzt erstmal für dieses Jahr eure letzte Kundgebung war?
1: Ja, also ich kann gar nicht für alle anderen sprechen, weil wie gesagt, das ist eher immer so ein Aufzuruf. Wir sind gar nicht so, also es gibt Initiativen, die sich da besser vernetzen, glaube ich. Der Stadtsportbund war ja auch beteiligt, die Stadtjugendhilfe. Und für mich ist es eher immer so, dass ich halt irgendwie einfach erstmal aktiv werde und mir was überlege, auch in die Recherche gehe und dann anfange, so ein bisschen Leute zusammenzutrommeln. Und ich versuche es auch immer zu verschränken mit tatsächlich Leuten, die in der Stadtpolitik arbeiten. Also am Ende waren jetzt auf der Kundgebung auch verschiedene Stadträtinnen und Stadträte da. Eigentlich aller demokratischen Fraktionen außer der CDU, die habe ich irgendwie nicht richtig erreichen können. Und die Fraktionen haben dann tatsächlich auch vor Ort gesprochen, außer SPD und CDU, wie gesagt, und haben eben auch gezeigt, dass sie sehr wohl verstanden haben, dass es eben kein Gegeneinander ist und dass sie eigentlich die Sache ähnlich bewerten wie eben die Beigeordneten aus der Stadt, der OB und eben auch wir als freie Trägerinnen und Träger oder ich eben als ja, Internet-Heini.
0: Aber nochmal zurück zum Aktionstag auch. Glaubst du denn, dass es noch weitere Kundgebungen geben wird? Oder wo könnte man sich denn darüber informieren, falls wieder einmal eine stattfindet?
1: Also ich würde sehr stark davon ausgehen, dass es welche gibt, weil wir natürlich nicht einfach zugucken können, wie weiter gekürzt wird. Und es bleibt den Kommunen im Prinzip für perspektivisch Haushalt 2027 fast nichts anderes übrig. Und wenn wir uns angucken, wie lange die dieses Jahr verhandelt haben, um den Haushalt für 2026 zustande zu bringen. Also das ging, glaube ich, letztes Jahr im September, Oktober mit den Verhandlungen los. Da würde man ja eigentlich davon ausgehen, dass die spätestens irgendwie kurz vor Weihnachten mal zu einem Entwurf kommen, den man irgendwo einreicht, damit der abgesegnet wird, um dann für das nächste Jahr gültig zu sein. Und wir haben es jetzt erlebt, dass es eigentlich jeden Monat noch verschleppt wurde und ja immer noch so ist, dass die Angestellten bei den freien in der Jugendhilfe teilweise Arbeitsverträge haben, die irgendwie nur 3 Monate gelten und die dann sich im September wieder überlegen können, ja, habe ich bis Ende des Jahres noch Arbeit? So geht es natürlich nicht. Deswegen, ich gehe davon aus, dass es wieder Proteste gibt. Ob ich jetzt tatsächlich so stark beteiligt bin, das weiß ich nicht genau, weil es eben auch noch viele andere Bereiche gibt, wo ich denke, da ist es dringend nötig, nochmal ein bisschen Vermittlungsarbeit zu leisten, gerade mit Blick auf die Landtagswahl. Aber danach bin ich mir ziemlich sicher, also am Ende geht das eher auch von den Trägern aus, als jetzt von mir. Ich bin eher so der Typ, der dann die Öffentlichkeitsarbeit dafür macht, weil die tatsächlich ja sonst mit ihrer inhaltlichen Arbeit beschäftigt sind oder mit der Arbeit mit Jugendlichen oder alten Menschen oder Menschen mit Behinderung und nicht so sehr einen Fokus jetzt auf Social Media und Öffentlichkeitsarbeit haben.
0: Das sagt Max von Halle Kultur. Wir sprachen über den gestrigen Aktionstag Kommunen am Limit, der auf die schwierige finanzielle Situation in Kommunen aufmerksam machen will. Mehr Informationen zu Halle Kultur und möglichen weiteren Aufrufen zu Kundgebung findet ihr auf Instagram beim Account Halle Kultur. Aber Max, du meintest gerade noch, du hast auch einen Telegram-Channel, ne? Das finde ich eigentlich noch interessanter. Wie findet man den?
1: Den findet man auch einfach bei Telegram. Der Link ist ja, glaube ich, immer t.me/Halle Kultur. Ein Wort, kleingeschrieben. Und das ist eigentlich überall auch das Gleiche. Also falls ihr Instagram habt, könnt ihr einfach oben im Linktree gucken, da ist auch der Telegram-Kanal verlinkt für alle Leute. Es gibt auch einen TikTok, es gibt einen YouTube und so weiter. Ich mache das wirklich so, dass alle Leute, egal welche Plattform sie nutzen, die Möglichkeit haben, diese Inhalte zu finden und versuche so gut wie möglich zu bespielen. Instagram ist eben das, wo es am meisten Vernetzung gibt, weil einfach da die anderen AkteurInnen auch stärker vertreten sind. Aber ja, also ihr könnt es überall finden. Googelt einfach vielleicht Halle Kultur, da müsste man es auch finden.
0: Cool, vielen Dank. Dann bedanke ich mich für das schöne Gespräch und vielen Dank für deine Zeit, Max. Schön, dass du vorbeigekommen bist.
1: Danke dir und danke für die Gelegenheit.
0: Ihr hört das Morgenmagazin. Wir haben es 18 Minuten nach 9. Wir hören hier gleich das Jugendradio-Spezial. Da geht es heute ums Thema Lesen. Und als Einstimmung darauf ein Stück von Crime Kills. Die haben ein Stück, das heißt Youth.

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1: Elektropunk aus Mexiko und Kalifornien. Crime Kills haben wir dort gehört mit ihrem Stück Youth. Passend auch zu dem Beitrag, den wir gleich hören wollen. Gleich hören wir hier das Jugendradio Spezial. Bei denen geht es heute ums Thema Lesen, denn bald geht ja die Urlaubssaison wieder los und für viele heißt es dann auch endlich mal wieder Zeit zu lesen. Das Jugendradio, das hat sich im Sender zum Thema Lesen umgehört. Den Beitrag dazu, den hören wir gleich. Vorab hören wir aber noch ein Stück von Reckling. Wir hören Spitter.

Garagenpunk aus Los Angeles, Reckling, haben wir dort gehört mit ihrem Stück Spitter. Ich moderiere hier schon die ganze Zeit das Jugendradio Spezial an, aber unser Morgenmagazin, das ist relativ locker gestrickt, was schön ist, weil dann können wir mehr Musik hören und dann habe ich an dieser Stelle doch noch die Möglichkeit, einen weiteren Song rein zu sneaken. Und zwar, als ich Reckling vergangene Woche entdeckt habe, da dachte ich mir, die klingen so ein bisschen wie The Distillers. Und falls ihr auch manchmal ein bisschen Nostalgie mögt, dann passt das vielleicht jetzt ganz gut, auch noch ein Stück von den Distillers zu hören. Wir hören Drain the Blood. Reckling haben mich auf jeden Fall an die Distillers erinnert.

0: Die Distillers haben wir dort gehört mit ihrem Stück Drain the Blood. Ist schon älter, ich habe jetzt vergessen, wie alt. Aber ich war auf jeden Fall auch noch sehr jung, als ich Distillers gehört habe. Schön, die jetzt im Radio spielen zu können. Ja, das Morgenmagazin, es ist kurz vor 9:30 und jetzt endlich an dieser Stelle ein Stück aus der Jugendredaktion. Und zwar hören wir das Jugendradio-Spezial heute zum Thema Lesen, passend zur Urlaubssaison.
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4: Für wie wichtig halten Sie Lesen und warum?
5: Wow. Also tatsächlich glaube ich für sehr wichtig. Also ich bin auf jeden Fall so erzogen worden. Ich habe am Anfang, als ich jung war, total wenig gelesen. Und erst als das relativ spät bei mir mit einem richtig guten Buch über Piraten Klick gemacht habe, hat das mein Interesse so geweckt, dass ich mich richtig viel mit dem Thema auseinandergesetzt habe und alles dazu gelesen habe. Ich habe eine kleine Lesere-Rechtschreibeschwäche und meine Mutter ist lange davon ausgegangen, dass das damit zusammenhängt, dass ich früher nicht gelesen habe. Also von daher, ich glaube, dass sowas unterstützt Lesen und man kommt in Übung. Ich glaube aber jetzt für Wissen, sich irgendwie Wissen anzueignen, ist es, glaube ich, nicht nur das Lesen, sondern man kann sich auch anders gut Wissen aneignen.
6: Weil man aus denen ganz viel erfahren kann. Also einerseits sind sie aus Bildungsgründen halt sehr wichtig, ne? Nicht nur das, auch zur Ablenkung, zur Entspannung, um sich in andere Welten und andere Lebenssituationen hineinzudenken. Und man braucht dafür halt gar nicht viel, ne? Man braucht ein bisschen Zeit und braucht halt das Buch. Die kann man sich ausleihen, die kann man sich kaufen. Man kann halt sehr viel daraus lernen und seinen Horizont erweitern, seine Perspektive erweitern. So, von daher halte ich Bücher für durchaus sehr wichtig.
7: Ich glaube, Lesen ist sehr wichtig, weil man damit Informationen austauschen kann untereinander. Also Menschen haben sich dadurch irgendwie ein Werkzeug geschaffen, sich miteinander auszutauschen. Und das ist wahrscheinlich ja eine der größten Errungenschaften der Menschheit, vermutlich. Aber jetzt so ganz wissenschaftlich einsteigen kann ich da jetzt leider nicht.
4: Wonach suchen Sie sich Bücher aus?
5: Also ich lese super gerne Bücher mit feministischen Themen. Genau, und tatsächlich leider, würde ich sagen, relativ wenig Romane, sondern mehr so Wissens- und Sachbücher. Da habe ich mittlerweile so Autorinnen, die ich verfolge und immer schaue, was da Neues herausgebracht wurde. Genau, und ansonsten auch so ein bisschen nach Läden. Also es gibt so einen Laden Drift in Leipzig, den ich sehr gerne mag, und hier das Cosi in Halle. Und da lasse ich mich auch gerne einfach mal begeistern dann von Büchern, die in der Auslage sind oder so.
7: Ich habe das Glück, dass ich da durch meine Partnerin immer ganz gut Input kriege. Die setzt sich nämlich wissenschaftlich sehr viel mit Büchern auseinander. Und das ist sozusagen ein Moment, der mir Entscheidungen abnimmt oder auch leichter macht. Ja, ansonsten, also manchmal, wenn ich irgendwie durch einen Buchladen streife, ist es auch so, also ich kenne mich jetzt nicht so aus mit AutorInnen oder irgendwie mit Verlagen. Und deswegen, manchmal gucke ich auch erstmal in ein Buch rein, wenn der Titel irgendwie spannend klingt oder wenn das Cover cool ist oder auch der Name des Autors, der Autorin cool klingt.
4: Ja. Lesen Sie lieber allein oder in Gruppen?
5: Ich lese total gerne alleine, weil ich mir da die Zeit besser einteilen kann. Aber tatsächlich habe ich mit zwei FreundInnen, und das war total toll, weil wir uns da nach jedem Kapitel darüber unterhalten haben, über die Inhalte und was wir so dazu denken. Das war total schön. Und mit meinem Partner, da lesen wir uns ab und zu aus einem Roman was vor. Das ist dann auch total schön.
6: Ich lese am liebsten alleine. Also ich muss sagen, ich lese auch tatsächlich ganz viel so zur Entspannung, abends zum Einschlafen oder um mich abzulenken. Ich lese aber schon auch viel, um mich zu informieren. Ich habe das manchmal gemacht, in so Lesegruppen zu lesen. Das kann total interessant sein und führt oft auch zu einer sehr intensiven Beschäftigung mit so einem Buch. Ist natürlich auch sehr zeitaufwendig, ne? Und da fehlt mir manchmal ein bisschen die Zeit. Aber die Diskussionen, die damit verbunden sind, sind schon manchmal sehr, sehr spannend. Ich mag das schon auch ganz gerne, aber leider fehlt mir dafür gerade die Zeit.
7: Mal so, mal so. Ich habe noch nie in einem Lesezirkel oder so mitgemacht, wobei ich die Idee echt sehr reizvoll finde. Ansonsten lese ich sehr gerne vor, auf jeden Fall, aber das funktioniert ja nicht mit jedem Buch. Das macht mir aber auf jeden Fall, also egal, ob das jetzt ein Kinderroman ist oder irgendwie ein anderes Kinderbuchformat ist oder auch ein dickeres, größeres Buch mit Storys, die vielleicht nicht so einfach zugänglich sind für junge Menschen, gleichermaßen sehr große Freude. Und ansonsten, ja, von mir aus, ich finde es auch immer immer schön, wenn man im Urlaub ist so und einfach zu zweit oder so irgendwo sich ein schönes Plätzchen sucht und dann jeder für sich ein bisschen schmökert.
4: Wie intensiv beschäftigen die sich mit einem Buch?
6: Ja, das kommt ein bisschen auf das Buch selber drauf an und warum ich das gerade lesen möchte. Also es gibt, wie gesagt, so diese Bücher, die lese ich hauptsächlich abends, um mich nochmal abzulenken, um mal meine Alltagsgedanken zu verscheuchen, ne? Und dann ist es eher wirklich einfach so ein Wegschmökern. Und dann gibt es aber auch so Bücher, wo ich tatsächlich irgendwie was lernen möchte. Dann hatte ich das auch schon oft, dass ich nebenbei noch ganz oft auf Wikipedia recherchiert habe zu Leuten, die dort genannt wurden, zu Personen oder zu Ereignissen, die genannt wurden. Und ich wusste noch nicht so richtig viel darüber und ich hatte aber das Gefühl, das ist jetzt gerade auch ganz wichtig. Dann habe ich nebenbei immer noch ganz viel im Internet dazu recherchiert und das war auch ganz spannend. Ein Buch, mit dem ich mich gerade sehr intensiv beschäftige, streng genommen sind das zwei Bücher, das benutze ich tatsächlich gerade zum Sprachelernen. Ich lerne noch Portugiesisch und ich habe mir jetzt ein Buch gekauft, das habe ich einmal im Original auf Portugiesisch und einmal auf Deutsch. Und dann lese ich das jetzt quasi immer so parallel. Es ist noch zu schwierig für mich, das jetzt nur allein auf Portugiesisch zu lesen und es war mir zu anstrengend, immer alle Wörter, die ich nicht kenne, nachzuschlagen im Wörterbuch. Das macht irgendwie keinen Spaß. Also gucke ich jetzt, lese ich das quasi immer parallel, ein paar Sätze so und ein paar Sätze so. Und so kriegt man dann mit der Zeit auch Wörter, die ich bisher auf Portugiesisch nicht kannte, die habe ich jetzt inzwischen schon so oft gelesen, dass sie langsam in meinen Wortschatz übergehen. Also das fand ich irgendwie auch gerade, gefällt mir ganz gut so als Sprachlernmethode.
5: Ich würde sagen, mit Romanen, die lese ich einfach zum Wohlfühlen. Und wenn es Sachbücher sind oder Bücher, die ich tatsächlich lese, um die Inhalte mir nochmal anzueignen und dann tatsächlich mit dem Buch auch arbeite. Also ich bin eine Person, die, ich weiß, dass Bücher heilig sind auf eine Art und Weise, aber ich mache auch Knickereien oder unterstreiche mal Dinge und schreibe mir Sachen raus. Also ich würde schon sagen, ziemlich intensiv.
7: Ich merke relativ schnell, ob ich ein Buch schaffe oder nicht. Obwohl, stimmt das überhaupt? Nee. Also eigentlich hadere. Also, ja, bei manchen geht es schneller als bei anderen. Bei manchen versuche ich mich dann irgendwie noch so ein bisschen weiter zu quälen. Und das ist ja schon dann ein intensiver Prozess, finde ich. Weil mir tut es immer total leid um die Arbeit, die irgendwann irgendwie dahinter steckte und vielleicht auch weiterhin bei irgendwelchen zweiten, dritten Auflagen oder Überarbeitungen weiterhin dahinter steckt. Ist ja auch egal, auf jeden Fall. Aber auch jetzt bei einem Roman beispielsweise ist es so, dass ich, wenn der mir richtig gut gefällt, dann trage ich den auch irgendwie, also ne, nachdem ich irgendwie jetzt mal eine Stunde am Tag oder so gelesen habe, dann trage ich so diese Passage auch immer noch mit mir weiterhin so durch den Tag und schwelge so ein bisschen darin. Das macht Spaß und finde ich auch intensiv auf jeden Fall. Bei Sachbüchern ist es so, wow, das ist echt, also ich weiß nicht, ob ich schon, also das ist wirklich für mich wirklich ein hartes Brot immer irgendwie ein Sach zu lesen. Ich könnte jetzt nicht aus dem Stegreif von irgendeinem Sachbuch berichten, was ich als letztes komplett durchgelesen habe. Da breche ich immer weg vorher meistens.
4: Was für Ansprüche haben die an Bücher?
6: Also da ja mein Studium jetzt schon vorbei ist und ich tatsächlich jetzt Bücher eher zum Zeitvertreib lese, zum Vergnügen, muss mich ein Buch fesseln irgendwie. Muss irgendwie, ich weiß gar nicht so richtig, wie ich das nennen soll, aber irgendwie muss es mich zum Nachdenken anregen. Genau, es ist, und ich finde es voll gut, wenn ich da drin noch irgendwas erfahre, was ich bisher noch nicht so genau wusste. Also wenn ich das Gefühl habe, ich kann jetzt in irgendein Thema tatsächlich auch mal tiefer einsteigen. In irgendein Thema, in eine Epoche, in irgendein Ereignis oder in irgendwelche kulturellen Zusammenhänge oder sowas, ne?
5: Wow. Okay, das kommt natürlich dann auch drauf an, was das für ein Buch ist. Also bei Romanen ist es mir wichtig, dass ich an irgendeiner Stelle mal gecatcht werde, sonst ich manchmal nicht die Motivation ist, dann weiterzulesen. Bei Sachbüchern habe ich den Anspruch, dass es schon auf verschiedenen Ebenen das Thema behandelt wird und aus verschiedenen Perspektiven das nochmal beleuchtet wird. Genau. Und ansonsten mag ich auch total gerne Gedichte, aber das lese ich so ja ab und an mal. Genau. Und da habe ich den Anspruch, dass es nicht zu komplex ist.
7: Also bei Romanen wahrscheinlich schon, dass sich ein spannender Konflikt irgendwie entspinnt, ja, und mich einfach mitreißt. Also ich hatte das auf jeden Fall schon mehrmals, dass ich wirklich gar nicht mehr aufhören konnte und irgendwie den Tag unruhig wurde und irgendwie nur darauf gewartet habe, dass ich endlich Zeit habe, um das Buch weiterzulesen oder fertig zu lesen und dass das ein Buch schafft. Aber manchmal habe ich dann auch das Gefühl, dass eher ich einfach ein zu faules Schwein bin. und ich vielleicht mehr Arbeit reinstecken müsste auch, ne? Und nicht immer nur erwarten darf, dass die Literatur den Zündstoff mitbringt, der irgendwie in mir das Feuer entfacht.
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0: Das Jugendradio-Spezial heute zum Thema Lesen oder Lesen im Urlaub auch oder was Lesen für die Menschen in der Redaktion bedeutet. Das Jugendradio-Spezial ist ein Sendeformat der Jugendredaktion hier bei Korax. Mir fällt es ja tatsächlich jetzt, also ich bin gerade krankgeschrieben, aber mir fällt es gar nicht so leicht zu lesen, weil obwohl krankgeschrieben, Fahrradfahren kann ich. Und ich sitze dann tatsächlich häufiger eher auf dem Rad oder bin draußen unterwegs, als mich irgendwo mit einem Buch hinzusetzen. Aber ich wünschte, es würde mir leichter fallen. Aber so die Bettflucht, die ist auf jeden Fall immer stärker, wenn das Wetter so gut ist oder so sonnig ist. Aber vielleicht eine Buchempfehlung von mir an dieser Stelle. Mein Lieblingsbuch der letzten Jahre war tatsächlich Tage ohne Ende von Sebastian Barry. Und dort geht es um die USA im 19. Jahrhundert. Im Mittelpunkt der Geschichte stehen der junge Ire Thomas McNulty und sein Partner John Cole. Und die lernen sich kennen oder treffen sich, weil Thomas vor der großen Hungersnot in Irland in die USA flüchtet. Und dort dann er zufällig auf John Cole trifft und erst verdienen die ihr Geld so als Tanzmädchen in einer Tanzbar, wo sie mit so Minenarbeitern tanzen, solange sie halt noch nicht zu männlich aussehen. Also sie tragen Frauenkleider und tanzen dann dort und verdienen so ihr erstes Geld und müssen dann aber später, als sie dann zu jungen Männern werden, können sie diesen Job nicht weitermachen und treten dann in die US-Armee ein und werden dort auch Teil der grausamen Kolonialverbrechen an der indigenen Bevölkerung und erleben auch die Schrecken des Bürgerkriegs. Und obwohl Gewalt in diesem Buch wirklich omnipräsent ist und sehr deutlich oder klar auch beschrieben wird, blüht trotzdem, also auch trotz der eigenen Schuld, die sich diese beiden Männer aufbürden, blüht zwischen den beiden so eine ganz zarte, aber auch zutiefst berührende und bedingungslose Liebe, die sich aber eher immer so im Hintergrund durch die Geschichte zieht. Also Hauptthema des Romans ist wirklich nicht die Beziehung zwischen den beiden, sondern die wird dann immer in so einem Nebensatz mal erwähnt. Also man kommt da erst gar nicht drauf, dass die beiden verliebt ineinander sind. Das ist eher so eine Side-Story. Und später im Roman gründen sie dann eine eigene, selbstbestimmte Familie, gemeinsam auch mit einem indigenen Mädchen, das sie adoptieren. Und Sebastian Barry, dem gelingt irgendwie ganz gut, so eine Brücke zu schlagen, auch eben historische Traumata sensibel aufzuarbeiten, aber auch gleichzeitig so eine moderne, queere Liebesgeschichte voller, zu erzählen, voller Emotionen, aber eben und Menschlichkeit in dieser doch eher sehr grausamen und chaotischen Zeit. Tage ohne Ende von Sebastian Barry. Und ich finde auch den Erzählstil ganz schön. Also es wird so alles in so einer Tonlage erzählt, egal wie schön oder wie grausam Dinge sind. Es kann alles in einem Satz passieren. Und das hat mich damals so sehr beeindruckt. Hat mir gut gefallen. Tage ohne Ende von Sebastian Barry. Ihr hört das Morgenmagazin. Wir haben es 20 Minuten vor 10. Und gerade hörten wir das Jugendradio-Spezial. Und deshalb an dieser Stelle ein Stück von Mother. Die kenne ich nämlich auch vom Jugendradio. Da kam ich mal hier bei Korax rein und da lief Musik. Ich dachte so, Mensch, das ist aber gut. Und das war die Jugendredaktion. Wir hören Polynesia.

Polynesia haben wir dort gehört von Mother Mother hier heute früh im Morgenmagazin. Und wir schließen an mit einem weiteren Stück, das vielleicht ganz gut zum sommerlichen Wetter passt, weil aus einem sehr sommerlichen Film, der nach wie vor gut ist und jetzt im Sommer auch in vielen Outdoor-Kinos läuft, wir hören The Zombies, Time of the Season aus Dirty Dancing.

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1: The Zombies haben wir dort gehört mit ihrem Stück Time of the Season. Ihr hört das Morgenmagazin, wir haben es 9.48 Uhr und an dieser Stelle haben wir noch ein paar Veranstaltungstipps und Termine für euch jetzt für Dresden, Potsdam und Berlin für heute und die kommenden Tage. In Dresden gibt es heute von 19 bis 21 Uhr eine Buchpräsentation und Diskussion zum Buch Freiheit für wen mit Friederik Schnatterer, dem Autor, und Paula Sabates, einer Journalistin aus Argentinien, sowie Torge Löding, Leiter der Rosa-Luxemburg-Stiftung Regionalbüros Buenos Aires. Also ich gehe jetzt mal davon aus, dass es Rosa-Luxemburg-Stiftung ist. Das weiß ich jetzt nicht genau.

0: am Mittwoch in Leipzig im Sinneding in der Karl-Heine-Straße 83, auch von 19 bis 21 Uhr. In Potsdam. Dort könnt ihr heute ins Café Leica gehen, im Erdgeschoss von 15 bis 17.30 Uhr. Dort könnt ihr hingehen, wenn ihr zwischen 14 und 21 seid. Und in zwei Terminen könnt ihr dort eure eigenen Sticker mit lokalem Bezug und ihren persönlichen Forderungen entwickeln, gestalten und drucken lassen. Unter dem Motto: Was brauchst du? Was braucht dein Kiez? Auch nochmal nachzulesen unter rotes.potsdam.mn/events. Und dort findet ihr alle Veranstaltungen in Potsdam. Und heute Abend in Berlin im Beiz in der Schönhauser Allee 26a. Dort gibt es eine Infoveranstaltung zum AfD-Parteitag stoppen. Die Infoveranstaltung, die informiert über die geplanten Proteste und die Situation vor Ort. Es wird die Möglichkeit geben, Bustickets zu kaufen und die Veranstaltung wird von der Vereinigung der Verfolgten des Nazi-Regimes Bund der AntifaschistInnen Berlin durchgeführt. Den Termin könnt ihr auch nochmal nachsehen im Stressfaktor. Und am 28.06. in Berlin, dort findet eine überregionale Demo in Solidarität mit Kuba statt und dazu gibt es auch was anzuhören.
1: Stellt euch vor, ihr könnt nicht zur Arbeit, weil es keinen Treibstoff gibt. Stellt euch vor, eure lebensnotwendige Operation wird verschoben, weil es an Material dafür fehlt. Stellt euch vor, es gibt nicht jeden Tag eine warme Mahlzeit, weil Nahrung rationiert werden muss. Das ist die Realität auf Kuba. Das ist die Realität von über 60 Jahren Wirtschaftskrieg der USA gegen Kuba. Das ist Staatsterrorismus. Hat im Jahr 1959 versucht, die USA die kubanische Revolution im Keim zu ersticken. Weil kostenlose Bildung, Gesundheit und Kultur für alle ein schlechtes Beispiel ist in einer Welt, in der der Kapitalismus alternativlos scheinen soll. Kubas Revolution strahlt aus, von Amerika nach Afrika bis zu uns in die BRD. Kein verzweifelter US-Hegemon kann Kubas Licht zum Erlöschen bringen. Weil wir Gewissheit haben, dass der Kampf für die richtige Sache manchmal Rückschläge einstecken muss, aber dass er nie zu Ende ist. Kubas Kampf ist unser Kampf. Kuba muss überleben, Kuba wird überleben. Dafür müssen wir für den Frieden und das Völkerrecht streiten. Und dafür rufen wir auf als erste große Kundgebung am 28.06. als Kubas Firmenpartei Die Linke. Hände weg von Lateinamerika, Solidarität mit Kuba. Und damit sagen wir klar, Viva Cuba Socialista! Es wird auch Transport geben. Es ist auf der Homepage von Kuba Sea, zum Beispiel aus Leipzig, aus Dresden, aus Nürnberg, aus Frankfurt, Hamburg, Hannover. Gibt es gemeinsame Anreisen? Kommt bei uns, guckt da mal vorbei. Wir warten auf euch für das Völkerrecht, für den Frieden und in letzter Konsequenz für den Sozialismus.
0: Überregionale Demo in Solidarität mit Kuba am 28.06. in Berlin. Weitere Infos dazu findet ihr auch unter www.freie-radios.net. Soweit einen Ausblick auf anstehende Termine in Berlin, Potsdam und Dresden. Wir haben es 7:07. Und an dieser Stelle gibt es noch einen kleinen Programmausblick nach einem ganz, ganz kurzen Stück von Peaches. Die hat Anfang des Jahres ein neues Album rausgebracht. No Loop, So Root. Sehr explizit die Texte, aber auch alle sehr gut. Gehen gut ab und wir hören Grip.

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1: Peaches haben wir dort gehört, bisschen abgeschnitten, mit ihrem Stück Grip vom aktuellen Album No Loop So Root. Wir sind schon am Ende des Morgenmagazins angelangt und deshalb vielleicht ein kleiner Ausblick auf die Sendung, die euch jetzt danach erwarten. Bei Radio Korax, da hört ihr jetzt gleich Zwischenfälle, eine Sendereihe über die beunruhigende Aktualität der Vergangenheit. Hier wird einer gegenläufigen Erinnerung Gehör verschafft und die Vergangenheit mit den Mitteln des Rundfunks in die Gegenwart geholt. So wird der Geschichte eine akustische Dimension verliehen. Auf Radio Blau, da könnt ihr jetzt hören Nightfall, Metal mit Kuno, Interviews, Neuverstellungen und manchmal auch Klassiker. Bei Radio Unerhört, da läuft jetzt gleich Mrs. Pepsteins Welt, eine Frauenmusiksendung von Radio Blau. 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Die Ohrsichtradio-Musikfarbe ist von Rock, Pop und Weltmusik geprägt. 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Und außerdem erwähnenswert sind folgende Sendungen. Heute um 14 Uhr läuft im Korax-Programm der Ground Zero, gemacht oder produziert von der Multimedia- und Autorschaft On Air, also vom Masterstudiengang Multimedia und Autorschaft. Genau, die Sendung heißt Multimedia und Autorschaft On Air vom gleichnamigen Masterstudiengang. Und in ihrer zweiteiligen Sendung bereichern sie euch mit Inhalten, die von Soundwalks über kritische Berichterstattung bis hin zu Interviews mit FreundInnen reichen. Ihr werdet durch die frei gewählten Zugänge geleitet und hört eine Vielfalt von Perspektiven, die persönliche Erfahrung ebenso wie gesellschaftliche Fragestellungen hörbar machen wollen. Die thematische Spannbreite, die reicht dabei von Kunstausstellungen, Winterparalympics, Chören in Halle, KI und Audio-Deepfakes, den Umgang mit Geld, Kunstfälschung oder das Zukunftszentrum in Halle. So, jetzt ist mein Mund aber auch fusselig. Das hat Spaß gemacht. Vielen Dank fürs Zuhören heute Morgen beim Morgenmagazin. Am Mikrofon verabschiedet sich Katha und zum Ende natürlich nochmal unser Jingle.
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1: Und ich verabschiede mich auch ganz herzlich bei allen HörerInnen in Berlin und Brandenburg, aber auch bei den HörerInnen in Leipzig, in Dresden oder anderweitig in Sachsen, bei den HörerInnen in Frankfurt oder der HörerInnen in Marburg und sowieso allen, die online zuhören, vielleicht sogar im Livestream auf radiokorax.de. Schönen Tag euch und ich verabschiede mich mit einem Stück von Terrorrhythmus. Wir hören Car Park Rave. Tschüss.

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1: Mit Ronald Schleif. Bundeskanzler Merz will die Empfehlungen der Rentenkommission komplett umsetzen. Der Deutsche Sparkassen- und Giroverband begrüßt die mögliche Einführung eines digitalen Euro in der EU. Und die japanische Kulturbehörde plant eine international stärkere Vermarktung von Manga-Angeboten. Die von der Bundesregierung eingesetzte Rentenkommission hat ihre Vorschläge an Bundeskanzler Merz und Sozialministerin Baas übergeben. Kern des Konzepts ist die Einführung einer gesetzlichen Kapitalrente nach schwedischem Vorbild, die die bisherige Rente ergänzen würde. Dafür sollen Arbeitgeber und Arbeitnehmer zusätzlich bis zu 2% des Bruttolohns in einen staatlichen Fonds einzahlen, der das Geld am Kapitalmarkt anlegt. Außerdem ist geplant, das Renteneintrittsalter an die Lebenserwartung zu koppeln. Bundeskanzler Merz sprach von einem ausgewogenen Paket.
2: Alle Elemente dieses Reformpakets müssen jetzt zügig umgesetzt werden. Wir können es uns nicht erlauben, einzelne Maßnahmen herauszunehmen oder abzulehnen. Die einzelnen Maßnahmen greifen ineinander und balancieren sich aus. Sie bilden ein Gesamtkonzept, das nur in seiner Gesamtheit funktioniert. Deswegen bin ich auch sehr froh, ich will das noch einmal betonen, dass wir uns in der Koalition einig sind, dass wir dieses Paket vollständig umsetzen werden.
1: Bundeskanzler Friedrich Merz, CDU. Haushaltsexperten des Bundestags und der Rechnungshof warnen vor überhöhten Preisen der Rüstungsindustrie. Der SPD-Berichterstatter für den Wehretat Schwarz sprach gegenüber dem Redaktionsnetzwerk Deutschland von einer starken Tendenz zu Aufschlägen. Auch der grünen Haushaltspolitiker Schäfer kritisierte die Kosten im internationalen Vergleich als teils unangemessen hoch. Als Beispiel nannten beide Politiker Tankcontainer, bei denen sie nicht nachvollziehbare, gravierende Mehrkosten sehen. Der Bundesrechnungshof betrachtet die Entwicklung ebenfalls kritisch. Der Deutsche Sparkassen- und Giroverband hat die mögliche Einführung eines digitalen Euro in der EU begrüßt. Verbandspräsident Reuter bezeichnete im Deutschlandfunk die Richtung als absolut begrüßenswert. Er forderte die EU auf, eine praxistaugliche Lösung zu erarbeiten.
3: Das wird dann funktionieren, wenn der Markt der einzelnen Bürgerinnen und Bürger, der einzelnen Nutzer einen Mehrwert erkennt und dadurch einen Nutzen sieht und dadurch dann den digitalen Euro auch nutzt und gegenüber den bereits genannten Zahlungsverfahren Visa, Mastercard und PayPal bevorzugt einsetzt. Das geht aber nur, wenn es einfach gestaltet wird.
1: Der Präsident des Deutschen Sparkassen- und Giroverbands, Ulrich Reuter. Die Einführung. Die Europäische Zentralbank erarbeitet seit längerem die Einführung eines digitalen Euro. Heute stimmt der Wirtschaftsausschuss des Europaparlaments über einen Rechtsrahmen für das Vorhaben ab. Dieser ist Voraussetzung für die Einführung. Die Bundesregierung will weitere diplomatische Vertreter der international nicht anerkannten afghanischen Taliban-Regierung nach Deutschland einreisen lassen. Laut dem Auswärtigen Amt in Berlin ist das zusätzliche Personal notwendig, um mehr afghanische Straftäter in deren Heimat abschieben zu können. Über dieses Thema will heute eine Delegation der Taliban-Regierung mit Vertretern von EU-Staaten verhandeln. Peter Hornung.
4: Nach NDR-Recherchen wollen die Taliban für ihr Wohlwollen aber eine Gegenleistung. Die EU-Staaten sollen weitere ihrer Diplomaten in Europa akzeptieren. Deutschland gilt dabei als Vorreiter. Hier gibt es bereits Vertreter der Radikal-Islamisten in Botschaft und Konsulaten. Nach NDR-Informationen wird die Taliban-Delegation mit einem Flugzeug aus Istanbul kommen. Dort wartete sie die vergangenen Tage auf Einreisevisa für Belgien.
1: Die japanische Regierung will Manga-Angebote international stärker vermarkten und besser gegen Piraterie vorgehen. Darum hat die Kulturbehörde gemeinsam mit Verlagen, Übersetzern und Vertriebsunternehmen ein Konsortium gegründet. Wie das Online-Magazin Sumikai berichtet, ist der Schaden durch illegale Manga-Produkte außerhalb Japans enorm. Er soll jährlich bei rund 15 Milliarden Euro liegen. Der legale Umsatz beläuft sich dagegen auf etwa 4 Milliarden. Ein Schritt, den die Kulturbehörde und ihre Partner darum planen. Sie wollen neue Manga zeitnah für internationale Märkte verfügbar machen, etwa durch schnellere und hochwertige Übersetzungen.
0: Das Wetter.
1: Heute gibt es wieder viel Sonnenschein bei allenfalls lockeren Wolkenfeldern. Meist bleibt es trocken, nur im Süden bilden sich im Tagesverlauf immer mehr Quellwolken.
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6: Da ist sie schon, die Dienstagsausgabe. Herzlich willkommen dazu, sagt Eberhard Dietrich. Und wir starten auch heute wieder einmal etwas härter. Die Gruppe heißt Tuketto. Ihr Titel heißt Tearing Down the Sky. Und wir wollen hoffen, dass nicht der ganze Himmel auf einmal runterkommt.

0: Na, das ging ja gerade noch einmal gut mit dem Himmel. Tearing Down the Sky hörten wir von Tuketto und jetzt wird's gleich historisch. Meine Kollegin Regine Thomé kommt auch heute an einem Dienstag und sie bringt auch heute eine historisch bedeutsame Frau mit. Sie lebte in den USA und somit geht es jetzt rüber in die USA und dort treffen wir Molly Kyle.
1: Das Leben der Molly Kyle ist ein Kapitel aus dunkelsten Zeiten der Vereinigten Staaten. Es ist die Geschichte der einzigsten Überlebenden des Reign of Terror, der Herrschaft des Terrors an der Wasatch Nation in den 1920er Jahren. Als sie am 16. Juni 1937 starb, starb damit eine Kämpferin für Gerechtigkeit und Gleichheit der indigenen Gemeinschaften. Geboren wurde sie 1886 als Stammesmitglied der Wasatch Nation. Die Wasatch nannten ihr ursprüngliches Land wegen dessen zentraler Lage und Fruchtbarkeit Zentrum der Erde. Sie verstanden sich als Bewahrer ihres Landes und lehnten die weiße Kultur ab. So kleideten sie sich in Tierhäute und verurteilten den Genuss von Alkohol. Molly ging auf eine katholische Schule. Aber lange sollte sie nicht in ihrer Heimat bleiben dürfen. Weiße Siedler aus Frankreich und England beanspruchten immer mehr fruchtbares Land für sich. Schließlich nötigte man den Indigenen ihr Land für etwas Geld ab und vertrieb sie in karges sogenanntes Indianergebiet. Es war das heutige Oklahoma, wo die Wasatch Nation ein großes Gebiet für sich kauften. Bald sollte sich allerdings herausstellen, dass der neue, öde Boden Gold wert war, nämlich schwarzes Gold. Riesige Ölfelder wurden hier entdeckt, die die Wasatch quasi über Nacht reich machten. Denn das Land hatten sie ja gekauft und damit gehörte es also ihnen. Tatsächlich waren die etwa 5500 Mitglieder dieses Stammes bald die reichsten Menschen auf der Welt. So erhielten sie allein 1923 durch ihre Öllizenzen, inflationsbereinigt umgerechnet, fast 540 Millionen Dollar. Doch, dass die Indigenen plötzlich so reich wurden, das war natürlich nicht gewollt. Also erließ man bundesweite Regularien, die vorsahen, für jeden Indigenen einen gesetzlichen Vormund zu bestellen. Diese bestimmten und kontrollierten jetzt die reichen Ureinwohner, damit sie ihr Geld nach Maß ausgaben. Man wollte ja schließlich auch davon profitieren. Das ging sogar so weit, dass man selbst das Nötigste streng rationierte. Auf diese Weise betrogen und bestahlen die Vormünder systematisch die Stammesmitglieder. Aber es sollte noch viel schlimmer kommen. Planmäßig wurden Stammesfamilien ermordet, um an das Geld zu kommen. So auch bei Molly Kyle. Sie verliebte sich in den etwas rauen Farmersohn Ernest Burkhardt. 1917 heirateten sie. Da verfügte Mollys Familie bereits über ein Gesamtvermögen aus Landrechten und Ölgeld von umgerechnet etwa 160 Millionen Dollar. Der Reichtum wurde nur an Wasatch-Familienmitglieder vererbt. Oder wenn kein erbberechtigtes Familienmitglied leben sollte, an angeheiratete Nichtstammesmitglieder. Wegen diesem sogenannten Kopfrecht wäre das in jedem Fall Burkhardt gewesen. Ein Jahr nach der Hochzeit starb Mollys jüngere Schwester Minnie auf ungeklärte Weise. Weitere Familienmitglieder verstarben in nächster Zeit unter verdächtigen Umständen. Entweder erschossen, in Schluchten gestürzt oder vergiftet. Einige verschwanden auch einfach, bevor schließlich viele dem sogenannten Reign of Terror zum Opfer fielen. Hierbei wurden die Häuser der indigenen Stammesmitglieder einfach bombardiert. Viele hundert Mitglieder der Wasatch, einschließlich Mollys Familie, wurden so ermordet, nur um an das Geld zu gelangen. Die meisten von ihnen waren Frauen. Als Molly von ihrem Ehemann langsam vergiftet wurde, bemerkte sie es gerade noch rechtzeitig. Molly hatte nämlich Diabetes, doch als die Insulinspritzen nicht mehr wirkten, schöpfte sie Verdacht. Sie fand heraus, dass Burkhardt sie nur geheiratet hatte, um sie und die reiche Stammesfamilie zu töten. Schließlich informierte sie die Behörden, welche durch die steigenden Todesfälle hellhörig wurden. Sie ermittelten, dass ihr Mann und sein Onkel für die Morde verantwortlich waren. Ihre gesamte Stammesfamilie fiel dem zum Opfer. Molly war die einzige, die überlebte. Obwohl schließlich etwa 80 Morde aufgeklärt wurden, blieben hunderte weitere im Dunkeln und ungestraft. Molly war von Natur aus eine Kämpferin. Ihr Engagement bewirkte, dass sich die Politik und das Rechtssystem veränderte, damit den Opfern Gerechtigkeit zuteil wurde. Ihr Leben widmete sie dem Kampf gegen Diskriminierung und Ungerechtigkeit. Das Selbstverständnis der Osage Nation zu bewahren und deren kulturellen Werte und Traditionen bedeuteten ihr viel. Was Molly Kyle erleben musste, gab sie an die jüngere Generation weiter, um aufzuklären. Die Osage Nation sind keine Relikte. Sie sind ein Volk von Stärke, Hoffnung und Leidenschaft. Sie ehren die vergangene Geschichte und bauen eine Welt der Zukunft auf. Molly Kyle kämpfte letztendlich ums eigene Überleben. Aber sie hinterließ dabei durch ihr Engagement tiefe Spuren in ihrer Gemeinschaft. Als sie mit 50 Jahren am 16. Juni 1937 starb, stand sie nicht nur für Verlust und Trauer, sondern vielmehr für Hoffnung und Widerstandsfähigkeit.
0: Diesen Titel, den können wir schon seit Beginn der 80er Jahre kennen, und zwar von der Gruppe BAP. Und hier kommt eine Version, die klingt ganz anders, die swingt ganz anders. Hier kommt verdammt lang her mit Annette Louisanne.

0: aus der dritten TV-Staffel Sing meinen Song war dies Annette Louisan mit Verdammt lang her. Und es ist nicht mehr weit, dann haben wir nicht mehr Frühling, sondern Sommer. Und dann kommt die Zeit des Erntens, beziehungsweise ich habe heute auch schon frische Kirschen frisch vom Baum geerntet, beziehungsweise auch gleich gegessen. Aber das Ganze muss nicht an einem Baum passieren, das Ernten und das Naschen, sondern das kann auch auf dem Balkon passieren. Wie das, wo das geht, das hören wir jetzt.
1: Auch ohne Garten können wir so einiges ernten, denn viele Pflanzen kommen mit wenig Platz gut zurecht. Entscheidend sind vor allem Licht, Wasser und ein bisschen Aufmerksamkeit, sagt Gardena-Gartenexperte Peter Rasch.
2: Ja, besonders gut funktionieren natürlich kompakte oder hängende oder rankende Pflanzen. Eine Buschtomate ist ein gutes Beispiel. Einfach einpflanzen. Ernten fertig. Erdbeeren lassen sich im Kasten gut pflanzen. Kräuter sind natürlich Klassiker. Eine Duftgeranie hält dann noch die Mücken fern und so funktioniert ein Minigarten auf dem Balkon. Da ist alles dabei und es blüht auch echt toll.
1: Eine der größten Herausforderungen bleibt die Wasserversorgung. Denn gerade auf dem Balkon trocknet die Erde schneller aus. Wichtig sind darum gute Routinen.
2: Deswegen muss ich wirklich verlässlich gießen, das heißt morgens und abends. Und wer es natürlich noch einfacher möchte, der nimmt einfach ein Bewässerungssystem, wie zum Beispiel den Aquablumen von Gardena. Der nimmt mir natürlich wirklich viel Arbeit ab. Solche Systeme versorgen meine Pflanzen automatisch und bedarfsgerecht zu jeder Zeit.
1: Wer dann noch ein Auge auf die Bedürfnisse von Basilikum, Erdbeere, Spinat und Co. hat, der macht schon mal sehr viel richtig.
2: Der Platz für die Wurzeln wird meistens wirklich unterschätzt. Wenn der Topf zu klein ist, wachsen die Pflanzen nicht und bleiben quasi sogar richtig auf der Stelle stehen. Und viele starten mit viel zu vielen Pflanzen und das macht die ganze Sache relativ unübersichtlich.
1: Mit diesen Tipps wird auch der kleinste Balkon zu einem Naschparadies.
0: Jetzt kommt Robbie Williams und er singt uns von der Ewigkeit Eternity. Hier ist er.

0: Ja, so klingt die Ewigkeit, jedenfalls bei Robbie Williams Eternity. Hier gehört bei Ursicht Radio. Und jetzt geht es zurück in die Vergangenheit. Jetzt geht es zurück so rund 100 Jahre ins alte Berlin, zu den Tanzpalästen, zu den Shellac-Sounds, die damals allüberall zu hören waren. Und heute werden uns Mechthild Zierz und Hans-Rainer Lange mit einem Mann bekannt machen. Also mir war er jedenfalls nicht präsent. Willi Forst heißt er.
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2: Ein kleines Liedchen geht von Mund zu Mund. Es ist beliebt und das hat seinen Grund. Denn es besingt den Liebling vieler Damen, die ihm zuliebe fielen aus dem Rahmen. Gott Amor selber hat es komponiert. Er hat es den schönen Frauen dediziert. Und weil es bezaubernd klingt und süß, singt man in ganz Paris.

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1: Willi Forst. Seine Filmgesellschaft, die Wiener Willi Forst Film, hatte eine zweite Niederlassung in Berlin. 1937 wurde Forst, der von den Nationalsozialisten sehr geschätzt wurde, in den Aufsichtsrat der verstaatlichten Tobis AG und 1938 auch in den Aufsichtsrat der neu gegründeten Wien-Film berufen. Das Nazi-Motto in Deutschland war ja Kraft durch Freude. Da passten seine unbeschwerten Komödien genau. Er versuchte jedoch, politische Themen aus seinen Filmen weitgehend herauszuhalten. Deshalb inszenierte er während der 7 Jahre nationalsozialistischer Herrschaft nur 4 Filme. Dem Kollegen Kurt Jürgens soll er einmal gesagt haben: Kurt, mach nur keinen Film, in dem eine politische Situation zu zeigen ist. Du wirst eines Tages eine Antwort geben müssen.
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1: Forst wird in eine Zeit hineingeboren, 1903, die dem vergangenen Jahrhundert noch hinterher trauert und dem Neuen mit Vergnügungssucht begegnet, nicht nur um das Schlachtengetümmel in Europa zu verdrängen, sondern auch, um sich an den jungen Medien, Schallplatte, Tonfilm, Radio, zu ergötzen. Nach dem Schulbesuch spielt Forst an diversen Provinzbühnen seiner österreichischen Heimat. Als Teenager bekommt er seine erste Filmrolle in dem Streifen Der Wegweiser. Aber kaum über 20 tritt er bereits in Operetten und Revuen am Berliner Metropoltheater auf. Und als er 25 ist, holt ihn Max Reinhardt ans Deutsche Theater. Eine ungewöhnlich steile Karriere.
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1: Willi Forst, der Bon Vivant, der Charmeur, der Eroberer, der Elegante. Mit den deutsch-österreichischen Musikkomödien ist er alsbald der Liebling beider Nationen. Wie viel Tränen haben Mütter und Großmütter in dem Film Atlantik, der den Untergang der Titanic behandelt, vergossen, wenn die ganze Tragik der ersaufenden Passagiere ihren melancholischen Dreh bekommt, indem er singt, es wird ein Wein sein und wir werden nimmer sein. 1933 dreht er einen Schubert-Film, Leise flehen meine Lieder, und führt erstmals Regie. Er tut das mit sehr viel Leichtigkeit. Die Anerkennung ist ihm gewiss. Maskerade, Burgtheater, Mazurka, Bellamy, Allotria, das sind nur einige Filme, mit denen er internationales Renommee erlangt. Natürlich ist das alles romantischer Eskapismus, aber vor dem braunen Horizont eben ein Hauch Glückseligkeit vergangener Tage. Er beschrieb die Situation später so: Meine Heimat wurde von den Nazis besetzt und meine Arbeit wurde zu einem stillen Protest. Es klingt grotesk, aber entspricht der Wahrheit. Meine österreichischsten Filme machte ich in der Zeit, als Österreich zu existieren aufgehört hatte. Ich habe damals genau getroffen, wonach die Menschen sich sehnten. Das war nicht in der Gegenwart dieser Zeit zu finden. Deshalb spielten alle diese Filme in vergangenen Tagen. Ich machte Filme, die sich in Kostümen einer Zeit darboten, in der noch Charme, Noblesse, Galanterie, Zartheit wesentlich waren.

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1: Forst ist auch derjenige, der 1950 den Film Die Sünderin inszenierte, in dem Hildegard Knef kurz nackt zu sehen war. Du meine Güte, war das seinerzeit ein Skandal. Und er hat die Schlager der 30er Jahre auf unnachahmliche Weise der Simplifikation enthoben. Er machte sie zu Chansons. Und auch hier gelten wieder die Kriterien des Schauspielers und Regisseurs: Charme, Noblesse, Galanterie, Zartheit. Einige Zeitgenossen mäkelten dennoch, er habe eine so dünne Stimme. Was soll's?

0: 21st Century Blues, das waren Toto. Blinde oder sehr hochgradig sehbehinderte Menschen bewegen sich seit einigen Jahrzehnten mit dem weißen Langstock verhältnismäßig zielsicher durch die Welt. Und mit ihren Pendelbewegungen, da sichern sie sozusagen den nächstfolgenden Schritt beim Gehen ab. Mein Kollege Christian Stahlberg hat sich mal umgeschaut, was denn da hilfreich innovativ sein könnte, damit man mit seinem weißen Langstock nicht an jedem kleinen Steinchen, an jedem kleinen Hindernis hängen bleibt.
1: Jetzt bin ich bei Roller, einem Unternehmen aus den Niederlanden, und Sie zeigen hier eine neue Spitze für den blinden Langstock. Was ist das denn genau für eine Spitze?
2: Wir haben eine ergonomische Spitze, so jetzt ganz 360 Grad drehen, nach links, nach rechts, nach vorne, nach achte. So deine Bar geht's mit dir. Noch ein, ja, wenn du nach vorn laufen, der Ball geht mit dir und nicht gegen dir.
1: Ist er dann so vorne geteilt, dass er auch nach vorne rollt, oder wie ist das technisch gelöst?
2: Ist technisch gelöst, yes.
1: Okay, indem er der Ball nach vorne rollen kann auch?
2: Ja. So, jetzt keine Batterie, jetzt gehen mit einem Bearing, mit einem Kugellager in zwei Achse, so jetzt 63 Grad, in rollst mit dir links nach rechts, nach links nach rechts, aber auch nach vorne. So vor deine Leute, die geht's mit einem Stock, die kann auch nach vorne gehen, nicht nach links nach rechts mit dem Stock gehen.
1: Und welchen Durchmesser hat dieser Ball vorne? Wie viel? 4-5 Zentimeter?
2: Wie viel? Wie
1: Falte.
2: 55.
1: 55.
2: So, 50, Entschuldigung.
1: Okay. Haben Sie mal einen da? Dann würde ich mir den mal in die Hand nehmen.
2: Wir haben einen da, ja.
1: Okay. So. Ah, okay.
2: Ja.
1: Ja, es ist ein Ball und der ist in der Mitte geteilt und dann kann er also in alle Richtungen rollen. Aha. Und so etwas Ähnliches gibt es ja schon aus Kanada. Was machen Sie anders an dieser Spitze?
2: Eine große Spieler am Boutique ist auch eine. Ja. Es ist ein bisschen größer und schwerer. And this is also hollow, so you can go inside. So you can grab the sand. And also the sound is mehr Sound.
1: Mehr Sound, klingt
2: mit,
1: anders.
2: Mit unserer Rolle ist kein less Sound than eine Ambutech.
1: Okay. Es ist leiser.
2: Ja, es ist leiser. So, wir introduzieren auch ein neues Rollerball in 2-3 Monaten. Es ist eine Quiet. Es ist less. Ja, es ist less. So, we have one.
1: Und das Gewicht ist, glaube ich, auch geringer. Das Gewicht ist.
2: Ja, so die Quiet ist a little bit mehr. Die Quiet. So, we have auch ein Quiet. So, die outside ist ein softes Material.
1: Mhm. Ja, es ist weich, ja. Mhm, sehr weich, das Material.
2: Ja. Und solche Leute, die mochten mehr eine nicht so leichte Rollerball.
1: Und der ist auch leichter als der Ambutech, glaube ich. Ne? Sie haben nur 79 Gramm und der andere ist irgendwie bei 100.
2: Ja, so der Gewicht ist less, ja.
1: Und Sie haben das erfunden, das Produkt? Ist das Ihre Idee?
2: Ist nicht meine, ist von Michael und Milan. Sie sind ja wieder. Und das Projekt ist ein Studentenprojekt von fünf Jahre ago. Und der startet mit einer Schule, am Schule. Und now they have einen, du sagst in Deutsch, einen Betrieb. Und sell deine Produkte um den Market in der niederländischen Market von 2 Jahren. Mm-hmm. So now we möchte deine deutsche Marke betreiben.
1: Mhm, okay. Ja. Aber man kann es ja im Internet bestellen, auch nach Deutsch.
2: Ich kann auch eine Webshop bestellen. Und für eine Ambutech ist ein reguläres Produkt ist okay. Aber für die Kombi-Stocke, du kannst mit einem Metallgewinde kannst du auch bestellen. Und es ist eine 2-3 Wochen, du kannst die zum Haus haben.
1: Aha. Genau, also momentan gibt es ja die Spitze nur zum Einhängen für Swarovski Ambutech.
2: Ja, wir haben eine Special Tool für deine Diameter, für die Swarovski, ist ein klein bisschen größer. So, we have einen additional part, so you can add it on the rollerball.

0: Gewinde gibt es jetzt hier noch nicht?
1: Nee, gibt noch nicht, aber 2-3 Wochen, wir haben ja schon. Ja?
0: Alles klar, dann vielen Dank.
1: So, mein Deutsch, hoffentlich alle deutschen Leute können mir verstehen.

0: Ich bin mir ganz sicher, alle haben sich erinnert, alle haben ihn erkannt. Das war Peter Schilling mit Major Tom. Und auch an meine Kollegin Imke Baumann werden sich viele erinnern. Sie bringt uns stets und so auch heute die Audiodeskriptionstipps.
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2: An einem schönen blauen Sonntag liegt ein toter Mann am Strand und ein Mensch geht um die Ecke, den man Mackie Messer nennt. Da singt der eine oder andere, zumindest in Gedanken, beinahe automatisch mit. Diesmal passiert's an einem Samstag. Am 20.06.26 um 19.30 Uhr erwartet sie die Drei-Groschen-Oper von Bertolt Brecht mit der Musik von Kurt Weill im Großen Haus am Berliner Ensemble, dem Ort ihrer Uraufführung vor fast 100 Jahren. Mit dabei ist die

0: Besondere Gelegenheit einer exklusiven und kostenfreien Werkstatt- und Bühnenerkundung ab 17 Uhr. Im Mittelpunkt der düsteren Großstadtballade mit bissigem Humor steht der charmante Gangster Mackie Messer, der die Tochter des Bettlerkönigs Peachum heiratet. Es geht um Menschen, die in einer nüchternen Welt zwischen Korruption und moralischer Doppeldeutigkeit nach Sicherheit, Glück und Anerkennung suchen. Die Angst vor sozialem Abstieg bestimmt ihr Handeln in einer Gesellschaft, die nur GewinnerInnen und VerliererInnen kennt. Die Verhältnisse treiben sie dazu, sich egoistisch und skrupellos zu verhalten. Erst kommt das Fressen, dann die Moral, lauten die berühmten Zeilen. Aber was ist moralisch und wer entscheidet darüber? Wie schon erwähnt, bevor sich der Zuschauerraum füllt, findet von 17 bis 18:30 Uhr eine exklusive Bühnenerkundung statt. Gemeinsam gehen wir hinter die Kulissen, erleben Kostüme und Requisiten aus nächster Nähe und bekommen gezeigt, wie diese in der Theaterwerkstatt hergestellt werden. Nach Möglichkeit treffen wir Schauspielerinnen und Schauspieler und erhalten so ganz individuelle Einblicke in die Produktion. Der Eintritt zur Werkstatt- und Bühnenerkundung ist frei. Treffpunkt ist um 16.45 Uhr an der Pforte, direkt neben dem Haupteingang. Die Tickets für die Vorstellung kosten zwischen 24 und 64 Euro. Beim Zeichen B im Schwerbehindertenausweis erhalten sowohl Sie als auch Ihre Begleitung 50% Ermäßigung. Kartenbestellung unter theaterkasse@berliner-ensemble.de oder telefonisch unter 030 28 40 81 55. 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Dann schauen Sie auf unsere Seite blog.theaterhoeren-berlin.de/spielplan. Dort gibt es noch mehr Termine und Infos für Sie. Oder noch einfacher, Sie lassen sich das aktuelle Programm vorlesen unter 030 27 90 87 76. Wir wünschen Ihnen viel Freude im Theater. 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
1: Und wir sind bereits wieder am Ende dieser Ausgabe angekommen. Da kommt noch aus dem Jahre 1969 Peter Sarstedt mit der Frage Where do you go to, my lovely? Ich glaube, mich meint er nicht. Ich sage trotzdem Tschüss und bis morgen sage ich auch, ich bin und bleibe Eberhard Dietrich.

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1: Liebe Hörerinnen und Hörer, eine neue Woche und eine neue Ausgabe von Radio DARC. Wir begrüßen Sie dazu recht herzlich und in der kommenden Stunde werden wir Ihnen unser Technikmagazin mit der Nummer 593 präsentieren. Das Datum der Erstveröffentlichung ist Freitag, der 19. Juni 2026. Ich bin Colly Farrin und werde Sie durch das Programm führen. Heute stellen wir Ihnen einen ungewöhnlichen Ort einmal näher vor. Das ist die Stadt Linsengericht in Hessen. Dort befindet sich eines der bedeutendsten Radiomuseen des Landes. Starten wir aber in diese Sendung mit Rock aus Schweden. Kaum jemand kennt noch die Sängerin und Songwriterin Erika Norberg. Sehr schade, denn sie brachte in den 1990er Jahren eine Reihe von wirklich guten Titeln heraus, die fast alle aus ihrer Feder stammten. Daher erinnern wir an sie mit Heavenly.

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1: Heute mit diesen Themen. Europas größtes Straßenfest mit Teilnahme des DARC. Bundesnetzagentur bearbeitete 318 Störungsmeldungen im Jahr 2025. NASA ehrt Funkamateure für Beitrag zur Artemis-2-Mission. Und nächstes Wochenende ist es soweit. Funkfachmesse Ham Radio startet. Am Mikrofon Conny Farren. Das Wochenende vom 20. bis 21. Juni war Schauplatz des größten europäischen Straßenfestes. Das ist Summernant in München mit rund einer 250.000 Besuchern. Mit dabei, wie auch schon in all den Jahren zuvor, der Deutsche Amateurradioclub mit seinem mobilen Funkwagen. Im Zentrum der bayerischen Landeshauptstadt war in den 1,5 Tagen einiges auf einer für den Autoverkehr gesperrten 6-spurigen Hauptstraße geboten. Zwischen dem Siegestor in Schwabing und der Feldherrenhalle ging es auf über einen Kilometer Länge um Modelle und Visionen einer besseren Welt, um eine ressourcenschonende Zukunft und eine menschenwürdige und solidarische Urbanität. Dazu gehören auch umweltbewusstes Leben und die innovative Nutzung des öffentlichen Raumes. Ein Angebot an Sport, Musik und Kultur lud zum Mitmachen und Genießen ein. Auch der kulinarische Aspekt kam nicht zu kurz. In dieses Geschehen gliederte sich auch der Amateurfunk mit einem speziellen Funkanhänger ein. Der DARC bot hierin die Erarbeitung eines Morse-Diploms, das Suchen von versteckten Minisendern bis hin zu Live-Funkkontakten über den geostationären Satellitentransponder QO100. Das verursachte so manche Aha- und Oho-Äußerungen der Besucher. Angeregt durch die Darstellung in vielen persönlichen Gesprächen über die vielfältigen Möglichkeiten, die der Amateurfunk bietet, füllte sich auch rasch der Ordner mit den Kontaktbögen für ernsthaft Interessierte. Diese Veranstaltung wird den im Herbst startenden Vorbereitungskursen für die Prüfung zum Amateurfunkzeugnis der Klasse E sowohl in Präsenz als auch online Zulauf bringen. Das Wetter spielte dieses Mal auch mit, obwohl es tagsüber mit über 30 Grad schon etwas warm war. Aber im breiten Innenstadtboulevard war immer ein Luftzug zu spüren. Nach Sonnenuntergang war es dann besser. Da heizte dann die Musik auf vielen Bühnen bis lange in die Nacht ordentlich ein. Straßenfeste sind oft eine Gelegenheit, auch den Amateurfunk und seine gesellschaftliche Bedeutung zu präsentieren und viele neue Kontakte zu knüpfen. Auch im zweiten Teil der Veranstaltung vom 12. bis 13. September planen die Münchner Ortsverbände wieder eine Teilnahme mit Geräten und Antennen und für die Kinder und Jugendlichen sind spezielle Aktionen geplant. 318 Störungsmeldungen hat der Prüf- und Messdienst der Bundesnetzagentur für den Bereich des Amateurfunkdienstes im Jahr 2025 bearbeitet. Diese Zahl geht aus dem Jahresbericht Telekommunikation hervor, den die Behörde kürzlich veröffentlicht hat. Der Amateurfunkdienst liegt damit im Mittelfeld. Für den Rundfunk wurden 678 Vorgänge bearbeitet, bei Short-Range-Devices waren es 510, im Bereich leitergebundene Telekommunikationsnetze waren es 456, beim Mobilfunk 359, bei WLAN, Bluetooth und so weiter 194. Schlusslicht bildet der BOS-Dienst mit 63 Vorgängen. Insgesamt hat die Bundesnetzagentur über 3.100 Funkstörungen sowie elektromagnetische Unverträglichkeiten bearbeitet. Ein Großteil der Meldungen wurde online über das Bundesportal eingereicht. Funkstörungen werden fast immer durch nicht konforme oder minderwertige Elektrogeräte verursacht, meist aus chinesischer Produktion. In diesem Falle kann jedermann eine Störmeldung über ein Webportal der Bundesnetzagentur absetzen. Die Bearbeitung ist kostenlos. Die AMSAT-DL hat von der NASA eine offizielle Anerkennungsurkunde erhalten. Das ist das Certificate of Recognition für ihre Beteiligung an der Artemis-2-Mission. Im Rahmen der historischen Artemis-2-Mission gelang es AMSAT-DL und der Sternwarte Bochum, das Orion-Raumschiff durchgehend erfolgreich passiv zu verfolgen. Dabei wurden über 6 Terabyte an IQ-Daten und Dopplermessungen aufgezeichnet. Diese Leistung wurde von der NASA ausdrücklich gewürdigt, da sie eindrucksvoll demonstriert, welchen Beitrag Funkamateure und zivilgesellschaftliche Organisationen zur modernen Raumfahrt erbringen. Die Urkunde, unterzeichnet von Martha Shelton, Chef der NASA Space Communications und Navigation, trägt das Datum des 24. April 2026 und würdigt den eifrigen Einsatz und Erfolg bei der passiven Verfolgung des Orion-Raumschiffs. Besonders bedeutsam ist, dass die Urkunde auch die Besatzung der Artemis-2-Mission nennt. Commander Reed Wiseman, Pilot Victor Glover sowie die Mission Specialists Christina Koch und Jeremy Hansen. Drei von diesen Astronauten waren im Besitz einer Amateurfunklizenz. Am kommenden Wochenende ist es endlich soweit. Europas größte Fachmesse für Funktechnik wird wieder Tausende von Enthusiasten nach Friedrichshafen am Bodensee locken. Vom 26. bis 28. Juni werden nicht nur die neuesten Amateurfunkprodukte zu sehen sein, die Messe Ham Radio ist auch immer ein beliebter Treffpunkt von Besuchern aus aller Welt. Vor Ort können Sie ein vielfältiges Programm aus der gesamten Palette des Amateurfunks erleben. Der große Ham-Flohmarkt lädt zum Stöbern ein. Bei Händlern sind Geräte, Bauteile und Komponenten zu erwerben und auch der große ideelle Bereich gibt Einblicke in viele Themen. Das Bodensee-Treffen rundet alles mit einer großen Auswahl an technischen Fachvorträgen ab. Freuen Sie sich also auf ein spannendes Wochenende am Bodensee. Der DARC freut sich, viele Mitglieder und Freunde des DARC wiederzutreffen. Wir wünschen Ihnen eine gute Anreise. Das waren unsere heutigen Meldungen aus der Funkwelt für Sie. Der folgende Musiktitel verdient nicht nur einfach kommentarlos angesagt zu werden. Hier müssen wir Ihnen unbedingt eine kleine Geschichte erzählen, eine tragische Geschichte. Der Name, um den es geht, heißt Topaz. Das war eine Rockgruppe aus Frankfurt am Main, die im Jahre 1979 gegründet wurde und wohl zu den meist unterschätzten Bands gehört. Sie veröffentlichten nur ein einziges Album mit wirklich tollen Titeln. Völlig unverständlich aber war, dass dieses Album von Topaz ein völliger Flop wurde und sich kaum verkaufte. Die Bandmitglieder trennten sich daraufhin nach nur einem Jahr und gingen zurück in ihre erlernten Berufe. Der Gründer Dieter Brandt verkraftete diesen Umstand nicht, geriet in Depressionen und nahm sich 1991 das Leben. Wenn wir nun eine Kostprobe hören, so fragen wir uns schon, warum denen einfach kein Erfolg beschieden war. Hier sind sie mit einer absoluten Rock-Rarität. Hier sind Topaz mit Hurricane.

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1: Steffi, worauf freust du dich gerade besonders?
2: Ja, ich freue mich darauf, dass wir nächsten Mittwoch die Koffer und die Laptops hier aus dem Amateurfunkzentrum Baunatals in unsere Autos packen und dann mit dem gesamten Team von der Geschäftsstelle nach Friedrichshafen fahren. Dort findet nämlich die 49. Ham Radio statt.
1: Was erwartet die Besucher auf der Ham Radio in Friedrichshafen?
2: Wir haben wieder 3 Tage volles Programm vorbereitet. Neben Ausstellungen gibt es Vorträge, Workshops und den beliebten Funkflohmarkt. Also wir reden ja hier von der Ham Radio, Europas größte Amateurfunkmesse. Das ist halt der Treffpunkt in Europa für alle Funkfreunde und Funkinteressierten. Und wir haben uns wirklich viel Zeit genommen und haben Arbeit investiert und das Vortragsprogramm gestaltet. Wir machen die Ham Rally beispielsweise für Jugendliche am Freitag und am Samstag. Mit Artis, unserem Kooperationspartner, organisieren wir eine Lehrerfortbildung am Freitag, die aber auch offen ist für andere, wenn jemand Interesse hat, an praxisorientiertem Unterricht beispielsweise. Wir haben Ausstellungen auf der Messe zum Messemotto, da komme ich gleich nochmal dann dazu. Und wir haben ganz, ganz neu das DAC Lab, also einen offenen Maker- und Experimentierbereich neben dem Geschäftsstellenstand in Halle A1, wo man sich Problemen annehmen kann, die Funkamateure bisher noch nicht gelöst haben. Also eine ganz, ganz spannende Sache. Und ich freue mich darauf, dass wir in diesem Jahr die Contest University unterstützen, des BCC. Da lernt man dann so richtig Funkwettbewerbe kennen oder wie man da dann in die höheren Punktebereiche kommt.
1: Was ist das Besondere an der Ham Radio in diesem Jahr?
2: Ja, die Ham Radio hat ein ganz besonderes Motto in diesem Jahr. Und zwar findet am Samstag zeitgleich die Astro statt. Eine eigenständige Fachmesse für Astronomie, Astrofotografie und Beobachtungstechnik. Und die öffnet am Samstag auf der B-Achse der Hallen in Friedrichshafen ihre Tore. Da hat der DRC auch das Messemotto dieses Jahr angeglichen. Es heißt Discover the Sky, Amateur Radio meets Astronomy. Und das ist wirklich total spannend. Es gibt ganz tolle und starke Überschneidungen mit Amateurfunk. Zum Beispiel auch Teleskope zum Anfassen, Vorträge und Workshops zum Thema Astronomie und Amateurfunk. Es gibt einen Astroflohmarkt auf der B-Achse, eine Secondhand-Börse und das Ticket gilt für beide Veranstaltungen. Also wirklich etwas ganz Tolles, weil die Schnittstellen, die sind schon immens zwischen beiden.
1: Ich habe gehört, es soll auch noch ein ganz besonderer Gast auftauchen. Wer ist denn das?
2: Ja, wir haben es geschafft und haben Rabea Rogge holen wir auf die Ham Radio. Die erste deutsche Astronautin wird am Samstag auf der Ham Radio sein. Sie ist Elektroingenieurin, Robotikerin und Polarforscherin und Astronautin und die erste deutsche Astronautin im Weltall. Und da freuen wir uns besonders drauf. Sie wird einen Vortrag halten bei uns im Bodensee. Sie treffen und sie wird auch ihr Buch signieren im Treff DRC am DRC-Stand. Das Buch hat den Titel Ein bisschen Weltraum für alle, Gedanken einer Astronautin zur Expedition, Robotern und Zukunftsvisionen und das passt unglaublich gut zum diesjährigen Messemotto und ich freue mich wahnsinnig, diese bemerkenswerte Frau kennenzulernen. Und im kommenden Jahr, da geht es natürlich weiter mit der Ham Radio. Wir feiern ja dieses Jahr 49. Ham Radio. Und nächstes Jahr feiert die Ham ihren 50. Geburtstag. Also kommt alle auf die Ham Radio nach Friedrichshafen. Wir erwarten euch dort an der Bühne am DRC-Stand im Vortragsprogramm. Jetzt fehlt eigentlich nur noch euer Besuch und ein Wiedersehen am Bodensee. Und damit VY73, eure Steffi, Delta Oscar 7, Papa Romeo. Die

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1: Kennen Sie Linsengericht? Wenn Sie jetzt an ein Essen denken, etwa an eine Linsensuppe, dann liegen Sie leider komplett falsch. Linsengericht ist eine Kleinstadt in Hessen, gelegen an der A66, etwa 40 Kilometer östlich von Frankfurt am Main oder 25 Kilometer nördlich von Aschaffenburg. Sie sollten sich diesen etwas eigenwilligen Namen für eine Ortschaft gut merken, denn in Linsengericht befindet sich eines der bedeutendsten Rundfunkmuseen Deutschlands. Unser Mitarbeiter Wolf-Dieter Roth, Delta Lima 2, Mike Charlie Delta, stellt es Ihnen jetzt vor.
2: Rundfunkmuseen sind aufgrund der Grundstückskosten mitunter etwas abgelegen. Das ist klar, in der Innenstadt einer Großstadt, da kann man vielleicht das Deutsche Museum betreiben, weil das vor langer Zeit erbaut wurde. Aber heute könnte sich das keiner mehr leisten. Damit sind sie dann mit öffentlichen Verkehrsmitteln nicht immer optimal erreichbar. Dafür gibt es keine Parkplatzprobleme. Diejenigen Museen, in denen sich in einem ehemaligen Radiogeschäft nur alte Radios wild stapeln, kommen allerdings aus der Mode. Damit können nur Sammler und Fachleute etwas anfangen und selbst die finden das langweilig. In modernen Museen sind die Geräte auch in Funktion zu sehen und auch für Laien, Nichttechniker, Kinder und Familien interessant. Das große Vorbild dieser neuen, dem Deutschen Museum nachempfundenen Art war das fünfstöckige Rundfunkmuseum Fürth, dessen führende Rolle aber mittlerweile vom ebenfalls sehr großen Rundfunkmuseum Cham übernommen wurde. Das seit 1998 existierende Radiomuseum Linsengericht, offiziell ein eingetragener Verein, ist gegenüber diesen zwar ein Zwerg, doch didaktisch und erlebnismäßig gleichwertig. Das ist in einem kleinen Ort mit dem interessanten Namen Linsengericht. Da geht es also weder ums Mittagessen noch um etwas Juristisches, so heißt schlichtweg der Ort. Doch dieser ist zwar klein, aber innerhalb Deutschlands zentral gelegen. Das Ganze ist nicht weit von Frankfurt in Hessen. Das Museum wurde mit Unterstützung der Gemeinde Linsengericht im Dachgeschoss der dortigen alten Schule eingerichtet, was hohe Mietkosten erspart. Dafür wird kein Eintritt verlangt. Das Museum lebt ebenso wie die 2013 gegründete Radioklinik, in der man auch eigene Geräte reparieren lassen kann, neben Mitgliedsbeiträgen ausschließlich von Spenden. Diese sollte man deshalb auch beim Besuch nicht vergessen am Schluss oder vielleicht gleich am Anfang. Der Verein verfolgt ausschließlich und unmittelbar gemeinnützige Zwecke und will ebenso wie die GFGF, die Gesellschaft der Freunde der Geschichte des Funkwesens e.V., Wissenschaft, Forschung und Bildung auf dem Gebiet der Rundfunkgeschichte fördern. Interessant dabei ist, dass der Verein eine sehr intensive Jugendarbeit hat, die übertrifft den der meisten OVs. Ursprünglich wurde das Museum von 7 Radiosammlern unter dem Namen Die Ohrwürmer eingerichtet und mit eigenen Geräten bestückt. Heute kümmert sich ein ganzes Team aus 25 Aktiven und 100 Fördermitgliedern um das Museum. 11 der Aktiven sind dabei unter 30 und 5 unter 18. Das ist jetzt wirklich untypisch für Radiosammler und stellt sicher, dass das Museum auch in der nächsten Generation fortgeführt werden kann und die Sammlungen nicht wie sonst oft mit dem Tod der Gründer herrenlos werden und dann vielleicht entsorgt werden. Die Ausstellung beginnt zeitlich 1861 beim Telefon von Philipp Reis, einem Lehrer, der in der Nachbar- und Kreisstadt Gelnhausen lebte. Es war daher nur logisch, hiermit zu starten. Ebenso wie beim Funkensender von Heinrich Hertz und den Frittern, Koherern und Detektoren von Themistocle Calcetti Onesti, habe ich jetzt bestimmt falsch ausgesprochen, handelt es sich hier aber um Nachbauten. Das erste wirkliche Originalgerät ist eine Intona 16 von 1897. Das ist ein Lochplatteninstrument, also eine Art Musikspieluhr mit Blasebalg und Lochplatte, die zwar inzwischen einige Töne verloren hat, aber immer noch vorgeführt werden kann. Wir können der Kuratorin Karin Henkel hierbei einmal zuhören. Ja, es klingt nicht so schrecklich schön, aber wie gesagt, es fehlen halt ein paar Töne, aber das Instrument funktioniert immer noch.

In den Räumen folgen dann über 500 Radios der 20er, 30er, 40er, 50er und 60er Jahre. Und natürlich auch noch einige neuere Geräte. Darunter so einiges, was auch größere Museen nicht zu bieten haben. Aus der ehemaligen Sammlung von Günther F. Abele, leider inzwischen verstorben, stammen zwei Telefunken 512 WL von 1935, die aus einem zerbombten Keller gerettet werden konnten, die sogenannten Trümmerradios. Aus dem gleichen Jahr stammt ein Seibt-Beichtstuhl, der auch in die Museumsprospekte als Symbol Eingang gefunden hat. Weitere Maskottchen, die es auch als Sticker gibt, sind der Radiokater Jerry, der Radiodoktor und der Radioritter. Den können aufmerksame Leser der Website erhalten und Kinder, die bei Museumsführungen viele Quizfragen richtig beantworten. Die Website können wir mal erwähnen, das ist radio-museum.de und die Radioklinik hat radioklinik.de, das dann ohne Bindestrich. Der Bindestrich, der auch in den Namen gehört, hat seine Gründe darin, dass RM.org, Radiomuseum.org ohne Bindestrich geschrieben wird und man da nicht verwechselt werden will. Auch wenn es ja leider so ist, dass im deutschen Recht Bindestriche keine Gültigkeit haben, weil das ja eventuelle Streitigkeiten vermeiden würde und Juristen und Gerichte natürlich an teuren Streitigkeiten äußerst interessiert sind. Das Radiomuseum Linsengericht allerdings natürlich nicht. Höhepunkte der Sammlung sind unter anderem zwei Telefunken Katzenköpfe von 1931. Diese sind das Bindeglied zwischen den älteren Geräten, wo man noch externe Lautsprecher angeschlossen hat, und den moderneren mit eingebauten Lautsprechern. Externe Lautsprecher kamen dann ja erst später bei den Hi-Fi-Anlagen wieder. Das kleinere schwarze Gerät, das seit 2000 in der Sammlung ist, benötigt noch einen externen Lautsprecher. Das größere braune, das kam dagegen erst vor kurzem hinzu und hat diesen bereits eingebaut. Und so hat man dann von den 20ern bis in die 70er Radios gebaut und meistens auch heute noch. Alle kleinen Geräte haben ja einen Lautsprecher eingebaut. Sieht man mal von Walkman-Geräten ab. Ein weiteres Highlight ist der Sachsenwerk Olympia Super von 1936. Er besitzt eine sogenannte Kinoskala, die projiziert die Ortsnamen der Sender auf die Skala. Da läuft also nicht so ein Zeiger wie sonst. Und auch der Schaub-Spitzkühler von 1937 hat einen Grund für seinen Namen, denn sein Design ist einem Autokühler nachempfunden. Natürlich fehlen auch die Einheitsempfänger der Nazi-Zeit und der Grundig-Heinzelmann nicht. Aus den goldenen 50ern und 60ern sind unter anderem der Hellas 3841W von Löwe Opta zu bewundern, ein Luxusgerät von 1958 mit 11 Röhren und 4 Lautsprechern. Dann der Concertino 53W von 1953, ebenfalls ein Luxusmodell, welches Telefunken zum 50. Jubiläum der Firma produzierte. Auch aus dem Osten gab es solche Geräte, beispielsweise der Rossini Großsuper vom VEB Goldpfeil Hartmannsdorf von 1961 mit NF-Stereo, also beispielsweise zur Schallplattenwiedergabe. Stereo auf UKW mit dem bis heute üblichen Pilottonverfahren wurde ja erst ab 1963 eingeführt. Dann noch ein Schaub Supraphon 52 von 1952. Das war damals eine eierlegende Wollmilchsau für 1750 DM. Das Musik vom magnetisierten Tondraht spielen und auch von Radio und von Schallplatte direkt auf Tondraht aufzeichnen konnte. Auch das kann man in Funktion bewundern. Schließlich noch ein Stern-Radio-Zaunkönig von 1954 und Designklassiker wie die TKD-Kaminuhr von 1950, der Hochtonlautsprecher Sputnik, der heißt so, weil er entsprechend aussieht, und der Braun-Schneewittchen-Sarg. Das Fernsehen hat eine Extraabteilung, in der einige auch heute noch beeindruckende Geräte stehen, wie eine Radio-Fernseh-Kombination von 1959, die an jene typischen früheren Karikaturen von Fernsehgeräten erinnert. So ein noch halbrunder Bildschirm und zwei große Knöpfe links und rechts mit einem Radio unten drunter. Das ist ein Grätz Landgraf F167. Ich hatte in meiner Jugend ein ähnliches Gerät, das aber noch einen UHF-Konverter gebraucht hat. Das konnte nur VHF, also Fernsehband 1 und 3. Dafür hatte es sehr guten Ton, weil es ja ein vollwertiges Radio war. Aber das hat dann fast 5 Minuten gebraucht, bis das Ganze mal lief, wenn man das zweite Programm sehen wollte. Denn zuerst fing es an zu rauschen, der Ton kam, dann kam auch das Bild, da schneite es dann und dann sprang irgendwann der UHF-Konverter an, weil der mit einem Bimetall-Relais arbeitete und erst dann erschien ein Programm. Direkt am Eingang steht außerdem ein Vorläufer des erst 1982 erschienenen Taschenfernsehers Sony Watchman,
ein Orion TVR 7120. Der ist von etwa 1980, die Bildröhre hat eine Diagonale von 5,5 cm. Mit einer aufsteckbaren Vorsatzlinse wird das Bild dann etwa 7 cm groß. Der empfängt alle ehemaligen Fernsehbänder, UKW, Mittelwelle und Kurzwelle von 6 bis 18 MHz, kann sowohl mit Batterien und Akkus, also 6 Mignon-Zellen, als auch über ein Steckernetzteil betrieben werden, wiegt mit Batterie und Transporttasche etwa 1420 Gramm und kostete 399 D-Mark. Damals hat das sich nicht so recht durchgesetzt, mit so etwas wollte sich keiner die Augen verderben. Heute ist das ganz anders, am Smartphone tut das jeder. Es war übrigens nicht der erste Taschenfernseher, das war der Sinclair Microvision MTV. Der kam 1977 für 999 D-Mark auf den Markt. War technisch einzigartig, wirtschaftlich aber auch kein Erfolg. Zur Radioklinik gleich nach der Musik.

0: Eine Besonderheit des Radiomuseums Linsengericht ist die Radioklinik. Will man Geräte tatsächlich vorführen, so müssen die natürlich repariert und instand gehalten werden. Und wenn man das ohnehin schon macht, dann kann man das auch für andere Geräte anbieten. Gemeinnützig, also gegen Spende, es gibt da keinen festen Tarif. Man weiß ja auch vorher nicht, wie aufwendig so eine Reparatur wird. Es gibt eine Schauwerkstatt im Museum, da sind historische Messgeräte wie das Röhrenprüfgerät R-Prüf A2 der Wehrmacht von 1942 zu sehen oder ein Neuberger RPM 370-1 von 1959, ein Röhrentester. Aber die Reparaturwerkstatt für die defekten Geräte, die enthält natürlich aktuellere Messgeräte und hält hohe Sicherheits- und Qualitätsstandards ein. Es ist ja nicht so trivial, alte Röhrengeräte zu betreiben und zu reparieren. Die hohe Spannung, die oft fehlende Netztrennung und die mitunter nicht mehr sicheren Kabel und Kondensatoren machen solche Geräte definitiv zu etwas, das nicht unbeabsichtigt im Hintergrund vor sich hin dudeln sollte, so wie es heute beim Radio und leider oft auch beim Fernsehen üblich geworden ist. Bei den alten Geräten wären dann elektrische Schläge und Brände zu erwarten. Zudem helfen ja eben auch Minderjährige bei der Reparatur der Geräte mit, sodass Nachlässigkeit bei der Sicherheit hier unverzeihlich wäre. Alle Werkstattplätze haben Regeltrenntransformatoren und alle Stromkreise sind über Fehlerstromschutzschalter zusätzlich gesichert und die komplette Elektrik wurde während Corona auf den letzten Stand der Technik gebracht. Bereits über 500 Geräte wurden an 4 Arbeitsplätzen im Museum und einigen bei Mitgliedern zu Hause erfolgreich instand gesetzt, etwa 50 im Jahr. Monatliche Reparaturberichte sind online auf der Website der Radioklinik zu sehen. Man kann sich dort also sogar anschauen, wie es gemacht wurde. Radio DRC konnte das Radiomuseum Linsengericht in einer speziellen Führung mit der Gesellschaft der Freunde der Geschichte des Funkwesens der GFGF ansehen. Für Gruppen können solche Sondertermine auf Anfrage jederzeit eingerichtet werden. Regulär ist das Museum sonntags von 14 bis 18 Uhr geöffnet. Die Radioklinik öffnet am Freitag ab 19.30 Uhr mit Open End. Solange Licht an ist, ist auch noch wer da. Dabei werden Besucher sehr herzlich empfangen und sogar mit Kaffee und selbstgebackenem Kuchen bewirtet. Das Ganze ist also wirklich ein Event für die ganze Familie. Da langweilt sich keiner. Das Radiomuseum ist in der Florianstraße 6 bis 8 in Linsengericht. Und weitere Details können eben auf der Website des Museums nachgeschlagen werden. radio-museum.de. Und zum Abschluss noch ein kleiner Leckerbissen, den man richtig nur dort anschauen kann. Wir hören hier nur ganz kurz rein. Da erzählt ein Nordmende-Radio von seiner bewegten Geschichte. Das tut es mit der Stimme von Thomas Koschwitz, denn die hat es so oft gehört, dass es sie ganz verinnerlicht hat. Viel Spaß.
1: Wir wurden jedenfalls alle in Kartons gesteckt und dann ging es auf die Reise. Ich kam in Hanau wieder raus. Als der Karton aufging, schaute mich ein Mann im weißen Kittel an und steckte mich zwischen einem Grundig und einem Grätz ins Regal. Ich war in einem Radiogeschäft. Jeden Montag staubte mich der Lehrling ab und ich habe den Hessischen Rundfunk gespielt. In der Mittagspause, wenn das Geschäft zu hatte, hat mich der Lehrling auf die Mittelwelle eingestellt. Da gab es dann RTL, die vier fröhlichen Wellen und eine ganz andere Musik, sage ich Ihnen. Da gab es aber auch Mecker, wenn der Meister früher vom Mittag kam. Der wollte eine andere Musik als der Lehrling. Na jedenfalls wurde es draußen Winter und eines Tages kam ein Mann in den Laden, der sich gar nicht lange alle Geräte anhörte. Er sagte zum Meister, ein Nordmende muss es sein, das sind die Besten. Das ging mir natürlich runter wie Öl. Der Grundig hat das gar nicht gemocht und hat angefangen zu rauschen. Also ganz heftig, so verstimmt war der. Naja, jedenfalls hat mich der Meister für 375 Mark verkauft. Das war eine Menge Geld damals.

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2: Wenn Sie diese Sendung auf Kurzwelle hören: Die Sonne hat am 21.06. exakt um 10.24 Uhr, also vor etwa einer Stunde, ihren Höchststand auf ihrer Jahresbahn erreicht. Von ihrer Position exakt über dem nördlichen Wendekreis geht es von nun an wieder bergab. Neben einigen seltenen Vögeln sind auch momentan diverse Sonderstationen von den Austragungsorten der Fußball-Weltmeisterschaft in Nordamerika erwähnenswert. Aus den USA ist aktiv Whiskey 1 Charlie aus Boston, Kilo 4 Charlie aus Miami, Whiskey 4 Charlie aus Atlanta und Whiskey 7 Charlie aus Seattle. Kanada meldet sich mit Victor Charlie 3 Foxtrot aus Toronto, Victor Bravo 7 Foxtrot aus Vancouver und die drei Stadien in Mexiko sind mit 4 Alpha 1 Charlie Mike X-Ray Mexiko-Stadt, 4 Alpha 1 Golf Delta Lima Guadalajara und 4 Alpha 1 Mike Tango Yankee Monterey vertreten. Mehr Details zu den Ausbreitungsbedingungen auf der kurzen Welle hat uns nun wieder Funkwetterspezialist Christian Reiber, Delta Lima 8 Mike Delta Whiskey vom HF-Referat des DARC.
3: Sommerbeginn bedeutet Sonnenhöchststand. In der Mitte Deutschlands sind das mehr als 62 Grad, die unser Zentralgestirn mittags über dem Horizont steht. In 6 Monaten, zur Wintersonnenwende, werden es dann nur mehr gut 16 Grad sein. Das reicht dann noch für etwas mehr als 8 Stunden, die Sonne über dem Horizont steht. Derzeit sind es mit 16,5 Stunden mehr als doppelt so viel. Diese Zahlen machen deutlich, wie viel mehr Energie die Atmosphäre über unseren Köpfen im Moment im Vergleich zum Winter erhält, und natürlich hat das auch weitreichende Folgen für die Ionosphäre. Eine davon ist beispielsweise, dass sich das Gas im Sommer stark aufheizt und sich deswegen ausdehnt. Die für die Kurzwellenausbreitung entscheidenden freien Elektronen verteilen sich dadurch auf ein größeres Volumen. Ihre Dichte sinkt also und damit auch die kritische Frequenz, die gerade noch zur Erde zurückgebrochen wird. Weil andererseits die Nacht so kurz ist, gehen deutlich weniger freie Elektronen durch Rekombination verloren als im Winter. Die kritische Frequenz sinkt daher nachts nicht mehr so stark ab. Daher sieht die MUF-Kurve dieser Tage fast schon ein wenig nach Rauschen aus. Die höchste nutzbare Frequenz wabert in einem recht engen Korridor zwischen 18 und 21 MHz hin und her. Nur ab und zu verlässt sie den Richtung 14 MHz nach unten und 25 MHz nach oben. Die Tag-Nacht-Unterschiede sind also sehr gering, und solange keine Störungen das Bild trüben, kann man auf dem 20- und 17-Meter-Band schon fast von Dauerbetrieb sprechen. Die Störungen, also vor allem ein sehr unruhiges Erdmagnetfeld, waren in der letzten Woche tatsächlich kein großes Thema. Nur am letzten Wochenende war etwas mehr Unruhe vorhanden, ansonsten war es weitgehend ruhig. Die Sonnenaktivität ist derweil auf dem Rückzug. Die größte sichtbare Region 4465 baut mehr und mehr ab, die Zahl der sichtbaren aktiven Regionen ist zurückgegangen und was noch da ist, ist klein und magnetisch einfach. Der solare Flux fiel daher auf 110 Einheiten. Auch die nächsten Tage werden recht störungsarm sein, und ob die aktuell wirksamen, aber recht kleinen koronalen Löcher noch Unruhe reinbringen, ist eher fraglich. Etwas mehr Nachschub an aktiven Regionen von der Sonnenrückseite wird für dieses Wochenende erwartet. Einen signifikanten Aufschwung wird es aber noch nicht bringen. Danach kommen dann aber weitere Fleckengruppen und Mitte der Woche erwarten wir dann die ehemals sehr aktive Region 4455 zurück. Das lässt einen moderaten Anstieg der Sonnenaktivität erwarten mit einem solaren Flux, der sich von 110 Einheiten kommend bis 140 entwickeln kann.

Tagsüber ist das meiste DX auf 20 und 17 Meter zu erwarten. 15 Meter öffnet ebenfalls, aber nicht zuverlässig. Nachts wird das 20 Meter Band meist durchgehend nutzbar bleiben. Sporadic E ist auf 10, 6 und 4 Meter weiter fast täglich anzutreffen. Auf 6 Meter werden auch immer wieder Kontakte nach Nordamerika gelockt. Und auch auf 2 Meter tut sich was. Letzten Sonntag Richtung Osten und am Donnerstag nach Spanien. Good DX!